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1: Ich bin Uli Reitinger. Carsten Linnemann, Nina Warken und Steffen Bilger erhalten heute ihre Ernennungsurkunden von Bundespräsident Steinmeier. Linnemann wird Gesundheitsminister, Warken Kanzleramtschefin und Bilger Verkehrsminister. Vor dem Bundestag vereidigt werden, sollen sie aber voraussichtlich erst am 9. September.
2: Die Bundesregierung hält dieses Vorgehen trotz juristischer Bedenken für zulässig. Kanzler Merz begründete den späteren Termin auch mit den Kosten. Für die Vereidigung müssten sonst 630 Abgeordnete während der Sommerpause nach Berlin zurückkehren. Auslöser der ganzen Rochade war der Rücktritt von Unionsfraktionschef Spahn. Er soll vom bisherigen Kanzleramtsminister frei ersetzt werden. Für offenen Unmut in der CDU hatte die Absetzung von Verkehrsminister Schnieder gesorgt, der nun von Bilger abgelöst werden soll. Thomas Bleskin, Nachrichtenredaktion.
1: Nach dem Terroranschlag am Rande des Christopher Street Days in Berlin hat die Polizei auf dem Handy des mutmaßlichen Attentäters Abdul B. ein Bekennervideo gefunden. In dem Video sei zu sehen, wie eine vermummte Person, vermutlich eben der Tatverdächtige, einen Treueschwur auf die Terrororganisation Islamischer Staat leiste, heißt es von der Bundesanwaltschaft. Im Weißen Haus hat es gleich mehrere wichtige Treffen gegeben. US-Präsident Trump empfing erst den ukrainischen Präsidenten Zelensky und anschließend Israels Ministerpräsident Netanyahu.
3: Zelensky war der Erste bei Trump unter Ausschluss von Presse und Öffentlichkeit. Es ging um Stärkung der ukrainischen Luftabwehr und dabei konkret um Patriot-Abfangraketen. Auch sollen die festgefahrenen Verhandlungen über ein Kriegsende wieder in Gang gebracht werden. Auch mit Netanyahu ging es um Krieg, den Iran-Krieg. Angeblich wollte Netanyahu neue Geheimdienstinformationen vorlegen, die belegen, dass der Iran weiterhin militärisch aufrüstet. Israel will, dass die USA im Iran-Krieg bei der Stange bleiben. Trump bevorzugt eine Vereinbarung. Aus den USA, Tina Eck.
1: München ist in den Augen der Pilotengewerkschaft Vereinigung Cockpit der sicherste Flughafen in Deutschland. Entscheidend sei der dauerhafte Betrieb von Lichtanlagen an Zufahrten der Start- und Landebahnen. Ganztägig beleuchtete Stoppleisten im Boden sind in den Augen der Piloten ein wichtiges Mittel, um Zusammenstöße zwischen den Flugzeugen und anderen Fahrzeugen zu vermeiden. Der vorherige Spitzenreiter Leipzig rutschte in der laufenden Auswertung auf Platz 2.
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1: Ich bin Uli Reitinger. Die personellen Änderungen in Unionsfraktion und Regierung werden heute umgesetzt. Die Unionsfraktion wählt den bisherigen Kanzleramtsminister Thorsten Frey zu ihrem neuen Vorsitzenden. Jens Spahn war Mitte des Monats zurückgetreten. Außerdem erhalten heute mehrere Bundesminister von Bundespräsident Steinmeier ihre Ernennungsurkunden. Die bisherige Gesundheitsministerin Nina Warken wird neue Kanzleramtschefin. CDU-Generalsekretär Carsten Linnemann übernimmt das Gesundheitsressort. Und Steffen Bilger löst Patrick Schnieder als Verkehrsminister ab. Frankreich wird von einer neuen Hitzewelle getroffen. Die Feuerwehr versucht alles, die an der Atlantikküste wütenden Waldbrände in den Griff zu bekommen. Teilweise lodern Brände wieder auf, weitere Campingplätze und Feriensiedlungen wurden evakuiert.
2: Hitze, Trockenheit und Wind kommen heute auf Westfrankreich zu und machen den Einsatzkräften Sorgen. Sie fürchten, dass auf schon verbrannten Flächen heute wieder etliche Feuer ausbrechen könnten. Zahlreiche Stellen im Wald wurden daher gerodet, um den Flammen keinen neuen Fraß liefern zu können. Aus Bordeaux, Rache Sommer.
1: Das Bundeskabinett will heute die umstrittenen Reformpläne zum Erneuerbare-Energien-Gesetz auf den Weg bringen. So soll es für neue, kleine Solaranlagen auf dem Hausdach ab 2027 keine dauerhafte Förderung mehr geben. Außerdem bekommen die Betreiber von neuen Solar- und Windkraftanlagen in bestimmten Gegenden in Zukunft geringere Ausgleichszahlungen, wenn diese Anlagen wegen einer drohenden Netzüberlastung zeitweise abgeschaltet werden müssen. Der Fußball-Weltverband FIFA plant einen milliardenschweren Umbau. Investoren sollen bei den kommerziellen WM-Rechten einsteigen und der FIFA mehr als 4 Milliarden Dollar bringen. Organisiert werden die Turniere künftig über ein neues Unternehmen, an dem die FIFA die Mehrheit hält.
3: Der Europäische Fußballverband UEFA läuft jetzt schon gegen die Pläne Sturm. Er wirft der FIFA vor, den Fußball zur Handelsware zu machen und fragt, wer am Ende überhaupt von dem Milliardendeal profitiert. Die FIFA hält selbstverständlich dagegen. Sie verspricht, das zusätzliche Geld in den nächsten 4 Jahren weltweit in den Fußball zu investieren und vor allem kleinere Verbände zu stärken. Zoe Tassovali, Nachrichtenredaktion.
1: Der Investor könnte den Druck erhöhen, das Teilnehmerfeld einer WM weiter auszubauen oder die WM häufiger als bisher auszutragen.
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1: Ich bin Uli Reitinger. Heute stehen im politischen Berlin Personalien im Mittelpunkt. Die neue Kanzleramtsministerin Warken, der neue Gesundheitsminister Linnemann und der neue Verkehrsminister Bilger bekommen heute von Bundespräsident Steinmeier ihre Ernennungsurkunden. Außerdem wählt die Unionsfraktion nach dem Rücktritt von Jens Spahn heute einen neuen Vorsitzenden. Einziger Kandidat ist der bisherige Kanzleramtschef Thorsten Frey.
2: Mit Spannung wird allerdings hier in Berlin erwartet, wie viele Ja-Stimmen Frey heute bekommt. Und das liegt weniger an seiner Person als vielmehr an den Abläufen bei anderen Personalveränderungen, zum Beispiel im Verkehrsministerium. Speziell danach hatte es deutliche Kritik am Kanzler gegeben und es wird nicht ausgeschlossen, dass einzelne Abgeordnete unter anderem deshalb heute Frey ihre Stimme verweigern. Aus Berlin, Thomas Thonfeld.
1: Der Irankrieg eskaliert erneut. Das US-Militär hat nach eigenen Angaben gemeinsam mit saudi-arabischen Streitkräften im Irak Angriffe gegen dem Iran nahestehende Terroristen durchgeführt. Angegriffen wurden mehrere Logistik- und Waffenlager der nicht näher benannten Gruppierung, teilte das US-Regionalkommando mit. Dies sei eine Reaktion auf wohl mehr als 30 von den iranischen Revolutionsgarden angeordnete Drohnenangriffe in den vergangenen 72 Stunden gewesen, heißt es zur Begründung. Die Pilotengewerkschaft Vereinigung Cockpit hat ihren jährlichen Flughafencheck veröffentlicht. Das Ergebnis: Der Flughafen München ist wieder der sicherste in Deutschland.
3: Mit dauerhaft beleuchteten Zufahrten an Start- und Landebahnen hat der Münchner Flughafen die Piloten überzeugt und damit den Flughafen Leipzig auf Platz 2 verdrängt. Die dauerhafte Beleuchtung sei ein wichtiges Mittel, um Zusammenstöße zu vermeiden. Insgesamt seien aber alle Flughäfen in Deutschland sicher genug für den Passagierbetrieb. Den letzten Platz in der Auswertung der Pilotengewerkschaft belegt der Flughafen Rostock-Lage. Die Piloten kritisieren, dass sie hier nicht zu Sicherheitsbesprechungen eingeladen werden. Fiona Reinhardt, Nachrichtenredaktion.
1: Die Feuerwehr hat ihren Kampf gegen wieder aufflammende Brände in der Region bei Bordeaux an der französischen Atlantikküste auch in der Nacht fortgesetzt. Mit Start einer neuen Hitzewelle mit Temperaturen bis zu 40 Grad fürchten die Einsatzkräfte, dass große Trockenheit und Wind den zwischenzeitlich eingedämmten Brand wieder unkontrolliert auflodern lassen. Gestern hatte es tagsüber bereits 14 Neuausbrüche der Brände in der Region gegeben.
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1: 29. Juli 1985. Sandra ist neu in den Charts mit Maria Magdalena. Maria Magdalena ist eine Figur aus der Bibel. Sie gehört zu den engen Vertrauten von Jesus, ist bei seiner Kreuzigung dabei und auch bei seiner Auferstehung. Vor dieser wilden Zeit war ihre Zeit aber noch wilder. Sie arbeitet als Prostituierte, sie bietet ihre Dienste gegen Geld an. Erst als Jesus sie trifft und durch einen schnell gemachten, fixen Exorzismus 7 Dämonen austreibt, legt sie ihre Tätigkeit nieder und folgt Jesus nach. So zumindest die Geschichte. Im Song von Sandra geht es genau um das gegenteilige Verhalten. Eine verheiratete Frau entdeckt ihre sexuelle Lust und wird frei. Sie lebt sich zum ersten Mal aus und macht nur noch das, worauf sie Lust hat. Ein Skandalsong, der dennoch Mitte der 80er fast in ganz Europa ganz oben in den Charts steht.

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2: 13 Grad in Boppa, 13 Grad in Bad Ems und in Koblenz. Auf dem Asterstein haben wir auch aktuell 13 Grad gemessen. Und heute wird es auf jeden Fall sehr heiß. 36 Grad erwarten uns heute in der Spitze. Das Ganze bei purer Sonne. Wenig bis gar keine Wolken sind zu sehen am Himmel. Und das Ganze zieht sich dann auch die komplette Woche noch durch. Morgen, da sieht es dann auch so heiß aus wie heute, 36 Grad. Morgen am Nachmittag kann es hier und da ein bisschen Gewitter geben. Es bleibt insgesamt etwas windiger. Der Freitag, der kommt dann mit 32 Grad um die Ecke. Das Ganze auch bei einem Mix aus Sonne und Wolken. Und am Samstag, da kommen wir wieder unter die 30 Grad. 28 erwarten uns dann für diesen Samstag.
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3: Ich bin Katrin Müller. Die Unionsfraktion im Bundestag wählt nach dem Rücktritt von Jens Spahn heute einen neuen Vorsitzenden. Einziger Kandidat ist der bisherige Kanzleramtschef Thorsten Frey von der CDU. Und Carsten Linnemann, Nina Wagen und Steffen Bilger erhalten heute ihre Ernennungsurkunden von Bundespräsident Frank-Walter Steinmeier. Linnemann wird Gesundheitsminister, Wagen Kanzleramtschefin und Bilger Verkehrsminister. Vor dem Bundestag vereidigt werden sollen sie aber voraussichtlich erst am 9. September.
4: Die Bundesregierung hält dieses Vorgehen trotz juristischer Bedenken für zulässig. Kanzler Merz begründete den späteren Termin auch mit den Kosten. Für die Vereidigung müssten sonst 630 Abgeordnete während der Sommerpause nach Berlin zurückkehren. Auslöser der ganzen Rochade war der Rücktritt von Unionsfraktionschef Spahn. Er soll vom bisherigen Kanzleramtsminister Frey ersetzt werden, für dessen Posten Wagen vorgesehen.

0: ist, die wiederum ihr Amt an Linnemann abgeben soll. Thomas Bleskin, Nachrichtenredaktion.
1: Das US-Militär hat gemeinsam mit saudi-arabischen Streitkräften im Irak Angriffe gegen dem Iran nahestehende Terroristen durchgeführt. Amerikanische und saudi-arabische Kampfflugzeuge hätten mehrere Logistik- und Waffenlager einer Gruppierung im Osten des Iraks angegriffen, so das US-Militär. Das sei wohl eine Reaktion auf Drohnenangriffe von iranischer Seite gewesen. Das Bundeskabinett will die umstrittenen Reformpläne von Wirtschaftsministerin Katharina Reiche heute auf den Weg bringen. Es geht um Änderungen des Erneuerbare-Energien-Gesetzes sowie um ein Netzpaket. Reiche will bei der Förderung erneuerbarer Energien Kosten senken.
2: Herzstück der Reform ist, dass es für neue kleine Solaranlagen auf dem Hausdach ab 2027 keine dauerhafte Förderung mehr geben soll. Außerdem bekommen die Betreiber von neuen Solar- und Windkraftanlagen in bestimmten Gegenden geringere Ausgleichszahlungen, wenn diese Anlagen wegen einer drohenden Netzüberlastung zeitweise abgeschaltet werden müssen. Aus Berlin, Uli Reitinger.
1: Die Feuerwehr hat ihren Kampf gegen die Brände in der Region bei Bordeaux an der französischen Atlantikküste auch in der Nacht fortgesetzt. Es gibt dort eine neue Hitzewelle mit Temperaturen bis zu 40 Grad. Die Einsatzkräfte fürchten, dass Trockenheit und Wind den zwischenzeitlich eingedämmten Brand wieder unkontrolliert auflodern lassen.
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4: Mit Lenz Göbels, guten Morgen. Bei einem Verkehrsunfall in Koblenz ist eine Fahrradfahrerin tödlich verletzt worden. Der Unfall ereignete sich am Morgen des 28. Juli im Bereich des Kreisverkehrs an der Karl-Später-Straße, Hans-Böckler-Straße und Hintermark. Nach bisherigen Erkenntnissen kam es beim Verlassen des Kreisverkehrs zu einem Zusammenstoß zwischen einem Lastwagen und der Radfahrerin. Die Frau stürzte und erlag trotz Wiederbelebungsversuchen ihren Verletzungen. Die Polizei hat die Ermittlungen zum genauen Unfallhergang aufgenommen. Zeugen werden gebeten, sich bei der Polizei Koblenz zu melden. Außerdem in den Regionalnachrichten um halb. In Ransbach-Baumbach wird die Selzerstraße für Bauarbeiten gesperrt und das Kindertheaterstück Tigerwald hat in Mendig viele junge Besucher begeistert.
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5: 6:03. Wir schauen auf die Straßen. Da haben wir eine Gefahrenmeldung auf der A48 Dernbach Richtung Koblenz zwischen Hörgranzhausen und Bendorf-Neuwied. Hier steht ein defektes Fahrzeug. Ansonsten sind die Straßen frei. Gute Fahrt.
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5: Blitzer haben wir noch keine, aber die Stadt Koblenz hat Radarkontrollen angekündigt. Heute für Lützel, Metternich, Pfaffendorfer Höhe und die Kartause. Also falls ihr was gesehen habt, Staus oder Blitzer melden wollt, einfach unsere Antenne Koblenz Hotline wählen oder eine WhatsApp senden an die 0261 98 8 20 99. Vielen Dank und kommt gut durch.
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5: Der Supermix, guten Morgen. Es ist heute Mittwoch. Langsam geht die Sonne auf und wir begleiten euch mit dem Antenne Koblenz Supermix natürlich noch durch den Tag. Heute starten wir aber erstmal in die Morgenstunden mit Leonie und Carlcom Scott und ihrem Song Stay. Mein Name ist Alla Schenz und ich wünsche einen guten Morgen.
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1: Die heutige Koblenzzahl des Tages ist die 1320. In diesem Jahr begann die berühmte Fehde zwischen den Burgen Liebenstein und Sterrenberg oberhalb von Kamp-Bornhofen. Ein Streit, der ihnen den Beinamen die feindlichen Brüder einbrachte. Hoch über dem Mittelrhein thront Burg Liebenstein, die höchstgelegene Burg des Tals und ein eindrucksvolles Erzeugnis rheinischer Ritterkultur. Errichtet im 13. Jahrhundert von den Herren von Bolanden. Burg Liebenstein war zunächst eine wehrhafte Anlage mit Bergfried, Schildmauern und romanisch-gotischen Bauelementen. Der imposante Bau aus Schieferstein überstand Jahrhunderte ohne größere Zerstörungen und wurde später zu einer sogenannten Garnerbenburg, in der zeitweise bis zu 10 Adelsfamilien gemeinsam lebten. Die Spuren dieser ungewöhnlichen Wohnform lassen sich bis heute in verschiedenen Gebäudeteilen erkennen. Gegenüber, nur wenige hundert Meter entfernt, liegt Burg Sterrenberg. Als sie 1320 an das Erzbistum Trier fiel, kam es zum erbitterten Zerwürfnis mit den Liebensteinern. Die berühmte Streitmauer zwischen beiden Burgen erinnert noch heute an die Zeit voller Intrigen, Machtspiele und familiärer Rivalität. Nach Jahrhunderten wechselvoller Geschichte begann ab 1977 eine umfassende Sanierung der Anlage, in deren historischen Mauern ein kleines familiengeführtes Hotel einzog. Von den hell gestalteten Zimmern bietet sich ein weiter Blick über das Rheintal, dessen Weinberge und Flussschleifen eine malerische Kulisse bilden. Wer den Aufstieg wagt, erreicht die Burg über den Rheinsteig. Dieser führt von Bornhofen über die Wilhelmshöhe und in den Eichberg bis hin zur Anlage. Der Weg lohnt sich. Vom Turm aus eröffnet sich ein grandioser Blick auf Bad Salzig, Boppard und die berühmte Rheinschleife. Burg Liebenstein fasziniert bis heute durch ihre Mischung aus Geschichte und Romantik. Sie erzählt von adligem Stolz, von jahrhundertalten Familienkonflikten und von der engen Verbindung zu Macht und Landschaft.
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2: 14 Grad in Hillscheid, 14 Grad in Hörgrenzhausen und in Koblenz-Gülz haben wir auch aktuell 14 Grad gemessen. Ja, wir starten in die frische frühen Stunden. Das müssen wir auf jeden Fall nochmal genießen und ordentlich lüften. Denn heute erwartet uns wieder mehr Sonne mit 36 Grad in der Spitze. Es bleibt auch morgen weiterhin warm und morgen müssen wir auch mit Gewitter rechnen und auch morgen mit 36 Grad in der Spitze.
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3: Mit Lenz Göbels, guten Morgen. Bei einem Verkehrsunfall in Koblenz ist eine Fahrradfahrerin tödlich verletzt worden. Der Unfall ereignete sich am Morgen des 28. Juli im Bereich des Kreisverkehrs an der Karl-Später-Straße, Hans-Böckler-Straße und Hintermark. Nach bisherigen Erkenntnissen kam es beim Verlassen des Kreisverkehrs zu einem Zusammenstoß zwischen einem Lastwagen und der Radfahrerin. Die Frau stürzte und erlag trotz Wiederbelebungsversuchen ihren Verletzungen. Die Polizei hat die Ermittlungen zum genauen Unfallhergang aufgenommen. Zeugen werden gebeten, sich bei der Polizei Koblenz zu melden. In Ransbach-Baumbach wird die Selzerstraße für Bauarbeiten gesperrt. Alle Informationen hat unsere Rhein-Mosel-Expertin Lisa Tauchen.
4: Grund sind notwendige Arbeiten an der Fahrbahn. Die Vollsperrung gilt ab kommenden Donnerstag bis zum 9. August. Direkte Zufahrten zu den betroffenen Gewerbebetreibern gibt es innerhalb des Zeitraums nicht. Die Firmen bleiben dennoch erreichbar, allerdings über andere Zufahrten. Eine Umleitung wird über die L307 und die L300 vor Ort ausgeschildert. Die Verbandsgemeinde bittet alle Verkehrsteilnehmer, sich auf die Einschränkungen einzustellen. Aus der Nachrichtenredaktion Lisa Tauchen.
3: Das Kindertheaterstück Tigerwald hat in Mendig viele junge Besucher begeistert. Die Aufführung des Theaters Concours fand in der gut besuchten Lacher Seehalle statt und wurde durch den Kultursommer Rheinland-Pfalz unterstützt. Die Kinder verfolgten gespannt die Geschichte von Herrn Tiger, der seinen eigenen Weg zwischen Freiheit, Freundschaft und Gemeinschaft sucht. Besonders ein Moment, in dem die Figur nach Unterstützung fragte, sorgte für eine große Reaktion aus dem Publikum. Nach der Aufführung nutzten viele Familien die Gelegenheit für Fotos mit der Hauptfigur. Der Theaternachmittag war ein Höhepunkt des Kindertages und hinterließ bei den Besuchern einen positiven Eindruck. Morgen gibt es in der Stadtbibliothek Koblenz einen Vortrag zum Thema Zeitmanagement. Dabei geht es darum, wie Menschen ihren Alltag besser planen und wichtige Aufgaben gezielter erledigen können. Die Veranstaltung wird von der Gleichstellungsstelle der Stadt Koblenz und der Stadtbibliothek organisiert. Referentin Beatrix Sieben zeigt, wie sich Arbeit und persönliche Zeit besser miteinander verbinden lassen. Der Vortrag beginnt um 17 Uhr im Erdgeschoss der Stadtbibliothek. Einlass ist ab 16.30 Uhr, Karten kosten 4 Euro und sind in der Stadtbibliothek Koblenz erhältlich. Für Besucher unter 18 Jahren ist der Eintritt frei.
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2: Kurz nach 6:30, wir schauen auf die Straße, da haben wir eine Gefahrenmeldung auf der A3 Köln Richtung Frankfurt im Bereich der Ausfahrt Neuwied. Hier steht ein defektes Fahrzeug. Ansonsten sieht's gut aus, soweit sind die Straßen frei. Gute Fahrt.
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2: Blitzer haben wir aktuell noch keine, Radarkontrollen sind aber für heute angekündigt für die Stadtteile Lützel, Metternich, die Pfaffendorfer Höhe und die Kartause. Also falls ihr irgendwas gesehen habt, Staus oder Blitzer melden wollt, gerne anrufen oder eine WhatsApp senden. 0261 98 820 99. Vielen Dank.
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2: Guten Morgen aus dem Antenne Koblenz Studio hier am Friedrich-Ebert-Ring. Es ist Mittwochmorgen, kurz nach 6:30 und wir werden langsam zusammen wach und das geht am besten natürlich mit guter Musik. Wir starten jetzt mit Olivia Dean und So Easy to Fall in Love. Mein Name ist Alla Schenz und ich wünsche einen guten Start in den Mittwoch.
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1: Mit Lisa Tauchen, hallo. Ein Hauch von Italien weht diese Woche durch die Mainer Innenstadt. Bei La Dolce Mayen wird am Donnerstag von 17 bis 22 Uhr gebummelt, geschlemmt und gemeinsam gefeiert. Neben verlängerten Öffnungszeiten in den Geschäften gibt's Live-Musik, eine Modenschau, einen Salsa-Kurs und jede Menge italienisches Flair. An einer langen Tafel können Besucher ihre eigenen Speisen mitbringen oder sich vor Ort mit italienischen Spezialitäten verwöhnen lassen. Der Abend lädt zum Verweilen, Tanzen und Genießen ein und macht die Mainer Innenstadt zum Treffpunkt für die ganze Region. Und wer lieber seine Karriere im Blick hat und noch keinen Ausbildungsplatz für dieses Jahr gefunden hat, bekommt in Koblenz jetzt ganz unkompliziert eine neue Chance. Bei den Azubi-Spots auf den letzten Drücker können Jugendliche direkt mit Unternehmen aus der Region ins Gespräch kommen und offene Ausbildungsstellen entdecken. Los geht's am Donnerstag um 17 Uhr in der Jugendberufsagentur Koblenz. Am besten die Bewerbungsunterlagen gleich mitbringen, vielleicht klappt's ja direkt vor Ort mit dem ersten Eindruck. Außerdem gibt's Unterstützung bei Fragen rund um Berufswahl und Bewerbung. Das Ganze ist kostenlos, eine Anmeldung ist nicht nötig. Einfach vorbeikommen und die Chance nutzen. Ein schönes Getränk in der Hand, gute Gespräche und dazu der Blick auf den Rhein? Genau das erwartet Besucher beim Weinpicknick Tafel am Strom in Leutesdorf. Am Sonntag lädt ab 15 Uhr eine lange Tafel unter der Platanenallee zum Genießen und Verweilen ein. Winzer aus Leutesdorf und der Region schenken ihre schönsten Spezialitäten aus. Wer Hunger bekommt, kann sich am Grill versorgen oder einfach sein eigenes Picknick mitbringen. Die Getränke gibt's direkt vor Ort, der Eintritt ist frei. Reservieren muss niemand, einfach vorbeikommen und einen Platz an der langen Tafel suchen. Und bei allem wünschen wir euch natürlich auch wie immer viel Spaß.
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2: Wir haben aktuell gemessen 18 Grad in Bendorf, 18 Grad in Kruft und in Koblenz auf der Kartause sind es auch aktuell 18 Grad. Ja, wir starten mit frischen, frühen Stunden, aber heute erwartet uns wieder mehr Sonne mit 36 Grad in der Spitze. Morgen bleibt es auch wieder warm und es wird hier und da mit Gewitter gerechnet. Es fängt ungefähr so ab morgen Nachmittag an. Etwas windig wird es dann auch. Der Abend, da klärt dann wieder auf, dann bleibt es wieder über Nacht klar. Am Freitag wieder 32 Grad in der Spitze, ein Mix aus Sonne und Wolken. Und erst abends muss auch wieder hier mit Gewitter gerechnet werden.
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3: Ich bin Katrin Müller. Weitere Etappe beim Kabinettsumbau von Bundeskanzler Friedrich Merz. Carsten Linnemann, Nina Wagen und Steffen Bilger erhalten heute ihre Ernennungsurkunden von Bundespräsident Frank-Walter Steinmeier. Linnemann wird Gesundheitsminister, Wagen Kanzleramtschefin und Bilger Verkehrsminister. Außerdem wählt die Unionsfraktion nach dem Rücktritt von Jens Spahn heute einen neuen Vorsitzenden. Einziger Kandidat ist der bisherige Kanzleramtschef Thorsten Frey von der CDU.
4: Die Unionsfraktion ist für Thorsten Frey kein Neuland. Die Arbeit dort kennt er noch aus seiner Zeit als parlamentarischer Geschäftsführer. Mit Spannung wird allerdings hier in Berlin erwartet, wie viele Ja-Stimmen Frey heute bekommt. Und das liegt weniger an seiner Person als vielmehr an den Abläufen bei anderen Personalveränderungen, zum Beispiel im Verkehrsministerium. Speziell danach hatte es deutliche Kritik am Kanzler gegeben und es wird nicht ausgeschlossen, dass einzelne Abgeordnete unter anderem deshalb heute Frey ihre Stimme verweigern. Aus Berlin, Thomas Thonfeld.
3: Nach dem islamistischen Anschlag am Rande des CSD in Berlin sollen die Länder mehr Geld für Angebote gegen Radikalisierung bekommen. Bundesfamilienministerin Karin Prien stellt dafür 5 Millionen Euro aus dem Förderprogramm Demokratieleben in Aussicht.
5: Im Fokus soll laut Familienministerin Prien die Deradikalisierung stehen. Mit entsprechenden Programmen sollen hier besonders junge Leute durch intensive Beratungen von ihren radikalen Ansichten abgebracht werden. Und dafür

0: sollen demnächst Mittel genutzt werden, die zunächst anders verplant waren. Prien räumt allerdings selbst ein, bei extrem radikalisierten Tätern wie dem von Berlin kommt so eine Beratung oft zu spät. Fiona Reinhardt, Nachrichtenredaktion.
1: In Südeuropa wüten weiter schwere Waldbrände. In der Region bei Bordeaux an der französischen Atlantikküste gibt es Sorgen, dass eine neue Hitzewelle mit Temperaturen bis zu 40 Grad das Feuer durch Trockenheit und Wind erneut unkontrolliert auflodern lässt. Auch in Griechenland kämpft die Feuerwehr auf der bei Urlaubern beliebten Ägäisinsel Paros gegen einen großen Waldbrand. Mehrere Ortschaften wurden evakuiert. Das Bundeskabinett will heute die umstrittenen Reformpläne zum Erneuerbare-Energien-Gesetz auf den Weg bringen. Wirtschaftsministerin Katharina Reiche will bei der Förderung erneuerbarer Energien Kosten senken. So soll es zum Beispiel für neue, kleine Solaranlagen auf dem Hausdach ab 2027 keine dauerhafte Förderung mehr geben.
2: Und jetzt noch mehr Informationen aus unserer Region.
3: Mit Lenz Göbels, guten Morgen. Vor dem Landgericht Koblenz beginnt heute ein Prozess gegen einen 24 Jahre alten Angeklagten. Die Generalstaatsanwaltschaft wirft ihm vor, über eine soziale Plattform Videos mit Inhalten der Terrororganisation Islamischer Staat verbreitet zu haben. Außerdem soll der Mann ein Symbol der verbotenen Organisation verwendet und einen Beitrag veröffentlicht haben, der den Terrorangriff der Hamas vom 7. Oktober 2023 gutheißen haben soll. Die Anklage lautet unter anderem auf Verstöße gegen das Vereinsgesetz und die Verwendung verbotener Kennzeichen. Außerdem in den Regionalnachrichten um halb. Laut dem Statistischen Landesamt in Bad Ems arbeitet fast jeder zweite Lehrer an allgemeinbildenden Schulen in Teilzeit. Und die Projektband Second Chance hat in Koblenz ihre erste Bühnenaufführung gefeiert.
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4: 7:03. Wir schauen auf die Straße. Da haben wir eine Gefahrenmeldung auf der A48 Dernbach Richtung Koblenz zwischen Hörgrenzhausen und Bendorf-Neuwied. Hier steht ein defektes Fahrzeug. Ansonsten sind die Straßen frei. Kommt gut durch.
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4: Blitzer haben wir noch keine, Radarkontrollen sind aber angekündigt heute für Lützel, Metternich, die Pfaffendorfer Höhe und die Kartause. Also falls ihr noch irgendwas gesehen habt, Staus oder Blitzer melden wollt, einfach anrufen oder eine WhatsApp senden an die 0261 988 2099. Vielen Dank.
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4: Die beiden Städte Bendorf und Fallendar starten eine interkommunale Zusammenarbeit. Welche Aufgaben die Behörden künftig gegenseitig übernehmen und wie es überhaupt zu dieser Zusammenarbeit kam, darüber sprechen wir gleich nach zwei Hits am Stück. Wir starten jetzt mit Chris, des Randy und Good Old Days. Mein Name ist Alla Schenz und ich wünsche einen guten Start in den Mittwoch.
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0: Antenne Koblenz, der Supermix, und gleich hört ihr noch Ed Sheeran mit Happier. Die beiden Städte Bendorf und Fallendar starten eine interkommunale Zusammenarbeit. Welche Aufgaben die Behörden künftig gegenseitig übernehmen und wie es zu dieser Zusammenarbeit kam, darüber hat meine Kollegin Lisa Tauch mit Peter Glöckner, Leiter des Ordnungsamtes in Fallendar, und Thomas Bach, Fachbereichsleiter für Ordnung und Soziales bei der Stadtverwaltung Bendorf gesprochen.
1: Was waren die konkreten Gründe, die zu dieser Zusammenarbeit geführt haben?
2: Ja, zum einen stehen die Kommunen grundsätzlich vor einer Vervielfältigung von Aufgaben, und das macht natürlich auch nicht vor dem kommunalen Vollzugsdienst unserer beiden Kommunen Halt. So sehen wir uns natürlich damit konfrontiert, dass wir verschiedene Aufgaben wahrnehmen müssen, wie beispielsweise Gaststättenkontrollen, aber natürlich auch Kontrollen bei Veranstaltungen von Festen beispielsweise. Und auf der Gegenseite steht natürlich eine zunehmende Personalknappheit, sodass wir natürlich auch schauen müssen, wie kriegen wir mit dem vorhandenen Personal bzw. dem Personal, was uns zur Verfügung steht, auch unsere Aufgaben entsprechend realisiert und gestemmt.
1: Welche Herausforderungen im Alltag des kommunalen Vollzugsdienst machen solche Kooperationen denn heute wirklich notwendig?
3: Also Fakt ist, dass der kommunale Vollzugsdienst heutzutage überwiegend deutlich mehr Aufgaben wahrnimmt als früher. Es fallen verschiedene Aufgaben an, die Überwachung der Gefahrenabwehrverordnung, Kontrollen von Sondernutzungen und Veranstaltungen. Es geht um Lärmbelästigung, Präsenz an gewissen Brennpunktstellen in den einzelnen Kommunen und Verbandsgemeinden. Wir versuchen uns unterstützend zu helfen bei Großveranstaltungen. Wir hoffen uns dadurch auch, dass eine Gefahrenabwehr durch die kommunale Zusammenarbeit einfach für die Zukunft tragfähig sein wird. Und das ist die Herausforderung, der wir uns stellen wollen.
0: So schnell kamen die beiden Kommunen miteinander in Kontakt. Wie genau sie sich gegenseitig unterstützen können, das hört ihr hier in einer halben Stunde.

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2: 18 Grad in Ransbach-Bombach, 18 Grad in Rhens und in Koblenz-Moselweiß. Auch hier sind es schon bereits 18 Grad. Die Sonne, die gibt sich ordentlich Mühe. Die Temperaturen, die klettern stetig nach oben. Am Nachmittag bleibt es dann auch wieder klar und 36 Grad erwarten uns heute in der Spitze. Morgen startet der Tag auch wieder recht sonnig, etwas windig und am Nachmittag müssen wir hier und da mit Gewitter rechnen, auch morgen wieder mit 36 Grad in der Spitze.
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3: Mit Lenz Göbels, guten Morgen. Vor dem Landgericht Koblenz beginnt heute ein Prozess gegen einen 24 Jahre alten Angeklagten. Die Generalstaatsanwaltschaft wirft ihm vor, über eine soziale Plattform Videos mit Inhalten der Terrororganisation Islamischer Staat verbreitet zu haben. Außerdem soll der Mann ein Symbol der verbotenen Organisation verwendet und einen Beitrag veröffentlicht haben, der den Terrorangriff der Hamas vom 7. Oktober 2023 gutheißen haben soll. Die Anklage lautet unter anderem auf Verstöße gegen das Vereinsgesetz und die Verwendung verbotener Kennzeichen. Der Angeklagte soll mit den Veröffentlichungen die Ziele der Organisation unterstützt haben. Das Gericht prüft nun die Vorwürfe und den weiteren Verlauf des Verfahrens. In Rheinland-Pfalz arbeitet inzwischen fast jede zweite Lehrkraft an allgemeinbildenden Schulen in Teilzeit, so das Statistische Landesamt aus Bad Ems. Im Schuljahr 25/26 waren rund 41.800 Lehrer beschäftigt, davon etwa 20.300 mit verkürzter Arbeitszeit. Besonders bei jüngeren Lehrkräften hat die Teilzeitarbeit in den vergangenen Jahren deutlich zugenommen. Vor allem Frauen nutzen dieses Angebot, während der Anteil bei Männern deutlich geringer ist. Gleichzeitig blieb die Zahl der Lehrkräfte im Vorbereitungsdienst auf einem stabilen Niveau, um den Nachwuchs für die Schulen zu sichern. Die Projektband Second Chance hat im Caritas Kleiderladen in Koblenz ihre erste Bühnenaufführung gefeiert. Im Rahmen der Reihe Kultur im Kleiderladen verwandelte sich der Second-Hand-Laden in der Hohenzollernstraße nach Ladenschluss in einen Konzertort. 8 Musiker präsentierten christliche Popmusik mit eigenen Liedern und bekannten Stücken. Mit Gesang, E-Piano, Gitarre, Schlagzeug, Bass, Bratsche und Violine sorgte die Band für eine besondere Stimmung bei den Gästen. Der Eintritt war kostenlos, damit alle Besucher das Konzert unabhängig von ihren finanziellen Möglichkeiten erleben konnten. In der Mainer Innenstadt findet morgen der italienische Abend La Dolce Mayen statt. Von 17 bis 22 Uhr können Besucher bei verlängerten Öffnungszeiten einkaufen und ein vielseitiges Programm erleben. Dazu gehören Live-Musik, eine Modenschau, ein Salsa-Tanzkurs und verschiedene Walking-Acts. An einer langen Tafel können Gäste eigene Speisen mitbringen oder italienische Spezialitäten vor Ort genießen. Für die musikalische Unterhaltung sorgen unter anderem mehrere Musiker und Gruppen an verschiedenen Orten in der Innenstadt. Die Veranstalter wollen damit die Mainer Innenstadt als Treffpunkt für Bürger und Gäste aus der Region stärken.
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2: Kurz nach 7:30, wir schauen auf die Straße, da haben wir eine Gefahrenmeldung auf der A48 Sternbach Richtung Koblenz zwischen Hörgranzhausen und Neuwied. Hier steht ein defektes Fahrzeug, ansonsten sieht's gut aus, soweit sind die Straßen frei.
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2: Blitze haben wir keine, aber es sind Radarkontrollen angekündigt in Lütze, in Metternich, in Pfaffendorf und auf der Kartause. Also falls ihr irgendwo was gesehen habt, Staus oder Blitzer melden wollt, einfach die Antenne Koblenz Hotline wählen oder eine WhatsApp senden an die 0261 988 2099. Vielen Dank, denn gemeinsam machen wir unsere Straßen sicherer.
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2: Die interkommunale Zusammenarbeit der beiden Städte Bendorf und Fallenda ist ein neues Konzept, das derzeit getestet wird. Wie der Kontakt zwischen den beiden Kommunen entstanden ist und wie sie sich gegenseitig unterstützen, das erfahrt ihr gleich nach zwei Hits am Stück. Wir starten jetzt mit Harry Styles und American Girls. Mein Name ist Alla Schenz und ich wünsche euch auf jeden Fall einen schönen Mittwochmorgen.
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0: Koblenz, der Supermix. Und gleich hätte noch Leonie mit By Your Side in My Mind. Die interkommunale Zusammenarbeit der beiden Städte Bendorf und Fallendar ist ein neues Konzept, das derzeit getestet wird. Wie der Kontakt zwischen den beiden Kommunen entstanden ist und wie sie sich gegenseitig unterstützen können, darüber hat meine Kollegin Lisa Tauchen mit Peter Glöckner, Leiter des Ordnungsamtes in Fallendar, und Thomas Bach, Fachbereichsleiter für Ordnung und Soziales bei der Stadtverwaltung Bendorf gesprochen.
1: Wie kam denn eigentlich der Kontakt zwischen beiden Kommunen zustande und wie lief die Vorbereitung für die Zusammenarbeit?
2: Ja, die ersten Kontakte kamen zusammen durch die Regiopole Mittleres Rheinland. Dann wurden zwischen Fallendar und Bendorf im Rahmen der Büroleitung die ersten Kontakte geknüpft. Ist dem auch geschuldet, dass wir halt unmittelbar aneinander grenzende Kommunen sind. Und innerhalb kürzerer Zeit, also wir sprechen hier von weniger als 4-5 Monaten, haben dann weiterführende Gespräche mit den Fachbereichsleitungen und den Büroleitungen stattgefunden. Daraufhin wurde eine Kooperationsvereinbarung aufgesetzt und seitdem sind wir mit Fallendar und Bendorf gemeinsam in den Startlöchern.
1: Wie genau funktioniert die gegenseitige Unterstützung im Einsatzalltag?
3: Wir planen im Vorfeld unsere Dienste anhand eines Dienstplans, tauschen unsere Bedarfe im Vorfeld auch miteinander aus. Also die Bendorfer schicken ihre Bedarfe nach Fallendar, wir Fallendarer schicken unsere Bedarfe wiederum nach Bendorf und dann schauen wir, wie wir einen gemeinsamen Dienstplan mit unserem Personal dann aufgestellt bekommen. Zum einen kann das dahin gehen, dass Personal von uns nach Bendorf natürlich fährt und dann auch Bendorfer Personal zu uns nach Fallendar kommt. Grundsätzlich versuchen wir, gemischte Teams aufzustellen, sodass die Bendorfer Kollegen mit einem Fallendarer Kollegen kombiniert werden und auch natürlich auch umgekehrt, um auch da eine entsprechende Verknüpfung gegenseitig auch zu verstärken und zu erreichen.
0: Vor allem bei Großveranstaltungen kann dies Zusammenarbeit hilfreich sein. Was sie für die Einwohner der beiden Städte bedeutet, hört ihr hier in einer halben Stunde.

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2: 18 Grad in Urbar, 18 Grad in Fallenda und in Koblenz-Rübenach. Auch hier sind es aktuell 18 Grad. Und die Sonne, die gibt sich schon ordentlich Mühe. Es wird auf jeden Fall heute noch heißer mit 36 Grad in der Spitze. Keine bis kaum Wolken auf dem Himmel zu sehen. Und wenn, dann sind es schön Wetterwolken. Es bleibt heute nämlich trocken. Anders morgen. Morgen startet der Tag vormittags auch wieder recht sonnig. Am Nachmittag dann eine kleine Abkühlung mit etwas Regenschauer und 36 Grad morgen auch in der Spitze.
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3: Ich bin Katrin Müller. Die Unionsfraktion im Bundestag wählt nach dem Rücktritt von Jens Spahn heute einen neuen Vorsitzenden. Einziger Kandidat ist der bisherige Kanzleramtschef Thorsten Frey von der CDU. Und Carsten Linnemann, Nina Wagen und Steffen Bilger erhalten heute ihre Ernennungsurkunden von Bundespräsident Frank-Walter Steinmeier. Linnemann wird Gesundheitsminister, Wagen Kanzleramtschefin und Bilger Verkehrsminister. Vor dem Bundestag vereidigt werden sollen sie aber voraussichtlich erst am 9. September.
4: Die Bundesregierung hält dieses Vorgehen trotz juristischer Bedenken für zulässig. Kanzler Merz begründete den späteren Termin auch mit den Kosten. Für die Vereidigung müssten sonst 630 Abgeordnete während der Sommerpause nach Berlin zurückkehren. Auslöser der ganzen Rochade war der Rücktritt von Unionsfraktionschef Spahn. Er soll vom bisherigen Kanzleramtsminister Frey ersetzt werden, für dessen Posten Wagen vorgesehen ist. Thomas Bleskin, Nachrichtenredaktion.
3: Das US-Militär hat gemeinsam mit saudi-arabischen Streitkräften im Irak Angriffe gegen dem Iran nahestehende Terroristen durchgeführt. Amerikanische und saudi-arabische Kampfflugzeuge hätten mehrere Logistik- und Waffenlager einer Gruppierung im Osten des Iraks angegriffen, so das US-Militär.
5: Die Angriffe auf die irakischen Ziele kommen als Reaktion auf Drohnenangriffe. Die iranischen Revolutionsgarden sollen die Terrorgruppe im Irak zu Angriffen auf US-Stützpunkte in Saudi-Arabien angestiftet haben. In der Nacht gab es auch iranische Angriffe auf einen US-Stützpunkt in Jordanien. Präsident Trump hatte die Angriffe im Iran zuvor pausiert, um Verhandlungen eine Chance zu geben. Außerdem wird eine weitere Eskalation befürchtet und die Munitionsreserven werden knapp. Aus den USA, Tina Eck.
3: In Südeuropa wüten weiter schwere Waldbrände. In der Region bei Bordeaux an der französischen Atlantikküste gibt es Sorgen, dass eine neue Hitzewelle mit Temperaturen bis zu 40 Grad das Feuer durch Trockenheit und Wind erneut unkontrolliert auflodern lässt. Auch in Griechenland kämpft die Feuerwehr auf der bei Urlaubern beliebten Ägäisinsel Paros gegen einen großen Waldbrand. Das Bundeskabinett will heute die umstrittenen Reformpläne zum Erneuerbare-Energien-Gesetz auf den Weg bringen. Wirtschaftsministerin Katharina Reiche will bei der Förderung erneuerbarer Energien Kosten senken. So soll es zum Beispiel für neue, kleine Solaranlagen auf dem Hausdach ab 2027 keine dauerhafte Förderung mehr geben.
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6: Mit Lenz Göbels, guten Morgen. Bei einem Verkehrsunfall in Koblenz ist eine Fahrradfahrerin tödlich verletzt worden. Der Unfall ereignete sich am Morgen des 28. Juli im Bereich des Kreisverkehrs an der Karl-Später-Straße, Hans-Böckler-Straße und Hintermark. Nach bisherigen Erkenntnissen kam es beim Verlassen des Kreisverkehrs zu einem Zusammenstoß zwischen einem Lastwagen und der Radfahrerin. Die Frau stürzte und erlag trotz Wiederbelebungsversuchen ihren Verletzungen. Die Polizei hat die Ermittlungen zum genauen Unfallhergang aufgenommen. Zeugen werden gebeten, sich bei der

0: Polizei Koblenz zu melden. Außerdem in den Regionalnachrichten um 3:30. In Ransbach-Baumbach wird die Selzerstraße für Bauarbeiten gesperrt und das Kindertheaterstück Tigerwald hat in Mendig viele junge Besucher begeistert.
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2: Kurz nach 2, wir schauen auf die Straße. Da haben wir eine Gefahrenmeldung auf der A3 Köln Richtung Frankfurt im Bereich der Ausfahrt Neuwied. Hier steht ein defektes Fahrzeug. Ansonsten sind die Straßen frei, kommen gut durch.
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2: In Neuwied steht ein Blitzer in der Dierdorfer Straße. Hier ist Tempo 50 erlaubt. Und wenn ihr sonst irgendwo was gesehen habt, Staus oder Blitzer melden wollt, einfach anrufen oder eine WhatsApp senden an die 0261 98 8 20 99. Vielen Dank.
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2: Im Rahmen der interkommunalen Zusammenarbeit testen die beiden Städte Bendorf und Fallendar, wie sie sich gegenseitig personell unterstützen können und in welchen Situationen das besonders wichtig wird. Darüber sprechen wir gleich nach 2 Hits. Es geht hier weiter mit Teddy Swims und Mr. Know-It-All. Mein Name ist Ala Schenz und ich wünsche einen guten Start in den Mittwoch.
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0: Antenne Koblenz, der Supermix, und ihr hört jetzt gleich Robin Schulz und Rita Ora mit I'll Be There. Im Rahmen der interkommunalen Zusammenarbeit testen die beiden Städte Bendorf und Fallender, wie sie sich gegenseitig personell unterstützen können und in welchen Situationen das besonders wichtig wird und was diese Zusammenarbeit für die Bürger der beiden Städte bedeutet. Darüber hat meine Kollegin Lisa Tauch mit Peter Glöckner, Leiter des Ordnungsamtes in Fallender, und Thomas Bach, Fachbereichsleiter für Ordnung und Soziales bei der Stadtverwaltung Bendorf, gesprochen.
1: In welchen Situationen wird denn die Zusammenarbeit besonders wichtig sein? Großveranstaltungen oder Entlastungen im täglichen Dienstbereich?
2: Zunächst mal natürlich im täglichen Dienstbereich, in dem unser Tagesgeschäft sichergestellt sein muss. Also, dass wir beispielsweise reagieren müssen auf spontane Dinge, die so im Tagesgeschäft auf uns zulaufen, wie beispielsweise freilaufende Hunde oder Kontrolle von Gefahrenabwehrverordnungen. Aber natürlich auch gezielt bei Großveranstaltungen, die anstehen, wo wir dann halt eben auch nochmal gemeinsam auch ein besonderes Augenmerk drauf werfen.
1: Also, ihr hattet gesagt, es gibt auch gemischte Teams. Gibt es da klare Zuständigkeitsregeln für die einzelnen Mitarbeiter?
3: Also die rechtliche Zuständigkeit bleibt tatsächlich bei den einzelnen Ordnungsbehörden und auf dem jeweiligen Gemeindegebiet dann auch eben beschränkt. Im Rahmen der kommunalen Zusammenarbeit können die Mitarbeiter aber auch bedarfsorientiert und übergreifend eingesetzt werden. Da haben wir jetzt überlegt, für uns im ersten Step die größeren Veranstaltungen in unseren Kommunen anzugehen.
1: Okay, also das läuft auf jeden Fall im Arbeitsalltag wahrscheinlich schon mal ganz gut. Aber was bedeutet denn die Kooperation direkt für die Bürger in Fallender und in Bendorf?
2: Ja, zum einen dadurch, dass wir natürlich dann auch viel mehr nach außen hin auftreten können. Zum einen mehr Präsenz, die auch hoffentlich positiv in der Bevölkerung wahrgenommen wird, sodass wir auch draußen in den Straßen unserer beiden Kommunen auch im Sinne der Präsenz auch ansprechbar sind für die Bürgerinnen und Bürger. Und natürlich auch eine entsprechende Entlastung im Tagesdienstbetrieb, weil sich natürlich dann die Aufgabenvielfalt auf entsprechend mehr Personal dann auch verteilt, sodass wir da auch eine entsprechende Entlastung auch sicherlich realisiert bekommen.
0: Mehr Präsenz bedeutet mehr Sicherheit. Woran die Städte den Erfolg des Projektes messen wollen, das erfahrt ihr in einer Stunde.

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2: 19 Grad in Lahnstein, 18 Grad in Mendig und in Koblenz-Lützel auch 19 Grad. Ja, wir haben jetzt aktuell noch die Chance, schnell nochmal durchzulüften, denn die Temperaturen steigen stetig. Wir erwarten heute sehr, sehr heiße 36 Grad. Es kann auch noch ein bisschen heißer werden. Aktuell liegt es aber bei 36 Grad in der Spitze. Vormittags auch wieder viel Sonnenschein, das Ganze bis heute Abend. Der Himmel bleibt klar, keine einzige Wolke am Himmel und morgen startet der Tag genau so. Erst am Nachmittag kommt etwas Abkühlung. Einige Regenschauer ziehen dann durch die Region, ein kleines Gewitter kann es auch geben, aber morgen auch wieder mit 36 Grad in der Spitze.
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3: Mit Lenz Göbels, guten Morgen. Bei einem Verkehrsunfall in Koblenz ist eine Fahrradfahrerin tödlich verletzt worden. Der Unfall ereignete sich am Morgen des 28. Juli im Bereich des Kreisverkehrs an der Karl-Später-Straße, Hans-Böckler-Straße und Hintermark. Nach bisherigen Erkenntnissen kam es beim Verlassen des Kreisverkehrs zu einem Zusammenstoß zwischen einem Lastwagen und der Radfahrerin. Die Frau stürzte und erlag trotz Wiederbelebungsversuchen ihren Verletzungen. Die Polizei hat die Ermittlungen zum genauen Unfallhergang aufgenommen. Zeugen werden gebeten, sich bei der Polizei Koblenz zu melden. In Ransbach-Baumbach wird die Selzerstraße für Bauarbeiten gesperrt. Alle Informationen hat unsere Rhein-Mosel-Expertin Lisa Tauchen.
4: Grund sind notwendige Arbeiten an der Fahrbahn. Die Vollsperrung gilt ab kommenden Donnerstag bis zum 9. August. Direkte Zufahrten zu den betroffenen Gewerbebetreibern gibt es innerhalb des Zeitraums nicht. Die Firmen bleiben dennoch erreichbar, allerdings über andere Zufahrten. Eine Umleitung wird über die L307 und die L300 vor Ort ausgeschildert. Die Verbandsgemeinde bittet alle Verkehrsteilnehmer, sich auf die Einschränkungen einzustellen. Aus der Nachrichtenredaktion Lisa Tauchen.
3: Das Kindertheaterstück Tigerwald hat in Mendig viele junge Besucher begeistert. Die Aufführung des Theaters Concours fand in der gut besuchten Lacher Seehalle statt und wurde durch den Kultursommer Rheinland-Pfalz unterstützt. Die Kinder verfolgten gespannt die Geschichte von Herrn Tiger, der seinen eigenen Weg zwischen Freiheit, Freundschaft und Gemeinschaft sucht. Besonders ein Moment, in dem die Figur nach Unterstützung fragte, sorgte für eine große Reaktion aus dem Publikum. Nach der Aufführung nutzten viele Familien die Gelegenheit für Fotos mit der Hauptfigur. Der Theaternachmittag war ein Höhepunkt des Kindertages und hinterließ bei den Besuchern einen positiven Eindruck. Morgen gibt es in der Stadtbibliothek Koblenz einen Vortrag zum Thema Zeitmanagement. Dabei geht es darum, wie Menschen ihren Alltag besser planen und wichtige Aufgaben gezielter erledigen können. Die Veranstaltung wird von der Gleichstellungsstelle der Stadt Koblenz und der Stadtbibliothek organisiert. Referentin Beatrix Sieben zeigt, wie sich Arbeit und persönliche Zeit besser miteinander verbinden lassen. Der Vortrag beginnt um 17 Uhr im Erdgeschoss der Stadtbibliothek. Einlass ist ab 16.30 Uhr, Karten kosten 4 Euro und sind in der Stadtbibliothek Koblenz erhältlich. Für Besucher unter 18 Jahren ist der Eintritt frei.
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2: Kurz nach 8:30, wir schauen auf die Straße, da haben wir eine Gefahrenmeldung auf der A3 Köln Richtung Frankfurt im Bereich der Ausfahrt Neuwied. Hier steht ein defektes Fahrzeug. Dann die B42 Rüdesheim Richtung Koblenz zwischen Filsen und Osterspey. Hier geht's nur langsam voran. Ihr braucht ungefähr 10 Minuten länger, ansonsten sind die Straßen frei. Kommt gut durch.
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2: Es blitzt in Neuwied in der Dierdorfer Straße. Hier ist 50. Und wenn ihr auch noch irgendwas gesehen habt, Staus oder Blitzer melden wollt, einfach anrufen oder eine WhatsApp senden an die 0261 988 2099. Vielen Dank und kommt gut an.
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2: Der Supermix und gleich geht's hier weiter mit guter Laune. Und für ordentlich Schwung sorgt gleich One Republic mit Need Your Love. Nach zwei Hits am Stück hört ihr dann das neue Warum heißt das so? Und da sprechen wir über die San Franciscus Realschule. Wer überhaupt dieser San Franciscus war, das erfahrt ihr gleich hier bei mir. Es geht erstmal weiter mit One Republic. Need Your Love, genau jetzt. Mein Name ist Ala Schenz und ich wünsche euch auf jeden Fall einen schönen guten Morgen.
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2: In Koblenz gibt es viele Schulen. Schulen aller Art. Allein 7 Realschulen. Eine davon ist die St. Franziskus-Schule, eine staatlich anerkannte Realschule Plus in Trägerschaft des Bistums Trier. Aber wie kam es zur Namensänderung? Ursprünglich hieß sie schlicht Bischöfliche Realschule Koblenz. Vor ein paar Jahren erhielt sie ihren neuen Namen, St. Franziskus-Schule Koblenz Integrative Realschule Plus mit angeschlossener Fachoberschule in Trägerschaft des Bistums Trier. Das bedeutet, dass die Schule bis zur 12. Klasse führt und somit auch das Fachabitur anbietet. Als Namenspatron wählte die Schulgemeinschaft Franz von Assisi, einen Heiligen der katholischen Kirche, bekannt für sein einfaches Leben, seinen Respekt vor der Natur und sein soziales Engagement. Sein Einsatz für Arme und Schwache, verbunden mit einem einfachen Lebensstil und starker Naturverbundenheit, gilt heute als Vorbild für Umweltschutz und Nachhaltigkeit. Er gründete den Franziskanerorden, in dem sich die Mönche Tätigkeiten wie Krankenpflege und Erziehung widmen. Außerdem gründete er den Klarissenorden nach seiner Frau Clara von Assisi. Eine weibliche Gemeinschaft, deren Mitglieder still, betend und engagiert für andere leben. Franz von Assisi hat bis heute viele Anhänger. An der St. Franziskus-Schule wird jährlich am 2. Oktober, dem Franziskustag, an den Namensgeber erinnert. In diesem Jahr setzten sich die Schüler in über 20 Projekten intensiv mit seinem Lebensstil auseinander und konnten seinen Vorbildcharakter hautnah erleben.
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2: 22 Grad in Bendorf, 22 Grad in Mayen und in Koblenz Metternich auch hier schon 22 Grad. Und die Temperaturen, die steigen stetig. Die Sonne, die gibt sich ordentlich Mühe heute. 36 Grad erwarten uns in der Spitze und keine Wolken am Himmel. Also Sonne pur. Da müsst ihr auf jeden Fall aufpassen. Wenn ihr rausgeht, auf jeden Fall denkt an die Sonnenbrille und die Sonnencreme. Morgen geht's auch wieder heiß weiter. 36 Grad auch morgen. Nur morgen Nachmittag erwartet uns etwas Abkühlung. Ein bisschen gewittern kann es auch noch. Das Ganze begleitet von Wind. Und trotzdem erhalten wir 36 Grad in der Spitze. Der Freitag, der ist dann wieder etwas milder. Wir haben aber trotzdem Temperaturen über 30 Grad. 32 werden es insgesamt bei einem Mix aus Sonne und Wolken.
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3: Ich bin Katrin Müller. Weitere Etappe beim Kabinettsumbau von Bundeskanzler Friedrich Merz. Carsten Linnemann, Nina Wagen und Steffen Bilger erhalten heute ihre Ernennungsurkunden von Bundespräsident Frank-Walter Steinmeier. Linnemann wird Gesundheitsminister, Wagen Kanzleramtschefin und Bilger Verkehrsminister. Außerdem wählt die Unionsfraktion nach dem Rücktritt von Jens Spahn heute einen neuen Vorsitzenden. Einziger Kandidat ist der bisherige Kanzleramtschef Thorsten Frey von der CDU.
4: Die Unionsfraktion ist für Thorsten Frey kein Neuland. Die Arbeit dort kennt er noch aus seiner Zeit als parlamentarischer Geschäftsführer. Mit Spannung wird allerdings hier in Berlin erwartet, wie viele Ja-Stimmen Frey heute bekommt. Und das liegt weniger an seiner Person als vielmehr an den Abläufen bei anderen Personalveränderungen, zum Beispiel im Verkehrsministerium. Speziell danach hatte es deutliche Kritik am Kanzler gegeben und es wird nicht ausgeschlossen, dass einzelne Abgeordnete unter anderem deshalb heute Frey ihre Stimme verweigern. Aus Berlin, Thomas Thon.
3: Nach dem islamistischen Anschlag am Rande des CSD in Berlin sollen die Länder mehr Geld für Angebote gegen Radikalisierung bekommen. Bundesfamilienministerin Karin Prien stellt dafür 5 Millionen Euro aus dem Förderprogramm Demokratieleben in Aussicht.
5: Im Fokus soll laut Familienministerin Prien die Deradikalisierung stehen. Mit entsprechenden Programmen sollen hier besonders junge Leute durch intensive Beratungen von ihren radikalen Ansichten abgebracht werden. Und dafür sollen demnächst Mittel genutzt werden, die zunächst anders verplant waren. Prien räumt allerdings selbst ein, bei extrem radikalisierten Tätern wie dem von Berlin kommt so eine Beratung oft zu spät. Fiona Reinhardt, Nachrichtenredaktion.
3: In Südeuropa wüten weiter schwere Waldbrände. In der Region bei Bordeaux an der französischen Atlantikküste gibt es Sorgen, dass eine neue Hitzewelle mit Temperaturen bis zu 40 Grad das Feuer durch Trockenheit und Wind erneut unkontrolliert auflodern lässt. Auch in Griechenland kämpft die Feuerwehr auf der bei Urlaubern beliebten Ägäisinsel Paros gegen einen großen Waldbrand. Mehrere Ortschaften wurden evakuiert. Das Bundeskabinett will heute die umstrittenen Reformpläne zum Erneuerbare-Energien-Gesetz auf den Weg bringen. Wirtschaftsministerin Reiche will bei der Förderung erneuerbarer Energien Kosten senken. So soll es zum Beispiel für neue, kleine Solaranlagen auf dem Hausdach ab 2027 keine dauerhafte Förderung mehr geben.
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6: Mit Lenz Göbels, guten Morgen. Vor dem Landgericht Koblenz beginnt heute ein Prozess gegen einen 24 Jahre alten Angeklagten. Die Generalstaatsanwaltschaft wirft ihm vor, über eine soziale Plattform Videos mit Inhalten der Terrororganisation Islamischer Staat verbreitet zu haben. Außerdem soll der Mann ein Symbol der verbotenen Organisation verwendet und einen Beitrag veröffentlicht haben, der den Terrorangriff der Hamas vom 7. Oktober 2023 gutheißen haben soll. Die Anklage lautet unter anderem,

0: auf Verstöße gegen das Vereinsgesetz und die Verwendung verbotener Kennzeichen. Außerdem in den Regionalnachrichten um halb. Laut dem Statistischen Landesamt in Bad Ems arbeitet fast jeder zweite Lehrer an allgemeinbildenden Schulen in Teilzeit. Und die Projektband Second Chance hat in Koblenz ihre erste Bühnenaufführung gefeiert.
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2: Wir haben kurz nach 9 und schauen auf die Straße. Da haben wir eine Gefahrenmeldung auf der A48. Dreieck Vulkaneifel Richtung Koblenz zwischen Polsch und Ochtendung. Hier liegen Gegenstände. Es handelt sich um Metallteile. Auf allen Fahrstreifen fahrt hier vorsichtig. Dann haben wir die A61 Ludwigshafen Richtung Koblenz zwischen Gau-Bickelheim und Bad Kreuznach. Hier steht ein defektes Fahrzeug. Dann haben wir noch eine Gefahrenmeldung auch auf der A61. Koblenz Richtung Mönchengladbach zwischen dem Kreuz Koblenz und Pleit. Aufgrund der Baustelle, hier fahren Baustellenfahrzeuge, fahrt hier auf jeden Fall vorsichtig dran vorbei. Dann die B42 Rüdesheim Richtung Koblenz zwischen Filsen und Osterspey. Hier dauert es aktuell 10 Minuten länger.
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2: Ein Blitzer steht in Neuwied in der Dierdorfer Straße. Hier ist Tempo 50. Und wenn ihr sonst irgendwo was gesehen habt, Staus oder Blitzer melden wollt, gerne die Antenne Koblenz Hotline wählen oder eine WhatsApp senden an die 0261 988 2099. Vielen Dank.
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2: Und die beiden Städte Bendorf und Fallendar starten eine interkommunale Zusammenarbeit. Woran der Erfolg später gemessen werden soll und ob dieses Modell auch für andere Kommunen interessant sein könnte, darüber sprechen wir gleich nach 3 Hits am Stück. Hier geht's weiter mit dem Supermix. Ihr hört Dua Lipa, Tears for Fears und den Start macht Kygo mit Save My Love. Mein Name ist Alla Schenz und ich wünsche einen schönen Mittwochmorgen.
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0: 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Und gleich gibt's noch Dua Lipa auf die Ohren. Die beiden Städte Bendorf und Fallendar starten eine interkommunale Zusammenarbeit. Und woran der Erfolg später gemessen werden soll und ob dieses Modell auch für andere Kommunen interessant sein könnte, darüber hat meine Kollegin Lisa Tauchen mit Peter Glöckner, Leiter des Ordnungsamtes in Fallendar, und Thomas Bach, Fachbereichsleiter für Ordnung und Soziales bei der Stadtverwaltung Bendorf, gesprochen.
1: Die Zusammenarbeit soll ja nach einem Jahr evaluiert werden. Woran messen Sie denn die Erfolge ab?
2: Also ich denke, wir werden den Erfolg daran spüren, wie wir in der Öffentlichkeit und bei den Bürgerinnen und Bürgern ankommen werden. Unser Ziel ist es ja, Präsenz zu zeigen und auch für die Bürgerinnen und Bürger sichtbar zu sein. Wir stellen uns halt eben diesen Anfang mit den Teilnahmen und dem Bedarfsaustausch bei den Großveranstaltungen oder den größeren Veranstaltungen vor, werden in einem zweiten Step, so ist es angedacht, in die Umsetzung dahin gehen, dass wir auch gemeinsame Streifen fahren. Und da bleibt natürlich nach einem Jahr abzuwarten, wie funktioniert's, wie funktioniert der Austausch, wie werden die Bedarfe eingesetzt. Und wir sind auf jeden Fall guter Dinge, dass wir da eine gute Umsetzung gehen werden nach diesem einen Jahr.
1: Also das ist ja wirklich ein sehr cooles Projekt. Könnt ihr euch denn vorstellen, künftig weitere Kommunen in ein solches Netzwerk einzubinden?
3: Sicherlich können wir mit unserem Projekt, was wir hier aktuell starten oder gestartet haben, auch Vorbild für andere Kommunen sein. Jetzt ist es ja hier bei uns der Fall, dass wir sehr, sehr eng, auch geografisch eng, nebeneinander liegen, sodass auch unsere Fahrwege für unsere einzelnen Teams auch nicht allzu weit sind. Nichtsdestotrotz finden wir, dass wir ein tolles Projekt haben und auch gut gestartet sind miteinander und vielleicht auch die ein oder andere Kommune auf die Idee kommt, Mensch, hey, das ist ja eigentlich eine tolle Sache, was sie da machen. Wir melden uns mal und vielleicht können wir das ja mit einer anderen Nachbarkommune genauso betreiben. Von daher sind wir da auch entsprechend offen.
0: Das Projekt der beiden Städte Bendorf und Fallendar könnte zu einem guten Beispiel für interkommunale Zusammenarbeit werden. Beide Kommunen sind offen für Gespräche und wollen die Zusammenarbeit kontinuierlich weiterentwickeln. Hier geht's weiter mit dem Supermix.

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2: Aktuell gemessen 23 Grad in Waldesch, 23 Grad in Polch und in Koblenz-Stolzenfels. Auch hier haben wir 23 Grad. Jetzt ist auf jeden Fall nochmal die beste Zeit, nochmal ordentlich durchzulüften, bevor die Temperaturen noch weiter nach oben steigen. Wir erreichen nämlich heute satte 36 Grad und Sonne. Pur keine Wolken am Himmel. Morgen genau dasselbe, 36 Grad, viel Sonnenschein. Am Nachmittag kühlt es ein bisschen runter. Hier und da ein paar Regenschauer können möglich sein und kleine Gewitter, das Ganze begleitet von Wind. Und es bleibt aber immer noch weiterhin warm, auch am Freitag mit 32 Grad in der Spitze, ein Mix aus Sonne und Wolken. Am Freitagabend auch hier wieder Gewitter möglich und am Samstag 28 Grad bei einem Mix aus Sonne und Wolken. Der Samstag, der bleibt dann trocken.
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3: Mit Lenz Göbels, guten Morgen. Vor dem Landgericht Koblenz beginnt heute ein Prozess gegen einen 24 Jahre alten Angeklagten. Die Generalstaatsanwaltschaft wirft ihm vor, über eine soziale Plattform Videos mit Inhalten der Terrororganisation Islamischer Staat verbreitet zu haben. Außerdem soll der Mann ein Symbol der verbotenen Organisation verwendet und einen Beitrag veröffentlicht haben, der den Terrorangriff der Hamas vom 7. Oktober 2023 gutheißen haben soll. Die Anklage lautet unter anderem auf Verstöße gegen das Vereinsgesetz und die Verwendung verbotener Kennzeichen. Der Angeklagte soll mit den Veröffentlichungen die Ziele der Organisation unterstützt haben. Das Gericht prüft nun die Vorwürfe und den weiteren Verlauf des Verfahrens. In Rheinland-Pfalz arbeitet inzwischen fast jede zweite Lehrkraft an allgemeinbildenden Schulen in Teilzeit, so das Statistische Landesamt aus Bad Ems. Im Schuljahr 25/26 waren rund 41.800 Lehrer beschäftigt, davon etwa 20.300 mit verkürzter Arbeitszeit. Besonders bei jüngeren Lehrkräften hat die Teilzeitarbeit in den vergangenen Jahren deutlich zugenommen. Vor allem Frauen nutzen dieses Angebot, während der Anteil bei Männern deutlich geringer ist. Gleichzeitig blieb die Zahl der Lehrkräfte im Vorbereitungsdienst auf einem stabilen Niveau, um den Nachwuchs für die Schulen zu sichern. Die Projektband Second Chance hat im Caritas Kleiderladen in Koblenz ihre erste Bühnenaufführung gefeiert. Im Rahmen der Reihe Kultur im Kleiderladen verwandelte sich der Secondhand-Laden in der Hohenzollernstraße nach Ladenschluss in einen Konzertort. 8 Musiker präsentierten christliche Popmusik mit eigenen Liedern und bekannten Stücken. Mit Gesang, E-Piano, Gitarre, Schlagzeug, Bass, Bratsche und Violine sorgte die Band für eine besondere Stimmung bei den Gästen. Der Eintritt war kostenlos, damit alle Besucher das Konzert unabhängig von ihren finanziellen Möglichkeiten erleben konnten. In der Mainer Innenstadt findet morgen der italienische Abend La Dolce Mayen statt. Von 17 bis 22 Uhr können Besucher bei verlängerten Öffnungszeiten einkaufen und ein vielseitiges Programm erleben. Dazu gehören Live-Musik, eine Modenschau, ein Salsa-Tanzkurs und verschiedene Walking-Acts. An einer langen Tafel können Gäste eigene Speisen mitbringen oder italienische Spezialitäten vor Ort genießen. Für die musikalische Unterhaltung sorgen unter anderem mehrere Musiker und Gruppen an verschiedenen Orten in der Innenstadt. Die Veranstalter wollen damit die Mainer Innenstadt als Treffpunkt für Bürger und Gäste aus der Region stärken.
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2: Wir haben kurz nach 9:30 und schauen auf die Straße. A48, Dreieck Vulkaneifel Richtung Koblenz zwischen Polch und Ochtendung. Hier liegen Gegenstände auf allen Fahrstreifen. Es handelt sich um Metallteile. Fahrt hier vorsichtig. A48, Koblenz Richtung Dreieck Vulkaneifel zwischen Ochtendung, Polch und hier ist eine Baustelle. Hier fahren Baustellenfahrzeuge herum. Dann die A61 Mönchengladbach Richtung Koblenz im Bereich Pleit. Hier ist auch ein Defekt. Das Fahrzeug. B42 Rüdesheim Richtung Koblenz zwischen Filsen und Osterspeich. Hier dauert es aktuell 10 Minuten länger.
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2: Es blitzt in Neuwied auf der Dierdorfer Straße, hier ist Tempo 50. Und in Koblenz im Wallersheimer Weg Richtung Industriegebiet, hier ist auch 50. Wenn ihr auch noch was gesehen habt, Blitzer oder Staus melden wollt, einfach anrufen oder einfach eine WhatsApp senden an die 0261 988 2099. Wir wünschen euch eine gute, aber vor allen Dingen eine sichere Fahrt.
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2: Der Supermix, und gleich geht's hier mit guter Laune und guter Musik weiter. Und für den ordentlichen Schwung gibt euch jetzt Topic mit Sorry Puppy auf jeden Fall eine gute Möglichkeit, in den Mittwoch weiter zu gleiten. Hier geht's danach weiter, und zwar mit unseren Tipps für die Hitzetage. Aber die hört ihr erst nach drei Hits am Stück. Mein Name ist Alla Schenz und ich wünsche euch einen schönen Morgen.
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Und so schnell geht der Morgen wieder rum. Und ihr wisst, was das bedeutet. Ich gebe einmal das Mikro weiter an meine Kollegin Lisa Tauchen. Die übernimmt jetzt den Tag und steuert mit euch Richtung Mittag. Und das Ganze heute auch mit 36 Grad in der Spitze. Es ist so warm. Deswegen gibt es gleich auf jeden Fall nochmal ein paar Hitzetipps von uns. Denn es ist ganz wichtig, sich bei dem Wetter zu schützen und auch auf andere ein bisschen zu achten. Naja, hier geht es auf jeden Fall weiter mit dem Supermix. Ich wünsche euch bei allem, was ihr heute macht, ganz viel Spaß und würde sagen, wir hören uns morgen wieder frisch um 6 Uhr morgens zu den Wachermachern. Mein Name ist Alla Schenz, hallo!

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2: In Bassenheim, da messen wir aktuell 23 Grad. 24 Grad in Urbar und in Koblenz auf dem Asterstein haben wir auch 24 Grad gemessen. Sonne satt bis zu 36 Grad. Das steht heute auf jeden Fall noch auf dem Programm. 15 Sonnenstunden stehen uns bevor. Morgen wird es genauso warm. 36 Grad, ganz viel Sonne, aber am Nachmittag, da kommt dann doch ein Sommergewitter vorbei mit ordentlich Wind. Der Freitag kühlt dann ein kleines bisschen ab, 32 Grad maximal. Zum Vormittag noch Sonne, aber ab dem Nachmittag Wolken und abends wieder ein Gewitter.
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3: Ich bin Katrin Müller. Die Unionsfraktion wählt nach dem Rücktritt von Jens Spahn heute einen neuen Vorsitzenden. Nachfolger soll Kanzleramtschef Thorsten Frei werden. Außerdem erhalten Carsten Lindemann, Nina Waken und Steffen Bilger heute ihre Ernennungsurkunden von Bundespräsident Frank-Walter Steinmeier. Lindemann wird Gesundheitsminister, Waken Kanzleramtschefin und Bilger Verkehrsminister. Vereidigt werden sollen sie aber voraussichtlich erst am 9. September.
4: Die Bundesregierung hält dieses Vorgehen trotz juristischer Bedenken für zulässig. Kanzler Merz begründete den späteren Termin auch mit den Kosten. Für die Vereidigung müssten sonst 630 Abgeordnete während der Sommerpause nach Berlin zurückkehren. Auslöser der ganzen Rochade war der Rücktritt von Unionsfraktionschef Spahn. Er soll vom bisherigen Kanzleramtsminister Frei ersetzt werden, für dessen Posten Waken vorgesehen ist, die wiederum ihr Amt an Lindemann abgeben soll. Thomas Bleskin, Nachrichtenredaktion.
3: Kahlschlag bei BMW. Der Münchner Autohersteller will weltweit rund 8000 Jobs abbauen. Eine Kündigungswelle steht aber wohl nicht an. Der Stellenabbau soll über natürliche Fluktuation sowie über ein Abfindungsprogramm auf freiwilliger Basis in Deutschland erfolgen. Das erfuhr die deutsche Presseagentur aus Unternehmenskreisen. Heute erreichte uns eine neue Hitzewelle. Fast im ganzen Land wird die 30-Grad-Marke überschritten, berichtet der Deutsche Wetterdienst. In einigen Regionen werden es mehr als 35 Grad. Die Hitze und pralle Sonne bringen auch Gesundheitsrisiken mit sich.
5: Bereits nach der extremen Hitze im Juni schätzte das Robert-Koch-Institut mehr als 5000 Hitzetote in Deutschland. Deutlich mehr als Menschen jährlich im Straßenverkehr sterben. Besonders gefährdet sind Menschen ab 65, Schwangere, Babys und Vorerkrankte. Am gefährlichsten ist ein Hitzeschlag. Dabei schafft es der Körper nicht mehr, die Wärme durch Schwitzen abzuleiten. Die Körpertemperatur steigt schnell auf bis zu über 40 Grad. Alarmsignale sind Verwirrung, Schwindel und Übelkeit sowie eine heiße rote Haut. Bei Verdacht auf Hitzeschlag sofort den Notruf 112 wählen, raus aus der Hitze und mit feuchten Tüchern kühlen. Simon Müller, Nachrichtenredaktion.
3: Auch in Südeuropa bleibt es vielerorts sehr heiß und in einigen Regionen wüten weiterhin schwere Waldbrände. Bei Bordeaux an der französischen Atlantikküste gibt es Sorgen, dass eine neue Hitzewelle mit Temperaturen bis zu 40 Grad das Feuer durch Trockenheit und Wind wieder stärker anfachen könnte.
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6: Mit Alla Schens, guten Tag. In Neuwied starten nach den Sommerferien neue Sprach- und Integrationskurse an der Volkshochschule. Die Stadt reagiert damit auf den Förderstopp des Bundes für viele Integrationskurse. Ab dem 10. August werden ein Sprachkurs und ein Erstorientierungskurs angeboten. Der Sprachkurs richtet sich an Menschen, die wegen des Zulassungsstopps nicht an einem Integrationskurs teilnehmen können. Außerdem gibt es einen Einstiegskurs für Geflüchtete mit grundlegenden Deutschkenntnissen. Für beide Angebote sind noch Anmeldungen möglich.
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2: Um 10.03 Uhr schauen wir zu euch auf die Straßen und da solltet ihr vorsichtig sein auf der A48. Dreieck Vulkaneifel Richtung Koblenz zwischen Polch und Ochtendung, weil hier liegt ein Metallteil auf allen Fahrbahnen verteilt. Und dann auf der A48 in Dernbach Richtung Dreieck Vulkaneifel zwischen Koblenz Nord und Kreuz Koblenz. Hier steht ein defektes Fahrzeug und es staut sich auf der A48 Koblenz Richtung Dernbach zwischen Koblenz Nord und Hörgrenzhausen 2 Kilometer Stau. 15 Minuten braucht ihr länger und dann kommt ihr gut an.
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2: Ein Caddy blitzt in Neuwied-Heddesdorf auf der Dierdorfer Straße an der Villastadt einwärts. Hier ist 50 erlaubt und wenn ihr sonst was seht, Staus, Blitzer oder auch andere Gefahren melden wollt, dann nicht zögern, mir eine WhatsApp schreiben, hierher ins Studio oder einfach kurz durch.

0: klingeln auf der Antenne Koblenz Hotline 0261 98 20 99 und ich wünsche euch eine gute Fahrt.
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0: Einen wunderschönen Mittwoch für euch. Ja, also mein Arbeitstag, der läuft zwar schon ein Weilchen, aber meine Sendung, die startet jetzt ganz offiziell und das bedeutet natürlich, dass ich von 10 bis 15 Uhr für euch da bin und mit dem Antenne Koblenz Supermix auch in euren Tag rein starte, mit spannenden Themen und natürlich super guter Musik. Nach 3 Hits am Stück hört ihr dann auch direkt eins dieser Themen und zwar die aktuelle Koblenz-Zahl des Tages und da hören wir uns auch direkt wieder, denn ich habe da ein paar Infos für euch zur Burg Liebenstein. Und jetzt im Supermix Connor Skinner mit Find You. Und mein Name ist Lisa Tauchen. Startet in euren Tag mit mir.
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1: Die heutige Koblenzzahl des Tages ist die 1320. In diesem Jahr begann die berühmte Fehde zwischen den Burgen Liebenstein und Sterrenberg oberhalb von Kamp-Bornhofen. Ein Streit, der ihnen den Beinamen die feindlichen Brüder einbrachte. Hoch über dem Mittelrhein thront Burg Liebenstein. Die höchstgelegene Burg des Tals und ein eindrucksvolles Erzeugnis rheinischer Ritterkultur. Errichtet im 13. Jahrhundert von den Herren von Bolanden. Burg Liebenstein war zunächst eine wehrhafte Anlage mit Bergfried, Schildmauern und romanisch-gotischen Bauelementen. Der imposante Bau aus Schieferstein überstand Jahrhunderte ohne größere Zerstörungen und wurde später zu einer sogenannten Garnerbenburg, in der zeitweise bis zu 10 Adelsfamilien gemeinsam lebten. Die Spuren dieser ungewöhnlichen Wohnform lassen sich bis heute in verschiedenen Gebäudeteilen erkennen. Gegenüber, nur wenige hundert Meter entfernt, liegt Burg Sterrenberg. Als sie 1320 an das Erzbistum Trier fiel, kam es zum erbitterten Zerwürfnis mit den Liebensteinern. Die berühmte Streitmauer zwischen beiden Burgen erinnert noch heute an die Zeit voller Intrigen, Machtspiele und familiärer Rivalität. Nach Jahrhunderten wechselvoller Geschichte begann ab 1977 eine umfassende Sanierung der Anlage, in deren historischen Mauern ein kleines familiengeführtes Hotel einzog. Von den hell gestalteten Zimmern bietet sich ein weiter Blick über das Rheintal, dessen Weinberge und Flussschleifen eine malerische Kulisse bilden. Wer den Aufstieg wagt, erreicht die Burg über den Rheinsteig. Dieser führt von Bornhofen über die Wilhelmshöhe und in den Eichberg bis hin zur Anlage. Der Weg lohnt sich. Vom Turm aus eröffnet sich ein grandioser Blick auf Bad Salzig, Boppard und die berühmte Rheinschleife. Burg Liebenstein fasziniert bis heute durch ihre Mischung aus Geschichte und Romantik. Sie erzählt von adligem Stolz, von jahrhundertalten Familienkonflikten und von der engen Verbindung zu Macht und Landschaft.
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2: Der Finanztipp auch heute wieder wie immer mit Patricia Haß von der VR-Bank Rhein-Ahr-Eifel. Patricia, heute die Frage: Ist Bargeld oder Kartenzahlung besser, um den Überblick über Ausgaben zu behalten?
3: Das kommt ganz auf deinen Typ an, aber beide Wege haben klare Vor- und Nachteile für dich. Bargeld macht deine Ausgaben greifbar. Wenn dein Schein weg ist, ist er weg. Das erzeugt bei dir ein ganz natürliches Bewusstsein für Ausgeben. Karte und App haben dagegen den Vorteil, dass alles automatisch dokumentiert wird. Du kannst deine Ausgaben später ganz genau nachverfolgen. Das Problem ist nur, Wischen geht verdammt schnell und der psychologische Schmerz beim Bezahlen fehlt oft. Wenn du zu Impulskäufen neigst, bist du mit Bargeld meistens besser beraten. Wenn du diszipliniert bist und aktiv deine Umsätze checkst, profitierst du von der digitalen Übersicht.
2: Danke, Patricia, und wir hören uns wieder beim nächsten Mal.
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2: In Boppard, da messen wir aktuell 25 Grad. 26 Grad in Urmitz und in Koblenz-Ahrenberg, da haben wir auch 26 Grad gemessen. Aber das war natürlich noch nicht alles. Die Hitzewelle, sie ist wieder da. Bis zu 36 Grad bekommen wir heute noch im Laufe des Tages. Sonne satt, was soll ich euch erzählen? Keine Wolken am Himmel. Morgen dann genauso warm, 36 Grad. Es kühlt nicht wirklich ab, aber trotzdem steht ein Sommergewitter vor der Tür und es steht auch ein bisschen Wind an. Der Freitag, der wird dann auch wieder sonnig zum Vormittag. Es kühlt ein bisschen ab, 32 Grad. Die Wolken kommen am Nachmittag und abends dann ein weiteres Sommergewitter.
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3: Mit aller Schens, guten Tag. In Neuwied starten nach den Sommerferien neue Sprach- und Integrationskurse an der Volkshochschule. Die Stadt reagiert damit auf den Förderstopp des Bundes für viele Integrationskurse. Ab dem 10. August werden ein Sprachkurs und ein Erstorientierungskurs angeboten. Der Sprachkurs richtet sich an Menschen, die wegen des Zulassungsstopps nicht an einem Integrationskurs teilnehmen können. Außerdem gibt es einen Einstiegskurs für Geflüchtete mit grundlegenden Deutschkenntnissen. Für beide Angebote sind noch Anmeldungen möglich. Die Waldökostation Remstecken in Koblenz bietet in den Sommerferien zwei Mitmachangebote rund um Kräuter- und Naturkosmetik an. Kinder ab 8 Jahren können dort heimische Pflanzen kennenlernen. Am 5. August steht eine Kräuterseifenwerkstatt auf dem Programm, bei der die Teilnehmer eigene Seifen mit Blüten und Kräutern gestalten können. Einen Tag später geht es um Naturkosmetik aus Wildkräutern. Beide Angebote finden jeweils von 10 bis 13 Uhr statt. Die Teilnehmerzahl ist begrenzt. Eine Anmeldung beim Umweltamt Koblenz ist daher erforderlich. Für das Seminar Work-Life-Balance mit Bogenschießen und Yoga der Kreisvolkshochschule Rhein-Lahn sind noch Plätze frei. Die Veranstaltung findet vom 31. August bis 4. September in Eppenroth statt und richtet sich an Menschen, die im Alltag bewusster zur Ruhe kommen möchten. Im Mittelpunkt stehen Übungen mit dem Bogen sowie Yoga als ruhige Bewegungs- und Atempraxis. Ziel des Angebots ist es, innere Ruhe, Konzentration und persönliche Stabilität zu stärken. Der Kurs ist in Rheinland-Pfalz als Bildungsfreistellung anerkannt.
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2: Es ist 10.31 Uhr und wir schauen zu euch auf die Straßen. Und da solltet ihr vorsichtig sein auf der A48, Dreieck Vulkaneifel Richtung Koblenz zwischen Polch und Ochtendung. Hier Gefahr durch Metallteile auf allen Fahrstreifen. Dann auf der A48 Dernbach Richtung Dreieck Vulkaneifel. Zwischen Koblenz Nord und Kreuz Koblenz, hier steht ein defektes Fahrzeug. Und auf der A48 Koblenz Richtung Dernbach, zwischen Koblenz Nord und Hörgrenzhausen, da ist aktuell 2 Kilometer Stau und ihr müsst so mindestens 15 Minuten mehr einplanen und dann kommt ihr gut an.
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2: Ein Caddy blitzt in Neuwied-Heddesdorf auf der Dierdorfer Straße an der Villa stadteinwärts. Hier ist 50 erlaubt. Und wenn ihr sonst was seht, Staus, Blitzer oder auch andere Gefahren melden wollt, dann mir auf jeden Fall eine WhatsApp schreiben. Einfach hierher ins Studio oder durchklingeln bei uns auf der Hotline. 0261 98 8 2099. Und so machen wir gemeinsam unsere Straßen sicherer. Dankeschön.
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1: Antenne Koblenz hier, der Supermix. Wir sind hier im Tierheim Neuwied und sprechen heute mit
2: Sabrina Steger.
1: Welches Tier haben wir denn hier vor uns?
2: Ich habe euch unsere Ramsay mitgebracht, eine wunderschöne schwarz-weiße europäisch-Kurzhaarkatze.
1: Können Sie die Katze einmal beschreiben?
2: Die Ramsay möchte gerne Einzelprinzessin sein. Sie möchte unbedingt wieder in den Freigang. Und warum wir sie heute hier vorstellen, sie leidet im Tierheim. Also ihr ist wirklich langweilig und sie möchte gerne raus.
1: Für wen ist das Tier besonders geeignet? Welchen Menschen braucht das Tier?
2: Ramsay ist sehr menschenbezogen. Also ich kann sie mir durchaus auch in der Familie mit älteren Kindern vorstellen. Ist aber auch deutlich Katze, die sagt, wenn es ihr zu viel wird. Gerne in ländlicher Umgebung, wo sie viel draußen rumstromern kann.
1: Was für Eigenschaften hat Ramsay?
2: Sie ist super aufgeschlossen, menschenbezogen, sehr verspielt, sehr dem Menschen zugewandt. Also hier bekommt man wirklich eine Traumkatze, wenn man entsprechend ihren Freiheitsdrang befriedigen kann.
1: Wenn jemand sich für die Ramsay interessiert, wie kann man sich Ramsay melden?
2: Gerne per WhatsApp, Messenger oder per E-Mail.
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2: In Mendig, da messen wir aktuell 26 Grad, 25 Grad in Kruft und in Koblenz-Gülz, da haben wir auch 26 Grad gemessen. Das war natürlich noch nicht alles. Die Temperaturen, die gehen nach oben auf 36 Grad heute. Keine Wolke am Himmel, ganz, ganz viel Sonne. Morgen wird es genauso warm, 36 Grad.

0: Konzern legen die Münchner ein großes Stellenabbauprogramm auf. Weltweit sollen rund 8.000 Jobs wegfallen, erfuhr die deutsche Presseagentur aus Unternehmenskreisen.
1: Wie viele der 8.000 Stellen hier in Deutschland wegfallen, ist bislang nicht bekannt. Der Münchner Autobauer teilte mit, der Abbau soll über die natürliche Fluktuation und ein Abfindungsprogramm erfolgen. BMW leidet, wie auch die Konkurrenz, unter enormem Konkurrenz- und Preisdruck, vor allem durch chinesische Hersteller. Dazu kommen die US-Zölle und die Auswirkungen der Krise im Nahen Osten auf die weltweite Konjunktur. Diana Kramer, Nachrichtenredaktion.
0: Carsten Linnemann, Nina Wagen und Steffen Bilger erhalten heute ihre Ernennungsurkunden von Bundespräsident Frank-Walter Steinmeier. Linnemann wird Gesundheitsminister, Wagen Kanzleramtschefin und Bilger Verkehrsminister. Außerdem wählt die Unionsfraktion nach dem Rücktritt von Jens Spahn heute einen neuen Vorsitzenden. Einziger Kandidat ist der bisherige Kanzleramtschef Thorsten Frei von der CDU. Künstliche Intelligenz braucht einen Bremsmechanismus. Das fordern jetzt mehr als 1.000 Mitarbeiter führender KI-Entwicklerfirmen. Sie warnen vor einem Kontrollverlust und appellieren an die US-Regierung, sich an internationalen Bemühungen für technische und Regulierungsmaßnahmen zur Steuerung des Entwicklungstempos zu beteiligen.
2: Führende Forscher und Manager, unter anderem von OpenAI, Meta und Google, haben den offenen Brief an die US-Regierung unterschrieben. Sie fürchten, dass KI-Software bald in der Lage sein könnte, sich selbst weiterzuentwickeln. Daraus könnten Systeme entstehen, die Menschen nicht mehr verstehen und auch nicht mehr kontrollieren könnten. Deswegen brauche es weltweit einheitliche Regeln, um diese Entwicklung zu bremsen. Fiona Reinhardt, Nachrichtenredaktion.
0: In Südeuropa wüten weiter schwere Waldbrände. In der Region bei Bordeaux an der französischen Atlantikküste gibt es Sorgen, dass eine neue Hitzewelle das Feuer durch Trockenheit und Wind erneut unkontrolliert auflodern lässt. Dagegen ist der Waldbrand in Griechenland auf der Urlaubsinsel Paros laut der Behörden unter Kontrolle. Und in Spanien kehren nach fast einer Woche der Angst und Ungewissheit zehntausende Menschen in den Waldbrandgebieten rund um Madrid in ihre Häuser zurück. Die Behörden hoben Evakuierungen und Ausgangsbeschränkungen für 19 Ortschaften auf.
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4: Mit Ala Schenz, guten Tag. Bei reinen Flammen in Koblenz gibt es in diesem Jahr erstmals an zwei Abenden Drohnenshows. Die Koblenz Touristik kündigt am Freitag eine Show mit rund 400 Drohnen und für Samstag eine Inszenierung mit 800 Drohnen an. Am Samstag geht die Drohnenshow direkt in das traditionelle Höhenfeuerwerk über der Festung Ehrenbreitstein über. Zusammen dauert das Himmelsspektakel rund 30 Minuten. Reinen Flammen findet vom 7. bis 9. August rund um das Deutsche Eck statt. Wer nicht nach Koblenz kommen kann, kann die Drohnenshow und das Feuerwerk am Samstag auch im Livestream verfolgen.
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5: Aktuell ist es 11.02 Uhr und wir schauen zu euch auf die Straßen. Vorsicht auf der A48 in Dernbach Richtung Dreieck Vulkaneifel zwischen Koblenz Nord und Kreuz Koblenz. Hier steht ein defektes Fahrzeug. Außerdem staut es sich auf der A48 Koblenz Richtung Dernbach zwischen Koblenz Nord und Bendorf Neuwied. 2 Kilometer Stau, aber fast eine halbe Stunde braucht ihr länger. Und auf der B42 zwischen Urbau und der Fallender Westerwaldstraße ist auch dichter Verkehr. 6 Minuten. Habt ihr Zeitverlust und dann kommt ihr gut an.
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5: Ein Caddy blitzt in Neuwied-Heddesdorf auf der Dierdorfer Straße an der Villa Stadteinwärts. Hier ist 50 erlaubt und wenn ihr sonst was seht, Staus, Blitzer oder auch andere Gefahren melden wollt, dann doch auf jeden Fall eine WhatsApp schreiben. Hier zu mir ins Studio oder einfach durchklingeln auf der Hotline 0261 98 820 99 und ich wünsche euch eine gute Fahrt.
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5: Es ist Mittwoch, um ganz genau zu sein, der 29. Juli um kurz nach 11 Uhr und bald ist es soweit. Ich habe jetzt zum Vormittag direkt mal einen Veranstaltungstipp für euch. 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August erwartet euch das Festival-Highlight des Sommers auf der Ehrenburg in Bodenbach. Das Castle Beats Festival 2026 freut euch auf elektronische Musik in einer einmaligen Burgkulisse mit spektakulären Lichtshows. 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Und wir sehen uns dann dort beim Castle Beats Festival 2026 am 21. und 22. August auf der Ehrenburg in Brodenbach. Und jetzt hören wir im Supermix Kamrat mit Hug Yourself. Ich bin Lisa Tauchen. Hallo.
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1: Im Studio Lisa Tauchen, guten Tag. Die Polizei hat am Wochenende in Koblenz erneut Kontrollen gegen Raser, Poser und nicht zugelassene Fahrzeugumbauten durchgeführt. Dabei arbeiteten die Polizeidirektion Koblenz und die Verkehrsdirektion Koblenz zusammen. Die Beamten stellten fest, dass die meisten überprüften Fahrzeuge trotz technischer Veränderungen den Vorschriften entsprachen. In 3 Fällen wurde jedoch die Betriebserlaubnis der Fahrzeuge aufgehoben. Außerdem ahndete die Polizei 11 Verstöße von sogenannten Autoposern und stellte bei Geschwindigkeitskontrollen mehrere Verstöße fest. Ein Motorradfahrer soll auf der B9 mit rund 220 km pro Stunde unterwegs gewesen sein und muss sich nun wegen des Verdachts eines verbotenen Rennens verantworten. Der Führerschein und das Motorrad des Mannes wurden auf Anordnung der Staatsanwaltschaft Koblenz sichergestellt. In Neuwied ist in der Nacht von Dienstag auf Mittwoch letzter Woche ein Roller gestohlen worden. Das Fahrzeug verschwand im Stadtzentrum. Der gestohlene Roller trägt die Farben Rot-Schwarz-Grau. Der Besitzer beschreibt einige auffällige Merkmale. Die Verkleidung hat mehrere Schrammen, besonders über den Tacho ist der schwarze Lack uneben. Zum Zeitpunkt des Diebstahls hatte der Roller einen Kilometerstand von rund 8500 Kilometern. Der Eigentümer bittet um Hinweise, die dabei helfen können, den Roller wiederzufinden. Die Polizei warnt Tierhalter in Neuwied vor einem gefundenen Giftköder. Nach Angaben der Beamten wurden am 23. Juli auf einer Wiese am Ohligsfahrt nahe der Liebfrauenkirche präparierte Fleischreste mit scharfkantigen Metallspänen entdeckt. Die Polizei bittet darum, die Köder nicht mit bloßen Händen anzufassen oder im Hausmüll zu entsorgen. Haustiere, die möglicherweise mit einem solchen Köder in Kontakt gekommen sind, sollten umgehend einem Tierarzt vorgestellt werden. Die Polizei hat die Ermittlungen aufgenommen und sucht Zeugen, die Hinweise zu dem Vorfall geben können. Tierhalter werden gebeten, in diesem Bereich besonders aufmerksam zu sein.
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2: In Mayen, da messen wir aktuell 25 Grad, 26 Grad in Kettich. Und in der Koblenzer Goldgrube, da haben wir auch 26 Grad gemessen. Es wird immer wärmer, bis zu 36 Grad können wir heute im Laufe des Tages noch bekommen. Die Sonne, die verschwindet auch nicht mehr, bis sie dann halt eben doch heute Abend irgendwann untergehen muss. Dann kühlt es aber auch ein bisschen ab in der Nacht auf 13 Grad. Wir müssen unbedingt durchlüften, denn morgen direkt wieder auf die 36 Grad hoch. Aber ein Sommergewitter steht an, und zwar nachmittags ungefähr. Mal schauen, wie das dann aussehen wird, aber so richtig abkühlen tut's wohl nicht. Der Freitag, da bekommen wir auch 32 Grad. Es wird ordentlich warm, Sonne am Vormittag, Wolken am Nachmittag und abends dann wieder Gewitter.
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3: Mit Alla Schenz, guten Tag. Bei reinen Flammen in Koblenz gibt es in diesem Jahr erstmals an zwei Abenden Drohnenshows. Die Koblenz Touristik kündigt am Freitag eine Show mit rund 400 Drohnen und für Samstag eine Inszenierung mit 800 Drohnen an. Am Samstag geht die Drohnenshow direkt in das traditionelle Höhlenfeuerwerk über der Festung Ehrenbreitstein über. Zusammen dauert das Himmelsspektakel rund 30 Minuten. Reinen Flammen findet vom 7. bis 9. August rund um das Deutsche Eck statt. Wer nicht nach Koblenz kommen kann, kann die Drohnenshow und das Feuerwerk am Samstag auch im Livestream verfolgen. Zum Start des neuen Schuljahres haben 200 Kinder aus Koblenz eine Unterstützung von Amazon Standort Koblenz erhalten. Mitarbeitende des Unternehmens übergaben den Caritas-Verband gefüllte Schulsets mit verschiedenen Materialien für den Schulalltag. Darin enthalten waren unter anderem Stifte, eine Sammelmappe, ein Zeichenblock, eine Trinkflasche und eine Lunchbox. Die Aktion soll Kindern aus Familien helfen, die sich die Ausstattung zum Schulbeginn nicht immer leisten können. Die Caritas verteilt die Schulsets an Familien, die sie aus ihrer Arbeit in der Region kennt. Der regionale Runde Tisch Rhein-Westerwald macht auf das Thema Femizide aufmerksam. Anlass ist die Tötung einer Frau aus Ebernhahn, bei der die Polizei den Ex-Ehemann als Tatverdächtigen ermittelt. Rund 60 Fachstellen aus dem Westerwaldkreis und Neuwied beschäftigen sich im Runden Tisch mit dem Schutz von Frauen und Kindern vor Gewalt. Sie fordern, dass das Thema Femizide stärker in der Öffentlichkeit wahrgenommen wird.
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2: Es ist 11.33 Uhr und wir schauen zu euch auf die Straßen. Vorsicht auf der A48. In Dernbach Richtung Dreieck Vulkaneifel zwischen Koblenz Nord und Kreuz Koblenz steht ein defektes Fahrzeug. Und es staut sich auf der A48 Koblenz Richtung Dernbach zwischen Koblenz Nord und Bendorf Neuwied 2 Kilometer, um genau zu sein. Fast eine halbe Stunde braucht ihr hier länger. Und auf der B42 zwischen Urbar und der Fallender Westerwaldstraße ist auch dichter Verkehr. 6 Minuten habt ihr Zeitverlust und dann kommt ihr gut an.
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2: Ein Caddy Blitzer Neuwied Heddesdorf auf der Dierdorfer Straße an der Villa Stadteinwärts. Hier ist 50 erlaubt, und wenn ihr sonst was seht, Staus, Blitzer oder auch andere Gefahren melden wollt, dann natürlich nicht zögern, sondern einfach schnell eine WhatsApp schreiben. Geht ganz schnell und einfach hier ins Studio oder anrufen auf der Antenne Koblenz Hotline 0261 988 2099, und so machen wir gemeinsam unsere Straßen sicherer. Dankeschön.
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1: Mit Lenz Göbels, hallo. Heute habt ihr gleich drei Möglichkeiten zum Blutspenden. In der Koblenzer Innenstadt öffnet das Haus der Begegnungen an der Liebfrauenkirche 20 von 14 bis 19 Uhr seine Türen. In Neuhäusel könnt ihr im Gemeindehaus St. Anna in der Gartenstraße von 16 bis 20 Uhr spenden. Und auch in Pleit ist die Hummerichhalle am alten Kirchplatz 5 von 16 bis 20 Uhr geöffnet. Zum Monatsende bietet Nickenich morgen eine weitere Möglichkeit. In den Vereinsräumen in der Kolpingstraße 18 könnt ihr von 16.30 Uhr bis 20 Uhr Blut spenden. Und auch im neuen Monat geht es dann direkt weiter. Am kommenden Montag öffnet der Kaisersaal in Rehns in der Bahnhofsstraße 11 von 16 bis 20 Uhr seine Türen. Einen Tag später könnt ihr in Boppard Buchholz spenden. Die Grundschule in der Heidestraße 49 ist am Dienstag von 17 bis 20 Uhr geöffnet. Nächste Woche Mittwoch gibt es gleich zwei weitere Termine. In Koblenz-Gülz empfängt euch der TV Gülz in seinen Vereinshallen in der Eisheiligenstraße 2 von 16 bis 20 Uhr. Außerdem könnt ihr im Forum Polch in der Vormalstraße 32 von 16.30 Uhr bis 20.30 Uhr Blut spenden. Am 10. August startet dann das Blutspendemobil seinen dreitägigen Aufenthalt in der Koblenzer Innenstadt. Vor der Herz-Jesu-Kirche am Lörrandell 1a könnt ihr an allen drei Tagen jeweils von 11 bis 17 Uhr Blut spenden. Ebenfalls am 10. August gibt es gleich zwei weitere Spendenorte. In Winningen öffnet die Astrid-Lindgren-Grundschule in der Marktstraße 57 von 17.30 Uhr bis 20.30 Uhr ihre Türen. Und in Dachsenhausen ist das Bürgerhaus in der Emserstraße bereits von 16 Uhr bis 20 Uhr geöffnet. Und wie immer, wenn eine Blutspende dabei ist in der nächsten Woche oder in der übernächsten, die wir noch nicht erwähnt haben, dann könnt ihr uns das gerne melden. Entweder per E-Mail an redaktion@antenne-koblenz.de oder per WhatsApp direkt live ins Studio unter 0261 988 2099. Eure Blutspendetermine in der Region.
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2: In Polch, da messen wir aktuell 28 Grad, 27 Grad in Saffig. Und in Koblenz-Neuendorf haben wir auch 28 Grad gemessen. Es ist richtig warm draußen. Bis zu 36 Grad können wir heute noch bekommen. Sonne satt, keine Wolken am Himmel. Morgen auch ganz viel Sonne, morgens und abends. Doch am Nachmittag kommt ein bisschen Gewitter vorbei. So richtig abkühlen tut's aber nicht. 36 Grad trotzdem morgen. Der Freitag ist ein bisschen kühler, 32 Grad maximal. Wolken am Nachmittag und abends dann wieder ein Gewitter.
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0: neuen Vorsitzenden. Nachfolger soll Kanzleramtschef Thorsten Frey werden. Außerdem erhalten Carsten Linnemann, Nina Waken und Steffen Bilger heute ihre Ernennungsurkunden von Bundespräsident Frank-Walter Steinmeier. Linnemann wird Gesundheitsminister, Waken Kanzleramtschefin und Bilger Verkehrsminister. Vereidigt werden sollen sie aber voraussichtlich erst am 9. September.
1: Die Bundesregierung hält dieses Vorgehen trotz juristischer Bedenken für zulässig. Kanzler Merz begründete den späteren Termin auch mit den Kosten. Für die Vereidigung müssten sonst 630 Abgeordnete während der Sommerpause nach Berlin zurückkehren. Auslöser der ganzen Rochade war der Rücktritt von Unionsfraktionschef Spahn. Er soll vom bisherigen Kanzleramtsminister Frey ersetzt werden, für dessen Posten Waken vorgesehen ist. Thomas Bleskin, Nachrichtenredaktion.
0: Neue Hitzewelle in Deutschland. Fast im ganzen Land wird die 30-Grad-Marke heute überschritten, berichtet der Deutsche Wetterdienst. In einigen Regionen werden es mehr als 35 Grad. Die Hitze und pralle Sonne bringen auch Gesundheitsrisiken mit sich.
2: Besonders gefährdet sind Menschen ab 65, Schwangere, Babys und Vorerkrankte. Am gefährlichsten ist ein Hitzeschlag. Dabei schafft es der Körper nicht mehr, die Wärme durch Schwitzen abzuleiten. Die Körpertemperatur steigt schnell auf bis zu über 40 Grad. Alarmsignale sind Verwirrung, Schwindel und Übelkeit sowie eine heiße rote Haut. Bei Verdacht auf Hitzeschlag sofort den Notruf 112 wählen, raus aus der Hitze und mit feuchten Tüchern kühlen. Simon Müller, Redaktion.
0: Für Hunde an Bord gelten bei den Airlines strenge Vorschriften. Die italienische Lufthansa-Tochter ITA Airways lockert die nun etwas und lässt auch größere Hunde in ihren Flugzeugen mitfliegen. Ab kommendem Montag dürfen Hunde mit einem Gewicht von bis zu 30 Kilogramm ohne Transportbox mit in die Kabine. Also nicht nur kleine Hunde, sondern zum Beispiel auch Schäferhunde, Dalmatiner oder Bullterrier. Der Service Large Dog on Board ist laut ITA ab sofort auf einzelnen Inlandsflügen buchbar.
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4: Mit Alla Schens, guten Tag. In Neuwied starten nach den Sommerferien neue Sprach- und Integrationskurse an der Volkshochschule. Die Stadt reagiert damit auf den Förderstopp des Bundes für viele Integrationskurse. Ab dem 10. August werden ein Sprachkurs und ein Erstorientierungskurs angeboten. Der Sprachkurs richtet sich an Menschen, die wegen des Zulassungsstopps nicht an einem Integrationskurs teilnehmen können. Außerdem gibt es einen Einstiegskurs für Geflüchtete mit grundlegenden Deutschkenntnissen. Für beide Angebote sind noch Anmeldungen möglich.
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5: Um 12.03 Uhr schauen wir zu euch auf die Straßen. Vorsicht auf der A61 Mönchengladbach Richtung Koblenz zwischen Wehr und Mendig. Hier steht nämlich ein defektes Fahrzeug. Und dann staut es sich auf der A48 Koblenz Richtung Dernbach. Zwischen Koblenz Nord und Bendorf Neuwied 2 Kilometer habt ihr Stau. 20 Minuten müsst ihr mehr einplanen. Und auf der B42 zwischen Urbau und der Fallender Westerwaldstraße ist dichter Verkehr. Hier braucht ihr ungefähr 10 Minuten länger und dann kommt ihr gut an.
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5: Ein Blitzer steht in der Kölner Straße in Lahnstein. Hier ist 90 erlaubt und wenn ihr sonst was seht, Staus, Blitzer oder auch andere Gefahren melden wollt, dann schreibt mir auf jeden Fall eine WhatsApp oder klingelt durch auf der Antenne Koblenz Hotline 0261 98 820 99 und ich wünsche euch eine gute Fahrt.
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5: Und es ist kurz nach 12 an diesem Mittwoch und die beiden Städte Bendorf und Fallender starten eine interkommunale Zusammenarbeit. Welche Aufgaben die Behörden künftig gegenseitig übernehmen und wie es denn überhaupt zu dieser Zusammenarbeit kam, das erfahren wir nach 3 Hits am Stück, denn jetzt starten wir erstmal wieder in den Supermix und zwar mit Louis Toms Linson mit Imposter und ich bin Lisa Tauchen. Einen schönen Mittag euch.
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0: Ihr hört Antenne Koblenz um 12.13 Uhr und die beiden Städte Bendorf und Fallenda starten eine interkommunale Zusammenarbeit. Welche Aufgaben die Behörden künftig gegenseitig übernehmen und wie es zu dieser Zusammenarbeit kam, darüber habe ich mit Peter Glöckner, Leiter des Ordnungsamts in Fallenda, und Thomas Bach, Fachbereichsleiter für Ordnung und Soziales bei der Stadtverwaltung Bendorf gesprochen. Was waren die konkreten Gründe, die zu dieser Zusammenarbeit geführt haben?
1: Ja, zum einen stehen die Kommunen grundsätzlich vor einer Vervielfältigung von Aufgaben und das macht natürlich auch nicht vor dem kommunalen Vollzugsdienst unserer beiden Kommunen Halt. So sehen wir uns natürlich damit konfrontiert, dass wir verschiedene Aufgaben wahrnehmen müssen, wie beispielsweise Gaststättenkontrollen, aber natürlich auch Kontrollen bei Veranstaltungen von Festen beispielsweise. Und auf der Gegenseite steht natürlich eine zunehmende Personalknappheit, sodass wir natürlich auch schauen müssen, wie kriegen wir mit dem vorhandenen Personal bzw. dem Personal, was uns zur Verfügung steht, auch unsere Aufgaben entsprechend realisiert und gestemmt.
0: Welche Herausforderungen im Alltag des kommunalen Vollzugsdienst machen solche Kooperationen denn heute wirklich notwendig?
2: Also Fakt ist, dass der kommunale Vollzugsdienst heutzutage überwiegend deutlich mehr Aufgaben wahrnimmt als früher. Es fallen verschiedene Aufgaben an, die Überwachung der Gefahrenabwehrverordnung, Kontrollen von Sondernutzungen und Veranstaltungen. Es geht um Lärmbelästigung, Präsenz an gewissen Brennpunktstellen in den einzelnen Kommunen und Verbandsgemeinden. Wir versuchen uns unterstützend zu helfen bei Großveranstaltungen. Wir hoffen uns dadurch auch, dass eine Gefahrenabwehr durch die kommunale Zusammenarbeit einfach für die Zukunft tragfähig sein wird. Und das ist die Herausforderung, der wir uns stellen wollen.
0: Mehr Präsenz bedeutet mehr Sicherheit. Woran die Städte den Erfolg des Projekts messen wollen, das erfahren wir hier in einer Stunde. Und jetzt starten wir in den Supermix mit Ava Max and So Am I.

0: Ihr hört Antenne Koblenz und ich habe einen Song, der passt wirklich gut zu unserer aktuellen Situation. We're on fire. Medusa, One Republic und Leonie mit Fire. Ja, bei der Hitze macht der Song uns wenigstens gute Laune, würde ich sagen. Und den hört ihr gleich in knapp 2 Minuten, also bleibt dran.
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2: In Pleit, da messen wir aktuell 29 Grad. 28 Grad in Rehns und in Koblenz-Niederberg, da haben wir auch 29 Grad gemessen. Bis zu 36 Grad wird es heute am Nachmittag noch warm. Ja, keine Wolke am Himmel, nur Sonne. Und das bleibt auch so, bis sie später untergeht. Dann kühlt es nachts doch ein bisschen ab auf 13 Grad. Da müssen wir unbedingt durchlüften, denn morgen gleich wieder auf die 36 Grad hoch. Trotz nachmittags ein Gewitter. Das wird trotzdem so warm bleiben. Der Freitag, der startet auch mit Sonne. Insgesamt ein bisschen kühler, 32 Grad. Am Nachmittag Wolken und abends dann Gewitter.
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3: Mit Alaschens, guten Tag. In Neuwied starten nach den Sommerferien neue Sprach- und Integrationskurse an der Volkshochschule. Die Stadt reagiert damit auf den Förderstopp des Bundes für viele Integrationskurse. Ab dem 10. August werden ein Sprachkurs und ein Erstorientierungskurs angeboten. Der Sprachkurs richtet sich an Menschen, die wegen des Zulassungsstopps nicht an einem Integrationskurs teilnehmen können. Außerdem gibt es einen Einstiegskurs für Geflüchtete mit grundlegenden Deutschkenntnissen. Für beide Angebote sind noch Anmeldungen möglich. Die Waldökostation Remstecken in Koblenz bietet in den Sommerferien zwei Mitmachangebote rund um Kräuter- und Naturkosmetik an. Kinder ab 8 Jahren können dort heimische Pflanzen kennenlernen. Am 5. August steht eine Kräuterseifenwerkstatt auf dem Programm, bei der die Teilnehmer eigene Seifen mit Blüten und Kräutern gestalten können. Einen Tag später geht es um Naturkosmetik aus Wildkräutern. Beide Angebote finden jeweils von 10 bis 13 Uhr statt. Die Teilnehmerzahl ist begrenzt. Eine Anmeldung beim Umweltamt Koblenz ist daher erforderlich. Für das Seminar Work-Life-Balance mit Bogenschießen und Yoga der Kreisvolkshochschule Rhein-Lahn sind noch Plätze frei. Die Veranstaltung findet vom 31. August bis 4. September in Eppenroth statt und richtet sich an Menschen, die im Alltag bewusster zur Ruhe kommen möchten. Im Mittelpunkt stehen Übungen mit dem Bogen sowie Yoga als ruhige Bewegungs- und Atempraxis. Ziel des Angebots ist es, innere Ruhe, Konzentration und persönliche Stabilität zu stärken. Der Kurs ist in Rheinland-Pfalz als Bildungsfreistellung anerkannt.
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2: Um 12.33 Uhr schauen wir zu euch auf die Straßen. Vorsicht auf der A61 Mönchengladbach Richtung Koblenz. Zwischen Wehr und Mendig steht ein defektes Fahrzeug. Auf der A48 Koblenz Richtung Dernbach. Zwischen Koblenz Nord und Bendorf-Neuwied staut es sich um 2 Kilometer. 20 Minuten habt ihr hier Zeitverlust. Und auf der B42 zwischen Urba und der Fallender Westerwaldstraße, da seid ihr ungefähr 10 Minuten länger unterwegs. Und ich hoffe, ihr kommt gut an.
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2: Ein Blitzer steht in der Kölner Straße in Lahnstein. 90 ist hier erlaubt. Und wenn ihr sonst was seht, Staus, Blitzer oder auch andere Gefahren melden wollt, dann auf jeden Fall eine WhatsApp schreiben hier zu mir ins Studio oder durchklingeln auf der Antenne Koblenz Hotline. 0261 98 820 99. Und so machen wir gemeinsam unsere Straßen sicherer. Dankeschön. Schön.
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1: Mit Lisa Tauchen, hallo. Ein Hauch von Italien weht diese Woche durch die Mainer Innenstadt. Bei La Dolce Mayen wird am Donnerstag von 17 bis 22 Uhr gebummelt, geschlemmt und gemeinsam gefeiert. Neben verlängerten Öffnungszeiten in den Geschäften gibt's Live-Musik, eine Modenschau, einen Salsa-Kurs und jede Menge italienisches Flair. An einer langen Tafel können Besucher ihre eigenen Speisen mitbringen oder sich vor Ort mit italienischen Spezialitäten verwöhnen lassen. Der Abend lädt zum Verweilen, Tanzen und Genießen ein und macht die Mainer Innenstadt zum Treffpunkt für die ganze Region. Und wer lieber seine Karriere im Blick hat und noch keinen Ausbildungsplatz für dieses Jahr gefunden hat, bekommt in Koblenz jetzt ganz unkompliziert eine neue Chance. Bei den Azubi-Spots auf den letzten Drücker können Jugendliche direkt mit Unternehmen aus der Region ins Gespräch kommen und offene Ausbildungsstellen entdecken. Los geht's am Donnerstag um 17 Uhr in der Jugendberufsagentur Koblenz. Am besten die Bewerbungsunterlagen gleich mitbringen, vielleicht klappt's ja direkt vor Ort mit dem ersten Eindruck. Außerdem gibt's Unterstützung bei Fragen rund um Berufswahl und Bewerbung. Das Ganze ist kostenlos, eine Anmeldung ist nicht nötig. Einfach vorbeikommen und die Chance nutzen. Ein schönes Getränk in der Hand, gute Gespräche und dazu der Blick auf den Rhein? Genau das erwartet Besucher beim Weinpicknick Tafel am Strom in Leutesdorf. Am Sonntag lädt ab 15 Uhr eine lange Tafel unter der Platanenallee zum Genießen und Verweilen ein. Winzer aus Leutesdorf und der Region schenken ihre schönsten Spezialitäten aus. Wer Hunger bekommt, kann sich am Grill versorgen oder einfach sein eigenes Picknick mitbringen. Die Getränke gibt's direkt vor Ort, der Eintritt ist frei. Reservieren muss niemand, einfach vorbeikommen und einen Platz an der langen Tafel suchen. Und bei allem wünschen wir euch natürlich auch wie immer viel Spaß.
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2: In Nassau, da messen wir aktuell 29 Grad. 29 Grad auch in Lahnstein und in Koblenz auf der Karthause haben wir auch 29 Grad gemessen. Bis zu 36 Grad werden wir heute noch bekommen. Es wird richtig warm, keine Wolke am Himmel und nur strahlende Sonne. Morgen dann auch sehr viel Sonne, auch bis zu 36 Grad, aber am Nachmittag kommt ein Sommergewitter mal bei uns vorbei und der Freitag, der startet zwar sonnig, endet aber auch im Gewitter und es kühlt auch ab auf 32 Grad.
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3: Ich bin Katrin Müller. Der Kabinettsumbau ist vollzogen. Bundespräsident Frank-Walter Steinmeier hat die neuen Minister in den Ressorts Verkehr und Gesundheit sowie im Kanzleramt ernannt. Er überreichte in Berlin die entsprechenden Urkunden an die CDU-Politiker Steffen Bilger, Carsten Linnemann und Nina Wagen. Ihr hatte er zuvor die Entlassungsurkunde als Gesundheitsministerin ausgehändigt. Jetzt erwischt es auch BMW. Als letzter deutscher Autokonzern legen die Münchner ein großes Stellenabbauprogramm auf. Weltweit sollen rund 8.000 Jobs wegfallen, erfuhr die deutsche Presseagentur aus Unternehmenskreisen.
4: Wie viele der 8.000 Stellen hier in Deutschland

0: einem Kontrollverlust und appellieren an die US-Regierung, sich an internationalen Bemühungen für technische und Regulierungsmaßnahmen zur Steuerung des Entwicklungstempos zu beteiligen.
1: Führende Forscher und Manager, unter anderem von OpenAI, Meta und Google, haben den offenen Brief an die US-Regierung unterschrieben. Sie fürchten, dass KI-Software bald in der Lage sein könnte, sich selbst weiterzuentwickeln. Daraus könnten Systeme entstehen, die Menschen nicht mehr verstehen und auch nicht mehr kontrollieren könnten. Deswegen brauche es weltweit einheitliche Regeln, um diese Entwicklung zu bremsen. Fiona Reinhardt, Nachrichtenredaktion.
0: In Südeuropa wüten weiter schwere Waldbrände. In der Region bei Bordeaux an der französischen Atlantikküste gibt es Sorgen, dass eine neue Hitzewelle das Feuer durch Trockenheit und Wind erneut unkontrolliert auflodern lässt. Dagegen ist der Waldbrand in Griechenland auf der Urlaubsinsel Paros laut der Behörden unter Kontrolle. Und in Spanien kehren nach fast einer Woche der Angst und Ungewissheit zehntausende Menschen in den Waldbrandgebieten rund um Madrid in ihre Häuser zurück. Die Behörden hoben Evakuierungen und Ausgangsbeschränkungen für 19 Ortschaften auf.
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3: Mit Ala Schenz, guten Tag. Bei reinen Flammen in Koblenz gibt es in diesem Jahr erstmals an zwei Abenden Drohnenshows. Die Koblenz Touristik kündigt am Freitag eine Show mit rund 400 Drohnen und für Samstag eine Inszenierung mit 800 Drohnen an. Am Samstag geht die Drohnenshow direkt in das traditionelle Höhlenfeuerwerk über der Festung Ehrenbreitstein über. Zusammen dauert das Himmelsspektakel rund 30 Minuten. Reinen Flammen findet vom 7. bis 9. August rund um das Deutsche Eck statt. Wer nicht nach Koblenz kommen kann, kann die Drohnenshow und das Feuerwerk am Samstag auch im Livestream verfolgen.
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4: Es ist genau 13.03 Uhr und ich habe zwei Staus für euch auf den Straßen der Region. Wir fangen an auf der A48, Koblenz Richtung Dernbach, zwischen Koblenz Nord und Bendorf-Neuwied 2 Kilometer Stau, 20 Minuten habt ihr Zeitverlust. Und auf der B42 zwischen Urbar und der Fallender Westerwaldstraße ist dichter Verkehr, 10 Minuten solltet ihr mehr einplanen und ich hoffe, ihr kommt gut an.
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4: Ein Blitzer steht in der Kölner Straße in Lahnstein. Hier ist 90 erlaubt und wenn ihr sonst was seht, Staus, Blitzer oder auch andere Gefahren melden wollt, dann schreibt mir doch eine WhatsApp oder ihr ruft einfach kurz an auf der Antenne Koblenz Hotline 0261 98 820 99 und ich wünsche euch eine gute Fahrt.
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4: Es ist aktuell kurz nach 1 an diesem Mittwoch und die beiden Städte Bendorf und Fallender starten eine interkommunale Zusammenarbeit. Woran der Erfolg später gemessen werden soll und ob dieses Modell vielleicht auch für andere Kommunen interessant sein könnte, das erfahren wir gleich nach 3 Hits am Stück. Denn jetzt starten wir wieder in den Antenne Koblenz Supermix und das mit einem Song, der richtig zum Partymachen einlädt. Bibi Rexha mit New Religion. Ich bin Lisa Tau. Hallo.
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0: Hört Antenne Koblenz hier im Supermix und da geht's auch gleich weiter mit Miles Smith und Stargazing. Und die beiden Städte Bendorf und Fallendar starten eine interkommunale Zusammenarbeit. Woran der Erfolg später gemessen werden soll und ob dieses Modell auch für andere Kommunen interessant sein könnte, darüber habe ich mit Peter Glöckner, Leiter des Ordnungsamts in Fallendar und Thomas Bach, Fachbereichsleiter für Ordnung und Soziales bei der Stadtverwaltung Bendorf, gesprochen.
1: Die Zusammenarbeit soll ja nach einem Jahr evaluiert werden. Woran messen Sie denn die Erfolge ab?
2: Also ich denke, wir werden den Erfolg daran spüren, wie wir in der Öffentlichkeit und bei den Bürgerinnen und Bürgern ankommen werden. Unser Ziel ist es ja, Präsenz zu zeigen und auch für die Bürgerinnen und Bürger sichtbar zu sein. Wir stellen uns halt eben diesen Anfang mit den Teilnahmen und dem Bedarfsaustausch bei den Großveranstaltungen oder den größeren Veranstaltungen vor, werden in einem zweiten Step, so ist es angedacht, in die Umsetzung dahin gehen, dass wir auch gemeinsame Streifen fahren. Und da bleibt natürlich nach einem Jahr abzuwarten, wie funktioniert's, wie funktioniert der Austausch, wie werden die Bedarfe eingesetzt. Und wir sind auf jeden Fall guter Dinge, dass wir da eine gute Umsetzung gehen werden nach diesem einen Jahr.
1: Also das ist ja wirklich ein sehr cooles Projekt. Könnt ihr euch denn vorstellen, künftig weitere Kommunen in ein solches Netzwerk einzubinden?
3: Sicherlich können wir mit unserem Projekt, was wir hier aktuell starten oder gestartet haben, auch Vorbild für andere Kommunen sein. Jetzt ist es ja hier bei uns der Fall, dass wir sehr, sehr eng, auch geografisch eng, nebeneinander liegen, sodass auch unsere Fahrwege für unsere einzelnen Teams auch nicht allzu weit sind. Nichtsdestotrotz finden wir, dass wir ein tolles Projekt haben und auch gut gestartet sind miteinander und vielleicht auch die ein oder andere Kommune auf die Idee kommt, Mensch, hey, das ist ja eigentlich eine tolle Sache, was sie da machen. Wir melden uns mal und vielleicht können wir das ja mit einer anderen Nachbarkommune genauso betreiben. Von daher sind wir da auch entsprechend offen.
1: Das Projekt der beiden Städte Bendorf und Fallendar könnte zu einem guten Beispiel für interkommunale Zusammenarbeit werden. Beide Kommunen sind offen für Gespräche und wollen die Zusammenarbeit kontinuierlich weiterentwickeln.

0: Ihr hört Antenne Koblenz hier im Supermix und wir machen jetzt mal was gegen das Mittagstief. Ich hoffe, ihr tanzt gleich mit mir zu Billie Eilish und Bad Guy. Den hört ihr nämlich gleich noch vor halb, also bleibt dran.
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2: In Neuwied, da messen wir aktuell 31 Grad. 30 Grad in Ochtendung und in Koblenz-Kesselheim, da haben wir auch 31 Grad gemessen. Bis zu 36 Grad gehen die Temperaturen heute wirklich noch nach oben. Es ist super sonnig draußen, absolut keine Wolke am Himmel. Morgen wird es auch so warm, 36 Grad, ganz viel Sonne am Vormittag und Abend. Doch am Nachmittag kommt ein Sommergewitter auf uns zu. Der Freitag startet zwar sonnig, ist aber insgesamt etwas kühler bei 32 Grad maximal und mit Wolken am Nachmittag und abends einem Gewitter.
0: Es ist 2:30. 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
3: Mit Alla Schenz, guten Tag. Bei reinen Flammen in Koblenz gibt es in diesem Jahr erstmals an 2 Abenden Drohnenshows. Die Koblenz Touristik kündigt am Freitag eine Show mit rund 400 Drohnen und für Samstag eine Inszenierung mit 800 Drohnen an. Am Samstag geht die Drohnenshow direkt in das traditionelle Höhlenfeuerwerk über der Festung Ehrenbreitstein über. Zusammen dauert das Himmelsspektakel rund 30 Minuten. Reinen Flammen findet vom 7. bis 9. August rund um das Deutsche Eck statt. Wer nicht nach Koblenz kommen kann, kann die Drohnenshow und das Feuerwerk am Samstag auch im Livestream verfolgen. Zum Start des neuen Schuljahres haben 200 Kinder aus Koblenz eine Unterstützung von Amazon Standort Koblenz erhalten. Mitarbeitende des Unternehmens übergaben den Caritas-Verband gefüllte Schulsets mit verschiedenen Materialien für den Schulalltag. Darin enthalten waren unter anderem Stifte, eine Sammelmappe, ein Zeichenblock, eine Trinkflasche und eine Lunchbox. Die Aktion soll Kindern aus Familien helfen, die sich die Ausstattung zum Schulbeginn nicht immer leisten können. Die Caritas verteilt die Schulsets an Familien, die sie aus ihrer Arbeit in der Region kennt. Der regionale Runde Tisch Rhein-Westerwald macht auf das Thema Femizide aufmerksam. Anlass ist die Tötung einer Frau aus Ebernhahn, bei der die Polizei den Ex-Ehemann als Tatverdächtigen ermittelt. Rund 60 Fachstellen aus dem Westerwaldkreis und Neuwied beschäftigen sich im Runden Tisch mit dem Schutz von Frauen und Kindern vor Gewalt. Sie fordern, dass das Thema Femizide stärker in der Öffentlichkeit wahrgenommen wird.
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2: Es ist 13.32 Uhr und wir schauen zu euch auf die Straßen und es staut sich eigentlich nur auf der A48 Koblenz Richtung Dernbach zwischen Koblenz Nord und Bendorf-Neuwied. 2 Kilometer Stau, hier müsst ihr 20 Minuten mehr einplanen und auf der B42 zwischen Urbar und der Fallender Westerwaldstraße braucht ihr um die 10 Minuten länger und ich hoffe, ihr kommt gut an.
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2: Blitzer habe ich aktuell keine für euch. Doch wenn ihr was seht, Staus, Blitzer oder auch andere Gefahren melden wollt, dann schreibt mir gerne WhatsApp oder klingelt einfach durch bei uns auf der Hotline. 0261 988 2099. Und so machen wir gemeinsam unsere Straßen sicherer. Dankeschön.
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1: Mit Lenz Göbels aus der Sportredaktion. 5 Tage Fußball, Teamgeist und jede Menge Bewegung. Beim Sommercamp der SG 99 Andernach haben 55 Kinder aus Andernach und der Region eine abwechslungsreiche Ferienwoche erlebt. Vom 20. bis 24. Juli verwandelte sich das Andernacher Stadion in eine große Fußballschule. In 4 altersgerechten Gruppen standen Technik, Spielform und vor allem der Spaß am Fußball im Mittelpunkt. Dabei ging es für die Nachwuchskicker aber nicht nur um Tore und Siege. Die Trainer legten besonderen Wert darauf, dass die Kinder Spielsituationen selber erkennen, mutige Entscheidungen treffen und eigene Lösungen auf dem Platz finden. Fehler waren dabei ausdrücklich erlaubt, denn sie sollten als wichtiger Teil des Lernprozesses verstanden werden. Kleine Spielformen sorgten außerdem dafür, dass alle Kinder möglichst viele Ballkontakte bekamen und aktiv am Spiel beteiligt waren. Den Höhepunkt der Woche bildete die Mini-WM. Bereits zu Beginn des Camps waren die 6 Nationen ausgelost worden, die im Laufe der Woche immer wieder für Gesprächsstoff sorgten. Unterstützt wurden die Mannschaften beim Abschlussturnier von Spielern und Trainern der ersten Mannschaft, die als Paten an der Seitenlinie mitfieberten. Gespielt wurde in einem besonderen Twin-Games-Format auf 2 Feldern gleichzeitig, sodass alle Kinder möglichst viel Spielzeit bekamen. Im Finale setzte sich schließlich Brasilien gegen Frankreich durch und sicherte sich den Mini-WM-Pokal. Möglich wurde das Sommercamp durch zahlreiche ehrenamtliche Trainer sowie Helfer im Hintergrund. Die SG 99 Andernach zieht ein rundum positives Fazit und freut sich bereits auf eine Neuauflage im kommenden Jahr. Soweit das Neueste vom Sport.
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2: In Hillscheid, da messen wir aktuell 34 Grad, 33 Grad in Bad Ems und in Koblenz-Lützel, da haben wir auch 34 Grad gemessen. Bis zu 36 Grad können wir heute im Laufe des Tages noch bekommen. Es ist richtig warm draußen. Ihr solltet euch auf jeden Fall vor der Sonne schützen, denn Wolken sehen wir heute am Himmel auf jeden Fall keine mehr. Morgen starten wir dann auch wieder sonnig in den Tag. 36 Grad wie heute. Aber dann zum Nachmittag kommt dann doch nochmal ordentlich Regen auf uns zu. Doch zum Abend scheint schon wieder die Sonne. Und der Freitag, der kühlt ein bisschen ab. 31 Grad. Leichte Wolken am Vormittag. Ein Gewitter am Nachmittag und abends dann bewölkt.
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3: Ich bin Thomas Bleskin. Bundespräsident Frank-Walter Steinmeier hat die neuen Minister in den Ressorts Verkehr und Gesundheit sowie im Kanzleramt ernannt. Er überreichte in Berlin die entsprechenden Urkunden an Steffen Bilger, Carsten Linnemann und Nina Wagen. Damit ist die Regierungsumbildung aber nicht abgeschlossen. Die neuen Minister müssen noch im Bundestag vereidigt werden.
4: Das soll nach der Sommerpause Anfang September passieren. Bundespräsident Steinmeier kritisiert das und auch andere Experten sehen das Vorgehen der Bundesregierung rechtlich durchaus kritisch. Allerdings müssten andernfalls alle 630 Bundestagsabgeordnete extra aus dem Urlaub nach Berlin gerufen werden, ein kostspieliges Unterfangen. Bei der Ernennung mahnte der Bundespräsident weitere Reformen an und rief auf, mutig zu sein. Die Belastungsprobe sei groß, so Steinmeier, aber die Entschlossenheit, sie zu bewältigen, sei größer. Tanja Wagner, Nachrichtenredaktion.
3: BMW will nach Informationen der deutschen Presseagentur weltweit rund 8000 Arbeitsplätze streichen. Der Abbau soll über natürliche Fluktuation und freiwillige Abfindungen erfolgen. Besonders viele Stellen dürften in Deutschland betroffen sein. Der Betriebsrat erklärte, die Verhandlungen seien aber noch nicht abgeschlossen. In Teilen Südeuropas brennt es weiter und trotz pausenloser Einsätze gegen die Flammen droht sich die Lage noch weiter zu verschärfen. Eine neue Hitzewelle, die hohe Temperaturen und heiße Winde bringt, macht den Einsatz

0: Wer in Deutschland ein günstiges Einfamilienhaus sucht, wird quasi nur noch auf dem Land und in strukturschwachen Regionen fündig. Im Ländervergleich sind Eigenheime im Saarland, Schleswig-Holstein und in Sachsen-Anhalt am billigsten. Am teuersten wird es in Berlin, Bayern und Hamburg.
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2: Mit aller Schens, guten Tag. In Neuwied starten nach den Sommerferien neue Sprach- und Integrationskurse an der Volkshochschule. Die Stadt reagiert damit auf den Förderstopp des Bundes für viele Integrationskurse. Ab dem 10. August werden ein Sprachkurs und ein Erstorientierungskurs angeboten. Der Sprachkurs richtet sich an Menschen, die wegen des Zulassungsstopps nicht an einem Integrationskurs teilnehmen können. Außerdem gibt es einen Einstiegskurs für Geflüchtete mit grundlegenden Deutschkenntnissen. Für beide Angebote sind noch Anmeldungen möglich.
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3: Um 14.03 Uhr schauen wir zu euch auf die Straßen. Und da müsst ihr vorsichtig sein, und zwar auf der A3 Frankfurt Richtung Köln zwischen Ransbach, Baumbach und Dierdorf, weil hier liegen Gegenstände auf dem linken Fahrstreifen. Und dann auf der A48 Koblenz Richtung Dernbach zwischen Koblenz Nord und Bendorf-Neuwied sind 2 Kilometer Stau. 22 Minuten braucht ihr hier länger. Und auf der B256 Neuwied Richtung Waldbröl zwischen Straßenhaus und Neuwied ist dichter Verkehr. 5 Minuten solltet ihr mehr einplanen und dann kommt ihr gut an.
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3: Blitzer habe ich aktuell keine für euch. Doch wenn ihr was seht, Staus, Blitzer oder auch andere Gefahren melden wollt, dann schreibt mir doch gerne WhatsApp hierher ins Studio oder ihr klingelt kurz durch auf der Antenne Koblenz Hotline. 0261 988 2099. Und so machen wir gemeinsam unsere Straßen sicherer. Dankeschön.
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3: Und es ist Mittwoch, um ganz genau zu sein, der 29. Juli um kurz nach 14 Uhr. Und da habe ich direkt einen Veranstaltungstipp jetzt zum Start vom Nachmittag für euch. Und zwar am 21. und 22. August erwartet euch das Festival-Highlight des Sommers auf der Ehrenburg in Bodenbach, das Castle Beats Festival 2026. Freut euch auf elektronische Musik mit einer einmaligen Burgkulisse und spektakulären Lichtshows. Feiert mit uns dort, wo Geschichte auf moderne Beats trifft. Alle Infos und natürlich Tickets, die gibt's online auf castlebeats.de und wir sehen uns dann dort beim Castle Beats Festival 2026 am 21. und 22. August in der Ehrenburg in Brodenbach. Und ich bin Lisa Tauchen und ich hoffe, wir sehen uns dort.
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0: So.
1: In Koblenz gibt es viele Schulen. Schulen aller Art. Allein 7 Realschulen. Eine davon ist die San Francisco Schule, eine staatlich anerkannte Realschule Plus in Trägerschaft des Bistums Trier. Aber wie kam es zur Namensänderung? Ursprünglich hieß sie schlicht Bischöfliche Realschule Koblenz. Vor ein paar Jahren erhielt sie ihren neuen Namen, San Francisco Schule Koblenz Integrative Realschule Plus mit angeschlossener Fachoberschule in Trägerschaft des Bistums Trier. Das bedeutet, dass die Schule bis zur 12. Klasse führt und somit auch das Fachabitur anbietet. Als Namenspatron wählte die Schulgemeinschaft Franz von Assisi, einen Heiligen der katholischen Kirche, bekannt für sein einfaches Leben, seinen Respekt vor der Natur und sein soziales Engagement. Sein Einsatz für Arme und Schwache, verbunden mit einem einfachen Lebensstil und starker Naturverbundenheit, gilt heute als Vorbild für Umweltschutz und Nachhaltigkeit. Er gründete den Franziskanerorden, in dem sich die Mönche Tätigkeiten wie Krankenpflege und Erziehung widmen. Außerdem gründete er den Klarissenorden nach seiner Frau Clara von Assisi. Eine weibliche Gemeinschaft, deren Mitglieder still, betend und engagiert für andere leben. Franz von Assisi hat bis heute viele Anhänger. An der San Francisco Schule wird jährlich am 2. Oktober, dem Franziskustag, an den Namensgeber erinnert. In diesem Jahr setzten sich die Schüler in über 20 Projekten intensiv mit seinem Lebensstil auseinander und konnten seinen Vorbildcharakter hautnah erleben.
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2: Der Finanztipp auch heute wieder wie immer mit Patricia Haß von der VR-Bank Rhein-Ahr-Eifel. 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
3: 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Bargeld macht deine Ausgaben greifbar. Wenn dein Schein weg ist, ist er weg. 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
2: Danke, Patricia, und wir hören uns wieder beim nächsten Mal.
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2: In Dieblich, da messen wir aktuell 34 Grad. 33 Grad in Bobhardt und in Koblenz-Lei haben wir auch 34 Grad gemessen. Bis zu 36 Grad werden wir heute Nachmittag dann bekommen. Es ist richtig heiß draußen. Leute, schaut, dass ihr irgendwo Schatten findet oder euch irgendwie runterkühlen könnt. Es wird nämlich absolut keine Wolke heute mehr am Himmel zu sehen sein. Und dann heute Nacht kühlt es ein bisschen ab, also da heißt es dann durchlüften. Morgen wird es nämlich ganz schnell wieder warm. 36 Grad. Wir starten mit Sonne, wir enden den Tag auch mit Sonne, aber am Nachmittag kommt ein bisschen Regen vorbei. Der Freitag kühlt etwas ab, 31 Grad maximal. Auch wesentlich bewölkter und zum Nachmittag auch mit Gewittern.
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3: Mit aller Schens, guten Tag. In Neuwied starten nach den Sommerferien neue Sprach- und Integrationskurse an der Volkshochschule. Die Stadt reagiert damit auf den Förderstopp des Bundes für viele Integrationskurse. Ab dem 10. August werden ein Sprachkurs und ein Erstorientierungskurs angeboten. Der Sprachkurs richtet sich an Menschen, die wegen des Zulassungsstopps nicht an einem Integrationskurs teilnehmen können. Außerdem gibt es einen Einstiegskurs für Geflüchtete mit grundlegenden Deutschkenntnissen. Für beide Angebote sind noch Anmeldungen möglich. Die Waldökostation Remstecken in Koblenz bietet in den Sommerferien 2 Mitmachangebote rund um Kräuter- und Naturkosmetik an. Kinder ab 8 Jahren können dort heimische Pflanzen kennenlernen. Am 5. August steht eine Kräuterseifenwerkstatt auf dem Programm, bei der die Teilnehmer eigene Seifen mit Blüten und Kräutern gestalten können. Einen Tag später geht es um Naturkosmetik aus Wildkräutern. Beide Angebote finden jeweils von 10 bis 13 Uhr statt. Die Teilnehmerzahl ist begrenzt. Eine Anmeldung beim Umweltamt Koblenz ist daher erforderlich. Für das Seminar Work-Life-Balance mit Bogenschießen und Yoga der Kreisvolkshochschule Rhein-Lahn sind noch Plätze frei. Die Veranstaltung findet vom 31. August bis 4. September in Eppenroth statt und richtet sich an Menschen, die im Alltag bewusster zur Ruhe kommen möchten. Im Mittelpunkt stehen Übungen mit dem Bogen sowie Yoga als ruhige Bewegungs- und Atempraxis. Ziel des Angebots ist es, innere Ruhe, Konzentration und persönliche Stabilität zu stärken. Der Kurs ist in Rheinland-Pfalz als Bildungsfreistellung anerkannt.
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2: 14.32 Uhr und wir schauen zu euch auf die Straßen. Vorsicht auf der A3, Frankfurt Richtung Köln zwischen Ransbach, Baumbach und Dierdorf. Hier liegen Gegenstände auf dem linken Fahrstreifen. Und es staut sich auf der A48, Koblenz Richtung Dernbach zwischen Koblenz Nord und Bendorf-Neuwied. Habt ihr 2 Kilometer Stau, 22 Minuten braucht ihr länger. Und auf der B256, Neuwied Richtung Waldbröl zwischen Straßenhaus und Neuwied ist dichter Verkehr mit einem Zeitverlust von ungefähr 5 Minuten und ich hoffe, ihr kommt gut an.
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2: Blitzer habe ich aktuell keine für euch. Doch wenn ihr was seht, Staus, Blitzer oder auch andere Gefahren melden wollt, dann schreibt mir unbedingt eine WhatsApp. Einfach hierher ins Studio oder ihr klingelt durch auf der Antenne Koblenz Hotline. 0261 988 20 99. Und so machen wir gemeinsam unsere Straßen sicherer. Dankeschön.
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1: Mit Max Dehmann, hallo. Ein deutscher Meister für Rot-Weiß Koblenz. Der 18. Mai 2025 war für Tyron Fernandes ein ganz besonderer Tag. In der Bay Arena in Leverkusen wurde er mit dem ersten FC Köln deutscher A-Jugendmeister. Und das durch einen Finalsieg gegen Bayer Leverkusen, den Verein, den er kein halbes Jahr zuvor in Richtung Köln verlassen hatte. Ich habe in unserer Meistersaison gelernt, dass man in jedes Spiel mit Leidenschaft und Kampf reingehen sollte und dass man immer zurückkommen kann, egal wie viel es steht, schildert er. Ein Jahr später bricht jetzt die Zeit der Neuorientierung an. Fernandes wird ab der Saison 26/27 Seniorenspieler sein. Diese erste Runde bei den Männern bestreitet er beim FC Rot-Weiß Koblenz. Die sportliche Perspektive, die mir RWK gibt, sowie die Menschen, die mir sofort ein gutes Gefühl gegeben haben, haben mich überzeugt. Die Truppe hat mich sehr herzlich aufgenommen und das hat mir den Anfang natürlich leicht gemacht, erklärt der Außenverteidiger, der aus der Nähe von Montabaur kommt. Voller Zuversicht blickt er auf die Saison in der Oberliga Rheinland-Pfalz-Saar voraus. Ich gehe mit den Erwartungen rein, dass wir eine wichtige Rolle in der Liga spielen werden und man uns auf dem Zettel haben sollte. Persönlich möchte ich mich sportlich sowie menschlich weiterentwickeln und eine wichtige Rolle im Team spielen. Ich hoffe, dass wir als Team wachsen und gemeinsam Erfolge feiern können. Tyrone hat in Leverkusen eine sehr gute Ausbildung genossen. Wir freuen uns, in ihm einen jungen Spieler, der aus der Region stammt, für uns gewonnen zu haben, sagt der sportliche Leiter von Rot-Weiß Koblenz, Christian Noll. So war das Neueste vom Oberliga-Update.
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1: In Andernach messen wir derzeit 35 Grad. 35 Grad sind es auch in Pleit und in Koblenz-Ehrenbreitstein messen wir aktuell ebenfalls 35 Grad. Einen kleinen Ticken weit wärmer wird es heute noch. Wir erreichen noch Höchstwerte von 36 Grad und das Ganze bei Sonnenschein pur. Passt also aufeinander auf und trinkt genügend, denn in der Nacht kühlt es dann auch erst wirklich ab. Zum Abend hin geht die Sonne dann unter um 21.18 Uhr und das dann immer noch bei 30 Grad. Die Tiefstwerte von 15 Grad erreichen wir eigentlich erst am Donnerstag nachts, morgens so rund um, würde ich mal sagen, so 5 Uhr. Da wären es dann 15 Grad und die müssen wir auf jeden Fall nochmal nutzen, also ordentlich Stoßlüften, denn der Tag an sich morgen bringt erneut 36 Grad. Am Nachmittag vielleicht kleine Schauer örtlich, aber auch am Abend regnet das dann die Sonne. Der Freitag bringt 31 Grad in der Spitze, wolkigen Vormittag, am Nachmittag einzelne Sommergewitter. Und am Abend, da bleibt es dann trocken und zugezogen. Das Ganze bei 31 Grad.
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2: Ich bin Thomas Pleskin. Bundespräsident Frank-Walter Steinmeier hat Steffen Bilger zum Verkehrsminister, Carsten Lindemann zum Gesundheitsminister und Nina Wagen zur Kanzleramtschefin ernannt. Bei der Zeremonie mahnte Steinmeier weitere Reformen an und betonte die Bedeutung einer handlungsfähigen Bundesregierung. Zugleich verwies er darauf, dass die drei neuen Minister ihren Amtseid erst nach der Sommerpause im Bundestag ablegen sollen. Dieses Vorgehen ist rechtlich umstritten. Die Bundesregierung plant einen Kurswechsel bei der Energiepolitik. Das Kabinett hat der Novelle von Wirtschaftsministerin Katharina Reiche zugestimmt. Vorgesehen sind neue Regeln für die Förderung von Ökostrom und ein Netzpaket. Das soll helfen, die hohen Stromkosten zu drücken und Steuergelder zielgerichtet einzusetzen.
3: Schon heute sind die erneuerbaren Energien mit einem Anteil von 60% die wichtigste Stromquelle Deutschlands. Bis 2030 sollen es 80% sein. Ziel der Reform ist es, das ungezügelte Wachstum zu bremsen, den Zubau besser regional zu steuern und mit dem Netzausbau zu synchronisieren. Für Privatleute etwa bedeutet das, dass sie für ihre kleine Solaranlage auf dem Dach ab 2027 keine feste Einspeisevergütung mehr erhalten. Die Bundesregierung spricht von mehr Planbarkeit, Versorgungssicherheit und Wettbewerbsfähigkeit für den Standort Deutschland. Kritiker sehen die Energiewende in Gefahr. Tanja Wagner, Nachrichtenredaktion.
2: Es brennt weiter in Teilen Südeuropas und trotz pausenloser Einsätze gegen die Flammen droht sich die Lage noch weiter zu verschärfen. Eine neue Hitzewelle, die hohe Temperaturen und heiße Winde bringt, macht den Einsatzkräften vielerorts Sorgen. Vor allem in der Nähe der französischen Stadt Bordeaux bleibt die Lage bedrohlich.
4: Die Hitze und Trockenheit in Westfrankreich nimmt zu. Die Einsatzkräfte fürchten, dass das Feuer nun auch auf neues Land übergreifen könnte oder auch bereits verbrannte Flächen wieder neu aufflammen könnten. Unterdessen sind hunderte Menschen noch immer in Notunterkünften. Für sie konnten noch keine Hotelzimmer oder auch Schlafsäle gefunden werden, in denen sie etwas mehr Privatsphäre haben. Wann es für sie irgendwann zurück nach Hause gehen könnte, ist noch immer komplett unklar. Aus Bordeaux, Rachel Sommer.

0: und anschließend ein aufgehebeltes Fenster im Erdgeschoss entdeckt. Die alarmierte Polizei durchsuchte das Gebäude. Dabei fanden die Einsatzkräfte einen 29 Jahre alten Tatverdächtigen auf der Damentoilette. Der Mann, der Polizei bereits bekannt ist, wurde noch vor Ort festgenommen. Die Ermittlungen zu den Hintergründen des Einbruchs dauern an. Außerdem in den Regionalnachrichten um halb. In Neuwied beginnt am 5. August die Ausgabe der Schulbücher für die städtischen Grundschulen. Und bei der Benefizveranstaltung Vortor der Hoffnung sind in Braubach mehr als 12.000 Euro gesammelt worden.
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2: Die Uhr sagt 15.03 Uhr und wir schauen raus zu euch auf die Straßen. Und da schauen wir auf die A3 Frankfurt Richtung Köln. Denn zwischen Neuwied und Neustadt-Wied steht ein defektes Fahrzeug. Auf der A61 Ludwigshafen Richtung Koblenz haben wir zwischen der Raststätte Mosel-Ost und dem Rastplatz Maria Roth ein Reifenteil auf dem rechten Fahrstreifen. Seid bitte in beiden Bereichen vorsichtig. Mehr Zeit müsst ihr aktuell auf der A48 Koblenz Richtung Dernbach zwischen Koblenz-Nord und Bendorf-Neuwied einplanen. Hier braucht ihr 25 Minuten länger, es staut sich 2 Kilometer zurück. 5 Minuten mehr braucht ihr auf der B42 zwischen Ober- und Fallender, auf der B256 Neuwied Richtung Waldbrühl zwischen Straßenhaus und Neuwied und auch 5 Minuten länger braucht ihr auf der B256 Neuwied Richtung Mayen zwischen Andernach Süd und Pleit. Ansonsten sind die Straßen frei, kommt gut an.
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2: Blitzer habe ich aktuell keine für euch. Solltet ihr was gesehen haben, dann meldet es doch gerne über die Antenne Koblenz Hotline. Alle Infos rund um Staus, Blitzer oder jegliche andere Gefahren, die ich nicht genannt habe, habt ihr? Dann meldet es doch gerne unter der 0261 988 2099, egal ob Anruf oder WhatsApp.
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2: Und da begrüße ich euch auch in diesem wunderbaren Mittwoch. Wir starten in den Nachmittag und das mit bester Laune, bestem Wetter und guten Nachrichten. Denn die Städte Bendorf und Fallender starten eine interkommunale Zusammenarbeit. Dabei steht die gegenseitige personelle Unterstützung im Fokus. Wie das Projekt in der Praxis aussieht und wie es dazu kam, das erfahrt ihr nach 3 Hits am Stück aus dem Antenne Koblenz Supermix. Und die kommen von Robbie Neville, Panic at the Disco und jetzt direkt von Leonie und Callum Scott. Und der heißt Stay. Mein Name ist Lenz Göbels. Einen schönen Tag euch.
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0: Antenne Koblenz, der Supermix an diesem Mittwoch. Und da sprechen wir über die interkommunale Zusammenarbeit der beiden Städte Bendorf und Fallendar. Denn die haben ein neues Konzept gestartet. Wie der Kontakt zwischen den beiden Kommunen entstanden ist und wie sie sich gegenseitig unterstützen können, darüber hat meine Kollegin Lisa Tauchen mit Peter Glöckner, Leiter des Ordnungsamtes in Fallendar, und Thomas Bach, Fachbereitungsleiter für Ordnung und Soziales bei der Stadtverwaltung Bendorf, gesprochen.
1: Wie kam denn eigentlich der Kontakt zwischen beiden Kommunen zustande und wie lief die Vorbereitung für die Zusammenarbeit?
2: Ja, die ersten Kontakte kamen zusammen durch die Regiopole Mittleres Rheinland. Dann wurden zwischen Fallendar und Bendorf im Rahmen der Büroleitung die ersten Kontakte geknüpft. Ist dem auch geschuldet, dass wir halt unmittelbar aneinander grenzende Kommunen sind. Und innerhalb kürzerer Zeit, also wir sprechen hier von weniger als 4-5 Monaten, haben dann weiterführende Gespräche mit den Fachbereichsleitungen und den Büroleitungen stattgefunden. Daraufhin wurde eine Kooperationsvereinbarung aufgesetzt und seitdem sind wir mit Fallendar und Bendorf gemeinsam in den Startlöchern.
1: Wie genau funktioniert die gegenseitige Unterstützung im Einsatzalltag?
3: Wir planen im Vorfeld unsere Dienste anhand eines Dienstplans, tauschen unsere Bedarfe im Vorfeld auch miteinander aus. Also die Bendorfer schicken ihre Bedarfe nach Fallendar, wir Fallendarer schicken unsere Bedarfe wiederum nach Bendorf und dann schauen wir, wie wir einen gemeinsamen Dienstplan mit unserem Personal dann aufgestellt bekommen. Zum einen kann das dahin gehen, dass Personal von uns nach Bendorf natürlich fährt und dann auch Bendorfer Personal zu uns nach Fallendar kommt. Grundsätzlich versuchen wir, gemischte Teams aufzustellen, sodass die Bendorfer Kollegen mit einem Fallendarer Kollegen kombiniert werden und auch natürlich auch umgekehrt, um auch da eine entsprechende Verknüpfung gegenseitig auch zu verstärken und zu erreichen.
0: Vor allem bei Großveranstaltungen kann die Zusammenarbeit hilfreich sein. Was sie für die Einwohner der beiden Städte bedeutet, das hört ihr hier in einer halben Stunde. Jetzt geht's erstmal weiter mit Sebastian Schub mit Kiss of Life. An diesem Mittwoch, den 29. Juli um 15:16 Uhr. Viel Spaß euch allen.

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1: 36 Grad sind es in Bad Ems, 36 Grad messen wir auch in Polch und in Koblenz-Arzheim, da sind es ebenfalls 36 Grad. Wir haben unser Tageshöchstwert damit erreicht und es bleibt auch schön warm bis in die Abendstunden. Erst um 20 Uhr beginnt es dann abwechselnd kühler zu werden, aber wir genießen weiterhin den Sonnenschein, bis die Sonne um 21.18 Uhr untergeht. Dann wird es drastisch kühler, in der Nacht erreichen wir erneut Tiefstwerte von bis zu 15 Grad. Da sollten wir auf jeden Fall alle nochmal stoßlüften, denn der morgige Donnerstag bringt erneut Höchstwerte von 36 Grad. Das bei ganz viel Wind. Auch der Vormittag, der bringt noch Sonnenschein. Am Nachmittag kann es dann zu einzelnen Schauern kommen und am Abend bleibt es dann wieder trocken bis in der Nacht auf Freitag. Da regnet es nicht, sondern wir erwarten wieder Höchstwerte von 31 Grad am Tag. Selbst am Vormittag noch einzelne Wolken, die am Nachmittag dann auch einzelne Gewitter mit sich bringen. Und am Abend, da zieht es dann ordentlich zu.
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2: Im Studio Lisa Tauchen, guten Tag. Die Polizei hat in Koblenz einen mutmaßlichen Einbrecher auf frischer Tat festgenommen. Nach Angaben der Beamten war in der Nacht gegen 0.30 Uhr ein Einbruch in den Ruderclub Renania gemeldet worden. Ein Zeuge hatte ein klirrendes Geräusch gehört und anschließend ein aufgehebeltes Fenster im Erdgeschoss entdeckt. Die alarmierte Polizei durchsuchte das Gebäude. Dabei fanden die Einsatzkräfte einen 29 Jahre alten Tatverdächtigen auf der Damentoilette. Der Mann, der Polizei bereits bekannt ist, wurde noch vor Ort festgenommen. Die Ermittlungen zu den Hintergründen des Einbruchs dauern an. In Neuwied beginnt am 5. August die Ausgabe der Schulbücher für die städtischen Grundschulen. Bis zum 11. August können angemeldete Familien die bestellten Lehrmittel im Amalie-Reifeisensaal der Volkshochschule abholen. Die Ausgabe erfolgt zunächst an festgelegten Tagen für die einzelnen Grundschulen. Wer den vorgesehenen Termin nicht wahrnehmen kann, hat am 10. und 11. August die Möglichkeit, die Bücher unabhängig von der Schule abzuholen. Die Stadt weist darauf hin, dass die Schulbücher grundsätzlich nur an Erziehungsberechtigte oder mit einer entsprechenden Vollmacht ausgegeben werden. Für Familien, die an keinem der Termine kommen können, sind nach vorheriger Absprache auch individuelle Abholzeiten möglich. Beim Tourstopp der Benefizveranstaltung Vortour der Hoffnung sind in Braubach mehr als 12.000 Euro für krebskranke und hilfsbedürftige Kinder gesammelt worden. Die Veranstaltung war Teil der Feierlichkeiten zum 750-jährigen Jubiläum der Stadtrechte. Zahlreiche Besucher kamen in die Rheinanlagen und erlebten ein abwechslungsreiches Programm, darunter einen Fallschirmsprung direkt auf den Marktplatz. Auch die Clown-Doktoren und weitere Programmpunkte sorgten für Unterhaltung. Die Stadt Braubach dankt den vielen Ehrenamtlichen sowie den zahlreichen Spendern für ihre Unterstützung. Der Erlös der Benefizveranstaltung kommt krebskranken und hilfsbedürftigen Kindern zugute. Auf Schloss Stolzenfels findet am 15. August ein Open-Air-Konzert mit Werken des Komponisten Gaspar Spontini statt. Der erste Generalmusikdirektor Preußens steht in diesem Jahr im Mittelpunkt des Programms, welches Opernmusik aus der Zeit des preußischen Hofes präsentiert. Die Aufführung wird von Klaus Pietschmann moderiert. Solisten der Hochschule für Musik Mainz werden von André Dolabella am Klavier begleitet. Das Konzert beginnt um 18.30 Uhr an der Schlosskasse und dauert einschließlich Pause rund 2 Stunden. Für gehbehinderte Besucher wird ein Shuttle vom Parkeingang zum Schloss angeboten.
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1: Um kurz nach 3:30 mit dem Blick raus zu euch auf die Straßen und da habe ich lediglich 2 Staumeldungen. Zum einen auf der A48 Koblenz Richtung Dernbach zwischen Koblenz Nord und Bendorf Neuwied. Dort staut es sich weiterhin 2 Kilometer zurück. Hier braucht ihr 15 Minuten länger und auf der B42 zwischen Urbau und Fallender. Da solltet ihr 5 Minuten mehr einplanen, wenn ihr pünktlich kommen wollt.
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1: Blitzer habe ich derzeit keine für euch. Solltet ihr was gesehen haben, dann meldet es doch gerne einfach über die Antenne Koblenz Hotline. Alle Infos rund um Staus, Blitzer oder jegliche weitere Gefahren, die ihr nicht von mir gehört habt, einfach an die 0261 988 2099. Egal ob Anruf oder WhatsApp. Vielen Dank.
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1: Antenne Koblenz hier, der Supermix. Wir sind hier im Tierheim Neuwied und sprechen heute mit
2: Sabrina Steger.
1: Welches Tier haben wir denn hier vor uns?
2: Ich habe euch unsere Ramsay mitgebracht, eine wunderschöne schwarz-weiße europäisch-Kurzhaarkatze.
1: Können Sie die Katze einmal beschreiben?
2: Die Ramsay möchte gerne Einzelprinzessin sein. Sie möchte unbedingt wieder in den Freigang. Und warum wir sie heute hier vorstellen, sie leidet im Tierheim. Also ihr ist wirklich langweilig und sie möchte gerne raus.
1: Für wen ist das Tier besonders geeignet? Welchen Menschen braucht das Tier?
2: Ramsay ist sehr menschenbezogen. Also ich kann sie mir durchaus auch in der Familie mit älteren Kindern vorstellen. Ist aber auch deutlich Katze, die sagt, wenn es ihr zu viel wird. Gerne in ländlicher Umgebung, wo sie viel draußen rumstromern kann.
1: Was für Eigenschaften hat Ramsay?
2: Sie ist super aufgeschlossen, menschenbezogen, sehr verspielt, sehr dem Menschen zugewandt. Also hier bekommt man wirklich eine Traumkatze, wenn man entsprechend ihren Freiheitsdrang befriedigen kann.
1: Wenn jemand sich für die Ramsay interessiert, wie kann man sich Ramsay melden?
2: Gerne per WhatsApp, Messenger oder per E-Mail.
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1: 36 Grad messen wir derzeit in Bassenheim. 36 Grad sind es auch in Ransbach, Baumbach und in Koblenz-Horchheim. Da messen wir aktuell ebenfalls 36 Grad. Das Ganze bei Sonne pur und keinen Wolken, auch nur weit und breit in Sicht. Und so schön warm bleibt es auch. Also passt auf euch auf, trinkt genügend und cremt euch ordentlich mit Sonnencreme ein. Denn die Sonne begleitet uns noch bis 21.18 Uhr. Und das bei insgesamt noch Höchstwerten von bis zu 30 Grad. Auch um 19 und 21 Uhr wird es noch heiß sein. Dann erst in der Nacht, da kühlt es dann so richtig ab. Auf bis zu 15 Grad erreichten wir dann auch noch. Dann auf jeden Fall nochmal Stoßlüften, denn morgen heißt es auch wieder heiß, heiß, heiß. 36 Grad erreichen wir dann in der Spitze. Beim Vormittag Sonne pur mit einem leichten Wind. Am Nachmittag ziehen dann einzelne Wolken auf, aus denen es auch immer mal wieder regnen könnte. Und am Abend, da scheint dann wieder die Sonne. Und auch der Freitag bringt Hitze mit sich. 31 Grad in der Spitze. Vormittags ein Mix aus Sonne und Wolken. Dann Nachmittag übernehmen die Wolken die Kontrolle und es kann auch zu einzelnen Gewittern kommen. Und am Abend bleibt es dann aber wieder trocken bei einem Mix aus Sonne und Wolken.
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2: Ich bin Thomas Bleskin. Der bisherige Kanzleramtschef Thorsten Frey ist zum neuen Vorsitzenden der Unionsfraktion im Bundestag gewählt worden. Der CDU-Politiker erhielt nach Angaben aus der Fraktionssitzung knapp 92% der Stimmen. Bundespräsident Frank-Walter Steinmeier hatte zuvor Steffen Bilger zum Verkehrsminister, Carsten Linnemann zum Gesundheitsminister und Nina Wagen zur Kanzleramtschefin ernannt. Die Bundesregierung plant einen Kurswechsel bei der Energiepolitik. Das Kabinett hat der Novelle von Wirtschaftsministerin Katharina Reiche zugestimmt. Vorgesehen sind neue Regeln für die Förderung von Ökostrom und ein Netzpaket. Das soll helfen, die hohen Stromkosten zu drücken und Steuergelder zielgerichtet einzusetzen.
3: Schon heute sind die erneuerbaren Energien mit einem Anteil von 60% die wichtigste Stromquelle Deutschlands. Bis 2030 sollen es 80% sein. Ziel der Reform ist es, das ungezügelte Wachstum zu bremsen, den Zubau besser regional zu steuern und mit dem Netzausbau zu synchronisieren. Für Privatleute etwa bedeutet das, dass sie für ihre kleine Solaranlage auf dem Dach ab 2027 keine feste Einspeisevergütung mehr erhalten. Die Bundesregierung spricht von mehr Planbarkeit, Versorgungssicherheit und Wettbewerbsfähigkeit für den Standort Deutschland. Kritiker sehen die Energiewende in Gefahr. Tanja Wagner, Nachrichtenredaktion.
2: Jetzt hat es auch BMW erwischt. Als letzter deutscher Autokonzern legen die Münchner ein großes Stellenabbauprogramm auf. Weltweit sollen rund 8000 Jobs wegfallen, erfuhr die deutsche Presseagentur aus Unternehmenskreisen.
4: Dass auch BMW von der allgemeinen wirtschaftlichen Situation betroffen sein wird und Stellen abbauen muss, hatten Experten schon im Juni befürchtet. Wie viele der 8000 Stellen hier in Deutschland wegfallen, ist bislang nicht bekannt. Der Münchner Autobauer teilte mit, der Abbau soll über die natürliche Fluktuation und ein Abfindungsprogramm erfolgen. BMW leidet, wie auch die Konkurrenz, unter enormem Konkurrenz- und Preisdruck, vor allem durch chinesische Hersteller. Dazu kommen die US-Zölle und die Auswirkungen der Krise im Nahen Osten auf die weltweite Konjunktur. Diana Kramer, Nachrichtenredaktion.
2: Der Hackerangriff eines außer Kontrolle geratenen KI-Agenten von OpenAI hatte offenbar größere Ausmaße als bisher bekannt. Nach Berichten mehrerer Fachportale griff die Software nicht nur die Plattform Hugging Face an, sondern nutzte öffentlich zugängliche Zugangsdaten für 4 weitere Online-Dienste. OpenAI hat den Forschungsprototypen inzwischen deaktiviert.
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5: Mit Lisa Tauchen, guten Tag. Die Klage gegen die Schließung des Schwimmbads im Bad Kreuznacher Stadtteil Bosenheim ist erfolglos geblieben. Das Verwaltungsgericht Koblenz hat

0: 40.000 Euro. Und die Struktur- und Genehmigungsdirektion Nord mit Sitz in Koblenz hat eine instandgesetzte Wehranlage besucht.
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2: Um 16.03 Uhr blicken wir auf die A61 Ludwigshafen Richtung Koblenz. Denn zwischen Koblenz-Dieblich und Koblenz-Metternich liegen Gegenstände auf der Fahrbahn. Seid ihr vorsichtig. Stau herrscht weiterhin auf der A48 Koblenz Richtung Dernbach. Zwischen dem Kreuz Koblenz-Nord und Bendorf-Neuwied herrscht aktuell 1 Kilometer Stau. Hier braucht ihr 5 Minuten länger. Und auf der B42 zwischen Urba und Fallender solltet ihr auch 5 Minuten mehr einplanen. Ansonsten sind die Straßen frei. Kommt gut an.
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2: Blitzer habe ich weiterhin keine für euch. Solltet ihr welche gesehen haben, dann meldet es doch gerne. Einfach im Studio anrufen oder eine WhatsApp schreiben. Aber beides geht an unsere Antenne Koblenz-Hotline, die 0261 988 2099. Denn nur so machen wir gemeinsam unsere Straßen sicherer. Vielen Dank.
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2: Einen angenehmen Mittwoch wünsche ich der gesamten Antenne Koblenz Region. An unserem gemeinsamen Nachmittag, da blicken wir auf ein Projekt der Städte Bendorf und Fallender. Denn dort arbeiten die Gemeinden und der kommunale Vollzugsdienst in Zukunft eng miteinander. Gemeinsam sollen so Probleme schneller gelöst werden. Welche Situationen dabei besonders wichtig sind, das hört ihr gleich hier nach 3 Hits am Stück. Mit dabei Milli Vanilli, Alle Farben und Connor Skinner mit Find You. Ich bin Lenz Göbels, ist das heiß draußen.
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0: Antenne Koblenz an diesem Mittwochnachmittag mit Milli Vanilli und gleich noch mit Nico Santos. Doch erstmal sprechen wir über die neue interkommunale Zusammenarbeit, die Bendorf und Fallendar testen. Dabei unterstützen sie sich gegenseitig personell und in welchen Situationen das besonders wichtig ist und was die Zusammenarbeit für die Bürger der beiden Städte bedeutet. Darüber hat meine Kollegin Lisa Tauchen mit Peter Glöckner, Leiter des Ordnungsamtes in Fallendar, und Thomas Bach, Fachbereichsleiter für Ordnung und Soziales bei der Stadtverwaltung Bendorf, gesprochen.
1: In welchen Situationen wird denn die Zusammenarbeit besonders wichtig sein? Großveranstaltungen oder Entlastungen im täglichen Dienstbereich?
2: Zunächst mal natürlich im täglichen Dienstbereich, in dem unser Tagesgeschäft sichergestellt sein muss, also dass wir beispielsweise reagieren müssen auf spontane Dinge, die so im Tagesgeschäft auf uns zulaufen, wie beispielsweise freilaufende Hunde oder Kontrolle von Gefahrenabwehrverordnungen. Aber natürlich auch gezielt bei Großveranstaltungen, die anstehen, wo wir dann halt eben auch nochmal gemeinsam auch ein besonderes Augenmerk drauf werfen.
1: Also, ihr hattet gesagt, es gibt auch gemischte Teams. Gibt es da klare Zuständigkeitsregeln für die einzelnen Mitarbeiter?
3: Also die rechtliche Zuständigkeit bleibt tatsächlich bei den einzelnen Ordnungsbehörden und auf dem jeweiligen Gemeindegebiet dann auch eben beschränkt. Im Rahmen der kommunalen Zusammenarbeit können die Mitarbeiter aber auch bedarfsorientiert und übergreifend eingesetzt werden. Da haben wir jetzt überlegt, für uns im ersten Step die größeren Veranstaltungen in unseren Kommunen anzugehen.
1: Okay, also das läuft auf jeden Fall im Arbeitsalltag wahrscheinlich schon mal ganz gut. Aber was bedeutet denn die Kooperation direkt für die Bürger in Fallendar und in Bendorf?
2: Ja, zum einen dadurch, dass wir natürlich dann auch viel mehr nach außen hin auftreten können. Zum einen mehr Präsenz, die auch hoffentlich positiv in der Bevölkerung wahrgenommen wird, sodass wir auch draußen in den Straßen unserer beiden Kommunen auch im Sinne der Präsenz auch ansprechbar sind für die Bürgerinnen und Bürger. Und natürlich auch eine entsprechende Entlastung im Tagesdienstbetrieb, weil sich natürlich dann die Aufgabenvielfalt auf entsprechend mehr Personal dann auch verteilt, sodass wir da auch eine entsprechende Entlastung auch sicherlich realisiert bekommen.
0: Mehr Präsenz bedeutet mehr Sicherheit. Woran die Städte den Erfolg des Projekts messen, das erfahrt ihr hier bei mir in einer Stunde. Hier geht's jetzt weiter mit Nico Santos und seinem Hit Why Don't You Stay bei Antenne Koblenz.

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1: 37 Grad sind es in Bendorf, 37 Grad messen wir aktuell auch in Rehns und in Koblenz-Immendorf sind es auch 37 Grad. Damit ist es sogar heißer, als heute gemeldet wurde und das Ganze bei Sonnenschein pur. Also passt auf euch auf, nutzt den Schatten und trinkt genügend und wenn ihr draußen seid, dann passt doch auch richtig drauf aus, trinkt genügend, wie gesagt, und cremt euch ein, denn die Sonne pur begleitet uns heute noch den ganzen Tag, das Ganze noch auch abends bei Höchstwerten von 30 Grad. Wenn die Sonne dann untergeht, kühlt es auch deutlich ab. Wir erwarten in der Nacht Tiefstwerte von bis zu 15 Grad. Auf jeden Fall nochmal die Fenster öffnen und frische Luft reinlassen, denn das wird morgen am Donnerstag richtig schwer. Bei 36 Grad in der Spitze erwarten wir vormittags viel Sonne und Wind, am Nachmittag dann einzelne Regenschauer. Am Abend bleibt es dann aber wieder trocken. Und auch der Freitag, der wird abwechslungsreich. Vormittags noch ein Mix aus Sonne und Wolken, am Nachmittag dann Gewitter und am Abend kann es dann auch wieder eher ordentlich zuziehen. Das Ganze bei 31 Grad und bis zu 6 Sonnenstunden.
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2: Im Studio Lisa Tauchen, guten Tag. Die Klage gegen die Schließung des Schwimmbads im Bad Kreuznacher Stadtteil Bosenheim ist erfolglos geblieben. Das Verwaltungsgericht Koblenz hat entschieden, dass die Stadt Bad Kreuznach nicht zur Sanierung und Wiedereröffnung des Bades verpflichtet ist. Hintergrund ist eine Vereinbarung aus dem Jahr 1969, nach der das Schwimmbad weiterhin betrieben und erhalten werden sollte. Nach Schäden am Bad und einer Anordnung der Kreisverwaltung wurde der Betrieb im Jahr 2023 eingestellt. Der Ortsbeirat Bosenheim hatte daraufhin erneut geklagt und den Weiterbetrieb des Schwimmbads gefordert. Das Gericht stellt jedoch fest, dass die Vereinbarung keine Pflicht zur umfassenden Sanierung oder Modernisierung des alten Bades vorsieht. Der Wildpark Westerwald in Gackenbach erhält Unterstützung für ein neues Gehege für den europäischen Nerz. Der Zweckverband Naturpark Nassau fördert das Projekt mit 25.000 Euro. Das Geld stammt aus Mitteln des Landes Rheinland-Pfalz und deckt die Hälfte der Gesamtkosten von 50.000 Euro. Mit dem neuen Gehege soll die Umweltbildung gestärkt und auf den Schutz bedrohter Tierarten aufmerksam gemacht werden. Außerdem soll der Wildpark als Ausflugsziel in der Region weiter aufgewertet werden. Die übrigen Kosten übernimmt die Ortsgemeinde Gackenbach. Die Struktur- und Genehmigungsdirektion Nord mit Sitz in Koblenz hat die instandgesetzte Wehranlage am Sangweiler in der Eifel besucht. Die Anlage im Naturschutzgebiet bei Schalkenmähren sorgt dafür, dass der Wasserstand gezielt geregelt werden kann. Dadurch bleiben wichtige Lebensräume für viele Vogelarten erhalten. SGD-Nordpräsident Joachim Rodenkirch überzeugt sich vor Ort vom Abschluss der Arbeiten. Die alte Technik war zuletzt beschädigt und konnte den Wasserstand nicht mehr zuverlässig steuern. Eine neue Mechanik ermöglicht nun wieder eine sichere und einfache Regulierung des Wassers. Die Volkshochschule Koblenz startet am 17. August in das Herbstsemester und bietet wieder zahlreiche Fremdsprachenkurse an. Das Angebot reicht von beliebten Urlaubssprachen bis hin zu seltener unterrichteten Sprachen wie Indonesisch, Arabisch, Chinesisch, Rumänisch und Norwegisch. Die Kurse richten sich an Menschen, die ihre Sprachkenntnisse für Reisen, den Beruf oder persönliche Interessen weiterentwickeln möchten. Anmeldungen für das neue Semester sind weiterhin möglich. Interessierte können sich online, telefonisch oder persönlich bei der Volkshochschule Koblenz anmelden.
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1: Um 16.33 Uhr mit dem Blick raus zu euch auf die Straßen. Hallo liebe Autofahrer, passt auf der A61 Koblenz Richtung Ludwigshafen, denn zwischen Dieblich und Waldesch, da steht ein defektes Fahrzeug. Und ebenfalls auf der A61, jedoch Koblenz Richtung München-Gladbach, da haben wir zwischen dem Kreuz Koblenz und Pleit Gegenstände auf der Fahrbahn. Stau herrscht immer noch auf der A48 Koblenz Richtung Dernbach, zwischen Koblenz Nord und Bendorf-Neuwied. Hier staute sich weiterhin 1 Kilometer zurück, hier braucht ihr 5 Minuten länger. Und auf der B42 zwischen Urbau und Fallender, da habt ihr auch 5 Minuten Zeitverlust. Ansonsten sind die Straßen soweit frei, kommt gut an.
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1: Blitzer habe ich aktuell keine für euch. Solltet ihr was gesehen haben, dann meldet es doch gerne. Einfach anrufen oder eine WhatsApp schreiben an die Antenne Koblenz Hotline. Alle Infos rund um Staus, Blitzer oder jegliche weitere Gefahren an die 0261 988 20 99. 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Vielen Dank euch.
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1: Mit Lenz Göbels, hallo. Heute habt ihr gleich drei Möglichkeiten zum Blutspenden. In der Koblenzer Innenstadt öffnet das Haus der Begegnungen an der Liebfrauenkirche 20 von 14 bis 19 Uhr seine Türen. In Neuhäusel könnt ihr im Gemeindehaus St. Anna in der Gartenstraße von 16 bis 20 Uhr spenden. Und auch in Pleid ist die Hummerichhalle am alten Kirchplatz 5 von 16 bis 20 Uhr geöffnet. Zum Monatsende bietet Nickenich morgen eine weitere Möglichkeit. In den Vereinsräumen in der Kolpingstraße 18 könnt ihr von 16.30 Uhr bis 20 Uhr Blut spenden. Und auch im neuen Monat geht es dann direkt weiter. Am kommenden Montag öffnet der Kaisersaal in Rehns in der Bahnhofsstraße 11 von 16 bis 20 Uhr seine Türen. Einen Tag später könnt ihr in Boppard Buchholz spenden. Die Grundschule in der Heidestraße 49 ist am Dienstag von 17 bis 20 Uhr geöffnet. Nächste Woche Mittwoch gibt es gleich zwei weitere Termine. In Koblenz-Gülz empfängt euch der TV Gülz in seinen Vereinshallen in der Eisheiligenstraße 2 von 16 bis 20 Uhr. Außerdem könnt ihr im Forum Polch in der Vormalstraße 32 von 16.30 Uhr bis 20.30 Uhr Blut spenden. Am 10. August startet dann das Blutspendemobil seinen dreitägigen Aufenthalt in der Koblenzer Innenstadt. Vor der Herz-Jesu-Kirche am Lörrandell 1a könnt ihr an allen drei Tagen jeweils von 11 bis 17 Uhr Blut spenden. Ebenfalls am 10. August gibt es gleich zwei weitere Spendenorte. In Winningen öffnet die Astrid-Lindgren-Grundschule in der Marktstraße 57 von 17.30 Uhr bis 20.30 Uhr ihre Türen. Und in Dachsenhausen ist das Bürgerhaus in der Emserstraße bereits von 16 Uhr bis 20 Uhr geöffnet. Und wie immer, wenn eine Blutspende dabei ist in der nächsten Woche oder in der übernächsten, die wir noch nicht erwähnt haben, dann könnt ihr uns das gerne melden. Entweder per E-Mail an redaktion@antenne-koblenz.de oder per WhatsApp direkt live ins Studio unter 0261 988 2099. Eure Blutspendetermine in der Region.
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1: 37 Grad messen wir in Boppard, 37 Grad sind es auch in Saffig und in Koblenz im Metternich. Da messen wir ebenfalls 37 Grad. Das Ganze bei kaum Wolken am Himmel und richtig viel Sonne. Und so heiß bleibt es auch noch in den kommenden Stunden. Erst ab 19 Uhr erwarten wir dann fallende Temperaturen. Und um 21 Uhr, wenn die Sonne dann untergeht, sind es immer noch 30 Grad. Und auch um Mitternacht sind es noch 24 Grad. Die einzige positive Nachricht, in der Nacht kühlt es noch weiter ab auf bis zu 15 Grad. Dann auf jeden Fall nochmal Stoßlüften, denn der morgige Donnerstag bringt erneut Höchstwerte von 36 Grad mit sich. Am Vormittag noch viel Sonne, am Nachmittag dann ein paar Wolken, aus denen es in örtlichen Kreisen auch immer mal wieder regnen kann. Und am Abend, da ziehen die Wolken dann wieder von dannen und bringen uns ganz viel Sonne bei einem leichten Wind. Und der Freitag, der wird ebenfalls heiß. Mit 31 Grad in der Spitze erwarten wir am Vormittag noch einen Mix aus Sonne und Wolken. Am Nachmittag dann Gewitter und am Abend wieder einen Mix aus Wolken, wobei mehr Wolken als Sonne am Himmel zu sehen sind.
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2: Ich bin Thomas Bleskin. Thorsten Frey führt künftig die Union-Fraktion im Bundestag. Der bisherige Kanzleramtschef wurde mit knapp 92% der Stimmen zum Nachfolger von Jens Spahn gewählt. Zuvor hatte Bundespräsident Frank-Walter Steinmeier 3 neue Kabinettsmitglieder ernannt. Steffen Bilger zum Verkehrsminister, Carsten Linnemann zum Gesundheitsminister und Nina Wagen zur Kanzleramtschefin.
3: Frey bekommt von der Bundestagsfraktion nicht die Quittung für den Unmut über Merz Personalentscheidungen. Mehr als 90% Zustimmung gilt als gutes Ergebnis. Von seinen 13 Vorgängern starteten fast alle mit solchen Werten in ihre Amtszeiten, bis auf Friedrich Merz selbst 2022. Vor allem aus Bremen, Rheinland-Pfalz und Sachsen hatte es zuletzt viel Kritik über das Vorgehen des Kanzlers gegeben. Merz geht aber davon aus, dass sich der Ärger bald legt und seine Entscheidungen mit dem heutigen Tag auch akzeptiert sind. Er dürfte sich damit zufrieden in seinen Urlaub verabschieden. Tanja Wagner, Nachrichtenredaktion.
2: Die Bundesregierung hat eine Reform des Erneuerbare-Energien-Gesetzes und ein neues Netzpaket auf den Weg gebracht. So soll es für neue kleine Solaranlagen auf Hausdächern ab 2027 keine dauerhafte Förderung mehr geben. Umweltverbände und Grüne warnen vor einer Schwächung der Energiewende. Industrie und kommunale Unternehmen begrüßen die Pläne. Auch BMW plant nun ein umfangreiches Stellenabbauprogramm. Nach Informationen der dpa aus Unternehmenskreisen sollen weltweit rund 8000 Arbeitsplätze wegfallen.
4: Dass auch BMW von der allgemeinen wirtschaftlichen Situation betroffen sein wird und Stellen abbauen muss, hatten Experten schon im Juni befürchtet. Wie viele der 8000 Stellen hier in Deutschland wegfallen, ist bislang nicht bekannt. Der Münchner Autobauer teilte mit, der Abbau soll über die natürliche Fluktuation und ein Abfindungsprogramm erfolgen. BMW leidet, wie auch die Konkurrenz, unter enormem Konkurrenz- und Preisdruck, vor allem durch chinesische Hersteller. Dazu kommen die US-Zölle und die Auswirkungen der Krise im Nahen Osten auf die weltweite Konjunktur. Diana Kramer, Nachrichtenredaktion.
2: Der Hackerangriff eines außer Kontrolle geratenen KI-Agenten von OpenAI hatte offenbar größere Ausmaße als bisher bekannt. Nach Berichten mehrerer Fachportale griff die Software nicht nur die Plattform Hugging Face an, sondern noch 4 weitere Online-Dienste. OpenAI hat den KI-Agenten inzwischen deaktiviert.
0: Und jetzt noch mehr Informationen aus unserer Region.
5: Mit Lisa Tauchen, guten Tag. Die Polizei hat in Koblenz einen mutmaßlichen Einbrecher auf frischer Tat festgenommen. Nach Angaben der Beamten war in der Nacht gegen 0.30 Uhr ein Einbruch in den Ruderclub Renania gemeldet worden. Ein Zeuge hatte ein klirrendes Geräusch gehört und anschließend ein aufgehebeltes Fenster im Erdgeschoss entdeckt. Die alarmierte Polizei durchsuchte das Gebäude. Dabei fanden die Einsatzkräfte einen 29 Jahre alten Tatverdächtigen auf der Damentoilette. Der Mann, der Polizei bereits bekannt ist, wurde noch vor Ort festgenommen. Die Ermittlungen zu den Hintergründen des Einbruchs dauern an. Außerdem in den Regionalnachrichten um 12:30. In Neuwied beginnt am 5. August die Ausgabe der Schulbücher für die städtischen Grundschulen. Und bei der Benefizveranstaltung Vortour der Hoffnung sind in Braubach mehr als 12.000 Euro gesammelt worden.
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1: Hallo liebe Autofahrer, es ist 17.03 Uhr und wir werfen einen Blick raus zu euch. Und da schauen wir genauestens auf die A61, denn zum einen Koblenz Richtung Ludwigshafen haben wir zwischen Dieblich und Waldesch ein defektes Fahrzeug.

0: 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Alle Infos rund um Stausblitzer oder weitere Gefahren gehen an die 0261 988 2099. Vielen Dank.
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0: Es ist kurz nach 5 und direkt nach 3 jetzt am Stück. Damit wenn wir uns erneut den Städten Bendorf und Fallendach, denn diese arbeiten nun seit kurzer Zeit eng miteinander, um Probleme gemeinsam schneller zu lösen. Ob das Projekt auch für andere Gemeinden sinnvoll ist, das lassen wir uns gleich mal genauestens erklären. Vorher hört ihr noch Tracy Chapman, Ray Garvey und jetzt direkt Teddy Swims mit seinem Hitsong Mr. Know-It-All. Ich bin Hans Göbels, genießt euren Tag.
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0: 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Gerade noch mit Tracy Chapman und gleich mit Medusa und Khaled mit ihrem gemeinsamen Song. Aber vorher sprechen wir noch einmal über die Städte Bendorf und Fallender, denn diese starten eine interkommunelle Zusammenarbeit, woran der Erfolg später gemessen werden soll und ob dieses Modell auch für andere Kommunen interessant sein könnte. Darüber hat meine Kollegin Lisa Tauchen mit Peter Glöckner, Leiter des Ordnungsamtes in Fallender, und Thomas Bach, Fachbereichsleiter für Ordnung und Soziales bei der Stadtverwaltung Bendorf, gesprochen.
1: Die Zusammenarbeit soll ja nach einem Jahr evaluiert werden. Woran messen Sie denn die Erfolge ab?
2: Also ich denke, wir werden den Erfolg daran spüren, wie wir in der Öffentlichkeit und bei den Bürgerinnen und Bürgern ankommen werden. Unser Ziel ist es ja, Präsenz zu zeigen und auch für die Bürgerinnen und Bürger sichtbar zu sein. Wir stellen uns halt eben diesen Anfang mit den Teilnahmen und dem Bedarfsaustausch bei den Großveranstaltungen oder den größeren Veranstaltungen vor, werden in einem zweiten Step, so ist es angedacht, in die Umsetzung dahin gehen, dass wir auch gemeinsame Streifen fahren. Und da bleibt natürlich nach einem Jahr abzuwarten, wie funktioniert's, wie funktioniert der Austausch, wie werden die Bedarfe eingesetzt. Und wir sind auf jeden Fall guter Dinge, dass wir da eine gute Umsetzung gehen werden nach diesem einen Jahr.
1: Also das ist ja wirklich ein sehr cooles Projekt. Könnt ihr euch denn vorstellen, künftig weitere Kommunen in ein solches Netzwerk einzubinden?
3: Sicherlich können wir mit unserem Projekt, was wir hier aktuell starten oder gestartet haben, auch Vorbild für andere Kommunen sein. Jetzt ist es ja hier bei uns der Fall, dass wir sehr, sehr eng, auch geografisch eng, nebeneinander liegen, sodass auch unsere Fahrwege für unsere einzelnen Teams auch nicht allzu weit sind. Nichtsdestotrotz finden wir, dass wir ein tolles Projekt haben und auch gut gestartet sind miteinander und vielleicht auch die ein oder andere Kommune auf die Idee kommt, Mensch, hey, das ist ja eigentlich eine tolle Sache, was sie da machen. Wir melden uns mal und vielleicht können wir das ja mit einer anderen Nachbarkommune genauso betreiben. Von daher sind wir da auch entsprechend offen.
0: Das Projekt der beiden Städte Bendorf und Fallender könnte zu einem guten Beispiel für interkommunale Zusammenarbeit werden. Beide Kommunen sind offen für Gespräche und wollen die Zusammenarbeit kontinuierlich weiterentwickeln. Hier geht es jetzt weiter mit Medusa und Khaled und ihrem gemeinsamen Hitsong Weekend. Dabei haben wir doch erst Mittwoch.

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2: 37 Grad messen wir weiterhin in Braubach. 37 Grad sind es auch noch in Urmitz und in Koblenz-Neuendorf. Da messen wir ebenfalls noch 37 Grad. Das Ganze bei einer langsam, aber sicher untergehenden Sonne. So langsam wird es auch kühler, doch ab und zu wird es noch heiß bleiben. Bis 20 Uhr auf jeden Fall noch über 30 Grad und ab 21 Uhr dann knacken wir endlich mal unter die 30 Grad. Ab dann kühlt es auch deutlich ab. Wir erwarten Tiefstwerte in der Nacht von 15 Grad, also Fenster auf und frische Luft rein, denn der morgige Donnerstag bringt erneut Höchstwerte von 36 Grad mit sich. Der Vormittag gestaltet sich noch sonnig, am Nachmittag ziehen dann einzelne Regenwolken auf und am Abend, da bleibt es dann wieder trocken und sonnig. Der Freitag macht fast gleich weiter, 31 Grad in der Spitze, ein Mix aus Sonne und Wolken am Vormittag. Am Nachmittag erwarten wir dann nicht nur Regen, sondern auch noch ein Gewitter und am Abend, da zieht es dann aber zu und wir warten einen Mix aus Sonne und Wolken.
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4: Im Studio Lisa Tauchen, guten Tag. Die Polizei hat in Koblenz einen mutmaßlichen Einbrecher auf frischer Tat festgenommen. Nach Angaben der Beamten war in der Nacht gegen 0.30 Uhr ein Einbruch in den Ruderclub Renania gemeldet worden. Ein Zeuge hatte ein klirrendes Geräusch gehört und anschließend ein aufgehebeltes Fenster im Erdgeschoss entdeckt. Die alarmierte Polizei durchsuchte das Gebäude. Dabei fanden die Einsatzkräfte einen 29 Jahre alten Tatverdächtigen auf der Damentoilette. Der Mann, der Polizei bereits bekannt ist, wurde noch vor Ort festgenommen. Die Ermittlungen zu den Hintergründen des Einbruchs dauern an. In Neuwied beginnt am 5. August die Ausgabe der Schulbücher für die städtischen Grundschulen. Bis zum 11. August können angemeldete Familien die bestellten Lehrmittel im Amalie-Reifeisensaal der Volkshochschule abholen. Die Ausgabe erfolgt zunächst an festgelegten Tagen für die einzelnen Grundschulen. Wer den vorgesehenen Termin nicht wahrnehmen kann, hat am 10. und 11. August die Möglichkeit, die Bücher unabhängig von der Schule abzuholen. Die Stadt weist darauf hin, dass die Schulbücher grundsätzlich nur an Erziehungsberechtigte oder mit einer entsprechenden Vollmacht ausgegeben werden. Für Familien, die an keinem der Termine kommen können, sind nach vorheriger Absprache auch individuelle Abholzeiten möglich. Beim Tourstopp der Benefizveranstaltung Vortour der Hoffnung sind in Braubach mehr als 12.000 Euro für krebskranke und hilfsbedürftige Kinder gesammelt worden. Die Veranstaltung war Teil der Feierlichkeiten zum 750-jährigen Jubiläum der Stadtrechte. Zahlreiche Besucher kamen in die Rheinanlagen und erlebten ein abwechslungsreiches Programm, darunter einen Fallschirmsprung direkt auf den Marktplatz. Auch die Clown-Doktoren und weitere Programmpunkte sorgten für Unterhaltung. Die Stadt Braubach dankt den vielen Ehrenamtlichen sowie den zahlreichen Spendern für ihre Unterstützung. Der Erlös der Benefizveranstaltung kommt krebskranken und hilfsbedürftigen Kindern zugute. Auf Schloss Stolzenfels findet am 15. August ein Open-Air-Konzert mit Werken des Komponisten Gaspar Spontini statt. Der erste Generalmusikdirektor Preußens steht in diesem Jahr im Mittelpunkt des Programms, welches Opernmusik aus der Zeit des preußischen Hofes präsentiert. Die Aufführung wird von Klaus Pietschmann moderiert. Solisten der Hochschule für Musik Mainz werden von André Dolabella am Klavier begleitet. Das Konzert beginnt um 18.30 Uhr an der Schlosskasse und dauert einschließlich Pause rund 2 Stunden. Für gehbehinderte Besucher wird ein Shuttle vom Parkeingang zum Schloss angeboten.
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2: Und kurz nach 5:30 schauen wir nochmal auf die Straßen und da blicken wir auf die A61 Koblenz Richtung Ludwigshafen, denn da haben wir zwischen Dieblich und Waldesch ein defektes Fahrzeug. Ebenfalls auf der A61 Koblenz Richtung München-Gladbach haben wir zwischen dem Kreuz Koblenz und Pleit Gegenstände auf der Fahrbahn und gegenüber München-Gladbach Richtung Koblenz zwischen Pleit und der Lützelbachbrücke, dort haben wir ein defektes Fahrzeug auf der rechten Spur und dem Standstreifen. Seid dort bitte vorsichtig, es gibt einen kleinen Rückstau von ca. 5 Minuten. Stau ist ebenfalls auf der A48 Koblenz Richtung Dernbach zwischen Koblenz Nord und Bendorf-Neuwied. Dort ist es 1 Kilometer. Hier braucht ihr 5 Minuten länger. Und ansonsten sind die Straßen soweit frei. Kommt gut an.
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2: Ja, Blitzer habe ich weiterhin keine für euch. Habt ihr was gesehen? Dann meldet es doch gerne einfach und simpel über die Antenne Koblenz Hotline. Alle Infos rund um Staus, Blitzer oder jegliche andere Gefahren einfach anrufen oder eine WhatsApp schreiben an die 0261 988 20 99. 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
1: Mit Lenz Göbels aus der Sportredaktion. 5 Tage Fußball, Teamgeist und jede Menge Bewegung. Beim Sommercamp der SG 99 Andernach haben 55 Kinder aus Andernach und der Region eine abwechslungsreiche Ferienwoche erlebt. Vom 20. bis 24. Juli verwandelte sich das Andernacher Stadion in eine große Fußballschule. In 4 altersgerechten Gruppen standen Technik, Spielform und vor allem der Spaß am Fußball im Mittelpunkt. Dabei ging es für die Nachwuchskicker aber nicht nur um Tore und Siege. Die Trainer legten besonderen Wert darauf, dass die Kinder Spielsituationen selber erkennen, mutige Entscheidungen treffen und eigene Lösungen auf dem Platz finden. Fehler waren dabei ausdrücklich erlaubt, denn sie sollten als wichtiger Teil des Lernprozesses verstanden werden. Kleine Spielformen sorgten außerdem dafür, dass alle Kinder möglichst viele Ballkontakte bekamen und aktiv am Spiel beteiligt waren. Den Höhepunkt der Woche bildete die Mini-WM. Bereits zu Beginn des Camps waren die 6 Nationen ausgelost worden, die im Laufe der Woche immer wieder für Gesprächsstoff sorgten. Unterstützt wurden die Mannschaften beim Abschlussturnier von Spielern und Trainern der ersten Mannschaft, die als Paten an der Seitenlinie mitfieberten. Gespielt wurde in einem besonderen Twin-Games-Format auf 2 Feldern gleichzeitig, sodass alle Kinder möglichst viel Spielzeit bekamen. Im Finale setzte sich schließlich Brasilien gegen Frankreich durch und sicherte sich den Mini-WM-Pokal. Möglich wurde das Sommercamp durch zahlreiche ehrenamtliche Trainer sowie Helfer im Hintergrund. Die SG 99 Andernach zieht ein rundum positives Fazit und freut sich bereits auf eine Neuauflage im kommenden Jahr. Soweit das Neueste vom Sport.
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1: In Weißenturm haben wir 37 Grad gemessen. 37 Grad sind es auch in Hillscheid und in der Koblenzer Stadtmitte sind es auch weiterhin 37 Grad. Die Sonne lässt uns heute so lange erstmal nicht alleine und erste wirkliche Abkühlung bringt die Nacht auch wirklich erst mit sich. Bis 21.18 Uhr genießen wir noch die Sonne und 30 Grad auch. Doch bis 12 Uhr in der Nacht erreichen wir ebenfalls noch 24 Grad in der Spitze. Richtige Abkühlung gibt es erst in der Nacht bei Tiefstwerten von 15 Grad. Der morgige Donnerstag liefert dann wieder 36 Grad in der Spitze. Und das bei echt ganz viel Sonnenschein am Vormittag. Am Nachmittag ziehen dann ein paar Regenwolken auf, aus denen es ab und zu mal etwas regnen kann. Und am Abend bleibt es dann aber wieder sonnig. Und der Freitag bringt auch keine Erfrischung, sondern 31 Grad in der Spitze. Und einen Mix aus Sonne und Wolken mit Gewittern am Nachmittag.
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2: Ich bin Thomas Bleskin. Bundespräsident Frank-Walter Steinmeier hat Steffen Bilger zum Verkehrsminister ernannt, Carsten Lindemann zum Gesundheitsminister und Nina Wagen zur Kanzleramtschefin. Neuer Vorsitzender der Unionsfraktion ist der bisherige Kanzleramtschef Thorsten Frey. Er erhielt knapp 92% der Stimmen.
3: Frey bekommt von der Bundestagsfraktion nicht die Quittung für den Unmut über Merz Personalentscheidungen. Mehr als 90% Zustimmung gilt als gutes Ergebnis. Von seinen 13 Vorgängern starteten fast alle mit solchen Werten in ihre Amtszeiten, bis auf Friedrich Merz selbst 2022. Vor allem aus Bremen, Rheinland-Pfalz und Sachsen hatte es zuletzt viel Kritik über das Vorgehen des Kanzlers gegeben. Merz geht aber davon aus, dass sich der Ärger bald legt und seine Entscheidungen mit dem heutigen Tag auch akzeptiert sind. Er dürfte sich damit zufrieden in seinen Urlaub verabschieden. Tanja Wagner, Nachrichtenredaktion.
2: Die Bundesregierung hat eine Reform des Erneuerbare-Energien-Gesetzes und ein neues Netzpaket auf den Weg gebracht. So soll es für neue kleine Solaranlagen auf Hausdächern ab 2027 keine dauerhafte Förderung mehr geben. Umweltverbände und Grüne warnen vor einer Schwächung der Energiewende. Industrie und kommunale Unternehmen begrüßen die Pläne. Wegen einer neuen Hitzewelle kämpft die Feuerwehr in den Waldbrandgebieten in Frankreich und Spanien unter Hochdruck gegen ein Wiederaufflammen der Feuer. Inzwischen können Zehntausende Evakuierte in beiden Ländern in ihre Häuser zurückkehren.
4: An der französischen Atlantikküste sorgen enorme Trockenheit, Wind und Temperaturen von über 40 Grad weiter für große Gefahr. Rund 2200 Feuerwehrleute sind dort weiter im Einsatz. Und in Spanien wurden Evakuierungen und Ausgangsbeschränkungen für 19 Ortschaften aufgehoben. Die Behörden warnen wegen der vierten Hitzewelle des Sommers aber vor einer verfrühten Entwarnung. Sorgen bereitet außerdem ein Waldbrand in der Provinz Castellón im Osten Spaniens, wo die Flammen weiter außer Kontrolle sind. David Riemer, Nachrichtenredaktion.
2: Vor der Ostseeküste Mecklenburg-Vorpommerns ist erneut ein Wal gesichtet worden. Nach Angaben des Schweriner Umweltministeriums wurde das Tier am Nachmittag nahe der Seebrücke Wustrow beobachtet. Auch das Deutsche Meeresmuseum enthielt eine entsprechende Warnung. Aufgrund von Ort und Zeitpunkt dürfte es sich bei den Sichtungen um denselben Wal handeln.
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5: Mit Lisa Tauchen, guten Abend. Die Klage gegen die Schließung des Schwimmbads im Bad Kreuznacher Stadtteil Bosenheim ist erfolglos geblieben. Das Verwaltungsgericht Koblenz hat entschieden, dass die Stadt Bad Kreuznach nicht zur Sanierung und Wiedereröffnung des Bades verpflichtet ist. Hintergrund ist eine Vereinbarung aus dem Jahr 1969, nach der das Schwimmbad weiterhin betrieben und erhalten werden sollte. Nach Schäden am Bad und einer Anordnung der Kreisverwaltung wurde der Betrieb im Jahr 2023 eingestellt. Der Ortsbeirat Bosenheim hatte daraufhin erneut geklagt und den Weiterbetrieb des Schwimmbads gefordert. Das Gericht stellt jedoch fest, dass die Vereinbarung keine Pflicht zur umfassenden Sanierung oder Modernisierung des alten Bades vorsieht. Der Wildpark Westerwald in Gackenbach erhält Unterstützung für ein neues Gehege für den europäischen Nerz. Der Zweckverband Naturpark Nassau fördert das Projekt mit 25.000 Euro. Das Geld stammt aus Mitteln des Landes Rheinland-Pfalz und deckt die Hälfte der Gesamtkosten von 50.000 Euro. Mit dem neuen Gehege soll die Umweltbildung gestärkt und auf den Schutz bedrohter Tierarten aufmerksam gemacht werden. Außerdem soll der Wildpark als Ausflugsziel in der Region weiter aufgewertet werden. Die übrigen Kosten übernimmt die Ortsgemeinde Gackenbach.
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1: Und da schauen wir nochmal raus zu euch Autofahrern in der Antenne Koblenz-Region. Da habe ich eine Gefahrenmeldung auf der A61 Koblenz Richtung Ludwigshafen zwischen Dieblich und Waldesch. Da steht ein defektes Fahrzeug. Und auch auf der A61 München-Gladbach Richtung Koblenz haben wir zwischen Pleit und der Lützelbachbrücke ein defektes Fahrzeug auf der rechten Spur und dem Standstreifen. Langsam geht es aktuell nur noch auf der B42 zwischen Urbau und Fallendorf voran. Hier solltet ihr noch 5 Minuten mehr einplanen. Ansonsten sind die Straßen frei.
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1: Blitzer habe ich weiterhin keine für euch. Habt ihr was gesehen? Meldet's doch gerne über unsere Antenne Koblenz-Hotline. 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

0: 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Ich bin Lenz Göbels, einen schönen Abend euch.
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1: Im Studio Lisa Tauchen, guten Tag. Die Polizei hat am Wochenende in Koblenz erneut Kontrollen gegen Raser, Poser und nicht zugelassene Fahrzeugumbauten durchgeführt. Dabei arbeiteten die Polizeidirektion Koblenz und die Verkehrsdirektion Koblenz zusammen. Die Beamten stellten fest, dass die meisten überprüften Fahrzeuge trotz technischer Veränderungen den Vorschriften entsprachen. In drei Fällen wurde jedoch die Betriebserlaubnis der Fahrzeuge aufgehoben. Außerdem ahndete die Polizei 11 Verstöße von sogenannten Autoposern und stellte bei Geschwindigkeitskontrollen mehrere Verstöße fest. Ein Motorradfahrer soll auf der B9 mit rund 220 km pro Stunde unterwegs gewesen sein und muss sich nun wegen des Verdachts eines verbotenen Rennens verantworten. Der Führerschein und das Motorrad des Mannes wurden auf Anordnung der Staatsanwaltschaft Koblenz sichergestellt. In Neuwied ist in der Nacht von Dienstag auf Mittwoch letzter Woche ein Roller gestohlen worden. Das Fahrzeug verschwand im Stadtzentrum. Der gestohlene Roller trägt die Farben Rot-Schwarz-Grau. Der Besitzer beschreibt einige auffällige Merkmale. Die Verkleidung hat mehrere Schrammen, besonders über den Tacho ist der schwarze Lack uneben. Zum Zeitpunkt des Diebstahls hatte der Roller einen Kilometerstand von rund 8500 Kilometern. Der Eigentümer bittet um Hinweise, die dabei helfen können, den Roller wiederzufinden. Die Polizei warnt Tierhalter in Neuwied vor einem gefundenen Giftköder. Nach Angaben der Beamten wurden am 23. Juli auf einer Wiese am Ohligsfahrt nahe der Liebfrauenkirche präparierte Fleischreste mit scharfkantigen Metallspänen entdeckt. Die Polizei bittet darum, die Köder nicht mit bloßen Händen anzufassen oder im Hausmüll zu entsorgen. Haustiere, die möglicherweise mit einem solchen Köder in Kontakt gekommen sind, sollten umgehend einem Tierarzt vorgestellt werden. Die Polizei hat die Ermittlungen aufgenommen und sucht Zeugen, die Hinweise zu dem Vorfall geben können. Tierhalter werden gebeten, in diesem Bereich besonders aufmerksam zu sein.
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1: In Kruft haben wir 36 Grad gemessen. 37 Grad sind es noch in Lahnstein und in Koblenz-Lützel sind es derzeit immer noch 37 Grad. Das Ganze bei Sonne pur, kaum Wolken sind am Himmel zu sehen. Und ein bisschen müssen wir noch durchhalten, bevor es deutlich kühler wird. Ab 21.18 Uhr geht die Sonne unter, doch bis 0 Uhr erwarten wir keine wirkliche Minderung der Hitze. 24 Grad sind es noch dann. Erst wirklich tief in der Nacht erreichen wir Tiefstwerte von bis zu 15 Grad. Dann heißt es Stoßlüften, denn die frische Luft, die brauchen wir auf jeden Fall. Denn morgen, der Donnerstag, der bringt 36 Grad in der Spitze mit sich. Einen sonnigen Vormittag, am Nachmittag dann eine vielleicht Abkühlung durch mögliche Regenschauer. Und auch am Abend, da bleibt es dann wieder schön sonnig und trocken. Das Ganze bei einem mäßigen Wind über den kompletten Tag verteilt. Der Freitag bringt dann wieder Höchstwerte von 31 Grad. Einen Mix aus Sonne und Wolken am Vormittag und am Abend. Doch am Mittag, da sind dann Gewitter möglich.
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1: Und das Ganze um kurz nach 6:30. Schauen wir nochmal raus zu euch auf die A61 Koblenz Richtung Ludwigshafen, denn zwischen Dieblich und Waldesch, da steht weiterhin ein defektes Fahrzeug. Und auch auf der A61 München-Gladbach Richtung Koblenz steht zwischen Pleit und der Lützelbachbrücke noch ein defektes Fahrzeug auf der rechten Spur und dem Standstreifen. Und mehr Zeit müsst ihr weiterhin auf der B42 zwischen Ober- und Fallender einplanen. Ihr habt ja aktuell 5 Minuten Zeitverlust. Ansonsten sind die Straßen frei, kommt gut an.
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1: Blitzer habe ich weiterhin keine für euch. Solltet ihr was gesehen haben, dann meldet es doch ganz einfach über unsere Antenne Koblenz Hotline. 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Vielen Dank!
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3: An diesem heißen Mittwochfeierabend, du kannst jetzt hier mal 100 Euro gewinnen, netto und steuerfrei. 100 Euro gehen hier raus, wenn du weißt, was hier rauskommt.
4: Was ist schwerer, 1 Kilogramm Federn oder 1 Kilogramm Gold?
3: Die Frage ist also, was ist schwerer, 1 Kilogramm Federn oder 1 Kilogramm Gold? Wer das weiß, der schnappt sich jetzt an diesem letzten Mittwoch im Juli 100 Euro und das unter der 0137 90 30 200. Das ist die Gewinnernummer 0137 90 30 200. 50 Cent aus allen deutschen Netzen. Vorher noch ein paar Regeln. Mitmachen bitte ab 18. An Minderjährige werden keine Gewinne ausgezahlt. Jeder Anruf kostet 50 Cent aus allen deutschen Netzen. Bitte darauf achten, dass nicht jeder Anruf, der Kosten produziert, auch automatisch ins Studio gelangt. Gewinnchancen im Leitungsspiel 1 zu 200.000. Parallel dazu kann die Redaktion jederzeit aus gewählte Anrufer per Zufallsprinzip direkt ins Studio durchstellen. Die Teilnahmebedingungen sind auf cashquiz.de zu finden. Dort sind dann später auch alle Lösungen und Gewinner notiert und ein Spiel dauert maximal bis Sendungsende.
5: Was ist denn schwerer, 1 Kilogramm Federn oder 1 Kilogramm Gold? 100 Euro gibt's zu gewinnen für einen perfekten Start in den neuen Monat August. 0137 90 30 200 ist die Gewinnernummer. 0137 90 30 200. 50 Cent aus allen deutschen Netzen. Mit Leitung 3 bist du bei uns live in der Show. Und hier in der Show ist auch der Carsten. Ich grüße dich.
6: Hallo, einen schönen Feierabend wünsche ich. Und falls ihr nicht genau wisst, was da rauskommt, ihr könntet unseren Spielechef fragen, weil der hat schon ordentlich Federn gelassen.
3: nicht schlecht, sehr wahnsinnig gut. Ich guck mal auf seine Reaktion, weil das ist immer, okay, er guckt ähnlich erschüttert, wie ich es mir dachte. 0137 90 30 200, 50 Cent aus allen deutschen Netzen. Mit Leitung 3 bist du live hier bei uns in der Show, kannst 100 Euro gewinnen. Was ist schwerer, 1 Kilo Federn oder 1 Kilogramm Gold? Mit Leitung 3 bist du dann live hier in der Show, kannst das Geld gewinnen. Durchgestellt mit dem Chance-Button. Wer ist da? Hallo?
6: Oh, ja. Hallo?
3: Auf. Hallo? Ja, tut mir leid, hat aufgelegt. So funktioniert das leider nicht. 0137 90 30 200. Bitte sprecht mit uns am Telefon, nicht schüchtern sein. 0137 90 30 200. Durchgestellt wieder mit dem Chance-Button. Hallo, wer ist da?
7: Ja, hier ist der Otto.
3: Hallo, Otto, was kommt raus? Ja.
7: Gleich schwer, Kilo ist Kilo.
6: Ja, Otto. Das ist ja super.
3: Yes, du hast gewonnen, Otto. 100 Euro für dich, was sagst du dazu?
7: Ja, Viel Monat am Ende des Geldes, das kommt gut an.
6: Oh, das ist sehr gut.
3: Richtig mal. Sag das auch mal meinem Spielechef, ne? Also ja, 100 Euro hast du gewonnen. Herzlichen Glückwunsch. Bleib mal am Telefon. Und dann machen wir direkt weiter mit den nächsten 100 Euro. Was kommt denn hier raus?
4: 7 Heuhaufen und 11 Heuhaufen werden zusammengetragen. Wie viele Heuhaufen ergibt das?
3: So, 7 Heuhaufen und 11 Heuhaufen werden zusammengetragen. Wie viele Heuhaufen ergibt denn das? Wer das weiß, gewinnt unter der 0137 90 30 200 0137 90 30 200 50 Cent aus allen deutschen Netzen. Ihr schnappt dir an diesem heißen Mittwochfeierabend gerne 100 Euro und Otto hat's gesagt, das Geld geht heute noch raus. Du hast es heute noch auf deinem Konto, also bevor dann am Samstag, 1. August oder vielmehr am Montag alles vom Konto wieder runtergeht, hast du die 100 Euro auch schon pünktlich auf deinem Konto. Otto kann sich freuen, ne?
6: Absolut, Otto finde ich gut.
3: So, oh Gott, auch wirklich Carsten.
6: Ach nee, ach komm wirklich, ach nee.
3: Das Kind der 90er ist hier mal wieder zu 0137 90 30 250 Cent aus allen deutschen Netzen. Ah, wird schon wieder so ein schwieriger Moment mit dem Carsten. Ilona meinte in der vorherigen Sendung schon mal das. Aber was kommt denn nun raus?
8: Na, ich denke 18. 7 und 11 Heuhaufen ergeben doch 18.
3: Oh, das ist nicht gute Käse. Das ist nun wirklich nicht gute Käse. Tut mir leid, Ilona, 18 stimmt nicht, Carsten.
6: War sie lost, muss man sagen.
3: Ja, komm, komm du
6: Macker. Bei all dem Quatsch. Bei all dem Quatsch. Wirklich, pass auf, hört nochmal genau auf die Frage, stellt's euch bildlich vor, dann klappt's und wir machen jetzt 200 Euro.
3: So, doppelter Gewinn 0137 90 30 250 Cent aus allen deutschen Netzen. Wer sich fragt, was quatschen die da gerade? Uns hat Susanne Daubner erklärt, was die Jugendwörter des Jahres so sind.
6: Absolut.
3: Von daher, wir kommen da ja auch nicht mehr mit. Hier ist nochmal die Frage.
4: 7 Heuhaufen und 11 Heuhaufen werden zusammengetragen. Wie viele Heuhaufen ergibt das?
3: Also wenn man 7 und 11 Heuhaufen zusammenträgt, wie viele Heuhaufen ergibt denn das? Doppelter Gewinn jetzt unter der 0137 90 30 250 Cent aus allen deutschen Netzen. Auch über die 200 Euro kann man sich heute noch freuen?
6: Absolut. Ja, also jeder Gewinn, der hier heute Abend gemacht wird, ist auch heute Abend schon auf dem Konto. Per Echtzeitüberweisung geht alles raus.
3: Aber es sind nicht 18 Heuhaufen, wie das Ilona meinte. Ne? Wenn ich 7 und 11 Heuhaufen zusammentrage, wie viele Heuhaufen ergibt denn das? Silvia, die meinte in der vorhergehenden Sendung das hier. Was kommt raus bei diesen Heuhaufen?
9: Also wenn man 7 und 11 Heuhaufen zusammenträgt, dann müssen es 11 sein. Also die höhere Zahl.
6: Die höhere Zahl.
3: Da bin ich raus.
6: Nee, da bin ich auch raus. Das tut mir leid.
3: Silvi, ist nicht richtig. Nee. Also weißt du, mit den 35 Grad jetzt gerade da draußen ist es anscheinend jetzt mit der Frage echt ein Problem. Bitte ganz kurz, irgendwer, das es auflösen kann. Was machen wir, Carsten?
6: Also pass auf, ich lege jetzt wirklich nochmal einen 100er rein ins Spiel, machen wir 300 Euro. Also wirklich ganz kurz mal zuhören, alles stehen und liegen lassen, es sei denn, ihr fahrt Auto. Genau hinhören ist hier das Stichwort.
3: Es geht jetzt um 300 Euro und wir würden gerne das Feierabendgeld verteilen. 0137 90 30 200 0137 90 30 200 50 Cent aus allen deutschen Netzen. Hier ist nochmal die Frage, was kommt denn nur raus bitte?
4: 7 Heuhaufen und 11 Heuhaufen werden zusammengetragen. Wie viele Heuhaufen ergibt das?
3: Hey, können wir so eine Frage echt an so einem heißen Mittwochfeierabend nicht nochmal spielen? Das ist anscheinend echt ein Problem.
6: 7 Wahrscheinlich.
3: Und 11 Heuhaufen werden zusammengetragen, das ergibt dann in Summe, Janina, die meinte in einer anderen Sendung das hier. Also, was kommt raus?
9: Na, 11 und 18 waren es ja nicht. Mhm. Also bleiben ja nur noch 7.
3: 7 bleiben nur noch übrig. Also 7 Heuhaufen ist deine Lösung.
9: Genau.
3: Aha. Janina, ich glaube, da musst du dir die Frage echt nochmal anhören, weil das stimmt ja leider auch nicht. Es sind nicht 7 Heuhaufen. So, also irgendwer, der noch keinen Sonnenstich bekommen hat, bitte.
6: Es ist doch wirklich, es ist ja auch kein Ausschlussverfahren, wirklich. Einfach zuhören, kurz durchatmen, zuhören, bildlich vorstellen. Pass auf, jetzt folgendes, richtig Motivationskohle. Ich lege jetzt 200 Euro nochmals obendrauf, heißt 500 Euro, aber bitte, die richtige Antwort muss her.
3: Und bitte wähle jetzt wirklich parallel mit mir diese Nummer, um diese Frage endlich aufzulösen. Da wollten wir jetzt hier nicht ein paar Minuten mit rummachen. 0137 90 30 200 0137 90 30 200 50 Cent aus allen deutschen Netzen. Du kommst mit Leitung 3 live zu uns in die Show. Das ist die Frage für so viel Geld mittlerweile.
4: 7 Heuhaufen und 11 Heuhaufen werden zusammengetragen. Wie viele Heuhaufen ergibt das?
3: So, es geht um wie viel Geld gerade nochmal?
6: Also 500 habe ich gerade eben gesagt. Krass. Da noch keiner da ist, leg ich nochmal einen 100er drauf. 600 Euro.
10: Yes.
6: Und bevor du fragst, ja, auch dieses Geld, auch diese 600 Euro sind heute Abend auf dem Konto.
3: 600 Euro jetzt unter der 0137 90 30 200. Was kommt denn nun raus mit den Heuhaufen? Bitte 0137 90 30 200. 50 Cent aus allen deutschen Netzen. Die nächste Antwort muss sitzen. Sebastian meinte in der vorhergehenden Sendung das hier. Sebastian, wir brauchen dringend eine richtige Lösung. Was kommt denn nun raus?
11: Vier?
3: Vier Heuhaufen meinst du?
11: 11 minus 7.
3: Das verstehe ich überhaupt nicht. Nee, das ist leider nicht richtig, Sebastian. Es tut mir leid. Also, gibt es künftig Musikquiz bei solchen Sommerabenden, aber ganz ehrlich, machen wir nicht mehr.
6: Nee, also mit Zahlen und so, das hat wohl keinen Sinn. Ja, wahrscheinlich hat er so zusammengetragen, hat er gedacht, wahrscheinlich müsste er das dann abziehen. Das ist Quatsch. Nein, es ist doch viel einfacher. So, 750 Euro. 750 Euro heute aufs Konto. Aber jetzt bitte die richtige Antwort, Leute.
3: So, noch mehr Geld und bitte jetzt auflösen, zu uns kommen und sagen, wie viele Heuhaufen denn rauskommen. 0137 90 30 200. 0137 90 30 200. 50 Cent aus allen deutschen Netzen. Vier falsche Antworten jetzt bei der Frage. Und ich denk's mir nicht aus.
4: 7 Heuhaufen und 11 Heuhaufen werden zusammengetragen. Wie viele Heuhaufen ergibt das?
3: 750 Euro. Mit Leitung 3 bist du live. 4, Carsten und ich sind live. 4, 18.39 Uhr. Es ist immer noch keiner da.
6: Ja, wir sind live hier. Ihr seid noch nicht hier. Es ist noch keiner da. Darum jetzt wirklich Folgendes. Ich habe eine Idee. Es ist 29. Juli jetzt angesagt. Das heißt, demnächst wird alles vom Konto wieder runtergebucht. Abbuchungen incoming. Heißt, ich leg noch was drauf. 1.000 Euro für euch. Ist kein Quatsch, geht heute raus. Ist heute Abend auf eurem Konto. 1.000 Euro, aber wir brauchen jetzt die richtige Antwort.
3: Wenn ich 7 und 11 Heuhaufen zusammentrage, ergibt das? Hat jemand eine Lösung, bitte? Schnapp dir das Sommergeld von 1.000 Euro. Es soll und es wird rausgehen unter der 0137 90 30 200. Noch keiner da. Aktuell immer noch keiner da. 0137 90 30 200. 50 Cent aus allen deutschen Netzen und immer noch keiner da. 1.000 Euro. Und die Antwort lautet nicht 18 Heuhaufen. Ilona, die hat die 11 und die 7 zusammen addiert. Es kommen da nicht 18 Heuhaufen raus. 1.000 Euro in der Cash-Quiz. Sommer, Mittwoch, Feierabendausgabe und es ist immer noch keiner da. Das Wetter spielt heute total gegen uns, glaube ich.
6: Absolut. Und dann noch so eine Frage, keine Ahnung. Also Folgendes, ich verdoppele jetzt eure Gewinnchance, damit es jetzt hier rappelt. Wir wollen diese Frage loswerden. Ja. Ich gebe euch die 6 noch mit dazu. Also Leitung 3 bleibt bestehen, Leitung 6 kommt mit dazu. Ab sofort zwei Leitungen, zwei Gewinnleitungen. Oh. Das ist die doppelte Gewinnchance jetzt auf 1.000 Euro.
3: So, liebe Freunde, für 1.000 Euro, es sind jetzt zwei Studioleitungen offen. Wir haben jetzt gerade eine zweite Leitung ins Studio geöffnet. Die ist offen, die steht dir zur Verfügung für 1.000 Euro. Aber bitte, wähl diese Nummer, komm jetzt zu uns, löst diese blöde Frage auf und werd heute Abend glücklich über 1.000 Euro. 0137 90 30 200. Und jetzt kann es bitte jede Sekunde klingeln, dass wir hier weiter mit Musik machen können. 0137 90 30 200. 50 Cent aus allen deutschen Netzen. Ein letztes Mal hören wir rein in die Frage, was kommt raus?
4: 7 Heuhaufen und 11 Heuhaufen werden zusammengetragen. Wie viele Heuhaufen ergibt das?
3: So, 18 meinte Ilona, das war falsch. Silvia kam auf 11 und Janina auf 7. Bitte, irgendwer muss da den Durchblick haben bei dieser Frage, auch wenn das bei 35 Grad in der Spitze heute vielleicht ein bisschen schwieriger ist. Carsten, ist jetzt jemand da bei der doppelten Gewinnchance?
6: Noch keiner da und darum verdoppele ich eure Gewinnchance nochmals. Achtung, anschnallen, jetzt wird's auch hier richtig heiß, denn jetzt kommen noch zwei Leitungen mit dazu. Heißt nochmal die 9 und die 11 dazugegeben. Bedeutet nicht mehr die zweifache, sondern die vierfache Gewinnchance ab jetzt.
3: So, noch besser, noch besser. Noch fulminanter, es sind jetzt vier Studioleitungen geöffnet, vier Leitungen stehen auf grün, vier Leitungen führen dich direkt zu 1.000 Euro. Es ist die 0137 90 30 200. Irgendwer, der gerade nicht im Freibad ist, irgendwer, der gerade nicht an der Pommesbude ist, 0137 90 30 200. 50 Cent aus allen deutschen Netzen. Okay, Regie wird auch schon ungeduldig. Wir hören das letzte Mal rein in die Frage, was kommt hier raus? Einer muss es wissen, einer bitte.
4: 7 Heuhaufen und 11 11 Heuhaufen werden zusammengetragen. Wie viele Heuhaufen ergibt das?
3: So, Carsten, es muss jetzt klingeln. Die Sendung ist gleich vorbei, Mann.
6: Komm, dann gebe ich noch eine Leitung mit dazu. Gebe ich noch die 15 mit rein. Es muss doch jetzt bitte klappen. Radio Deutschland, SOS, jetzt bitte. Wer hat's raus? Fünffache Gewinnchance, Boah. Weil die 15 ist jetzt auch noch mit dabei.
3: 5 Studioleitungen sind geöffnet. Es ist gleich 18.45 Uhr. Die Sendung ist gleich zu Ende. Die 1.000 Euro werden rausgehen. Und es ist nicht die Frage, ob es hier überhaupt einen Gewinner geben wird. Es wird einen Gewinner geben. Die Frage ist, wer wird gewinnen und wann wirst du gewinnen? Bitte jetzt. Unter der 0137 90 30 200 0137 90 30 200 50 Cent aus allen deutschen Netzen, 1.000 Euro. Heute Abend noch auf dem Konto, also auch bei dieser gigantischen Gewinnsumme ändert sich daran nichts, ne?
6: Da ändert sich gar nichts dran, per Echtzeitüberweisung geht's raus. Jetzt müsst ihr euch mal vorstellen, ihr holt euch jetzt die Kohle, ihr gewinnt jetzt hier und dann habt ihr in 2 Stunden das Geld auf dem Konto. 1.000 Euro.
3: So wird sein, 0137 90 30 200. Liebe Regie, bitte lasst uns noch auf Sendung. Bitte klemmt uns jetzt nicht ab. Wir brauchen noch einen Gewinner in den letzten Sekunden dieser Sendung. Irgendwer, der weiß, wie viele Heuhaufen da rauskommen. 0137 90 30 200. 50 Cent aus allen deutschen Netzen. Irgendwer, der bitte uns sagen kann, was hier rauskommt. Julius, nein, bitte, bitte nehmt uns nicht vom Sender. Wir brauchen die Lösung, Carsten.
6: Ja, aus der Regie kriegen wir hier vom Julius schon wieder komische Zeichen. Nein, wir gehen nicht ohne Gewinner oder Gewinnerin. Ich gebe 3 Leitungen dazu, die 18, 19 und 20. 8-fache Gewinnchance jetzt.
3: 8 Leitungen sind jetzt geöffnet. Wenn ich 7 und 11 Heuhaufen zusammentrage, wie viele Heuhaufen ergibt das? 0137 90 30 200. Und Julius sagt, er macht jetzt wirklich kurzen Prozess. Die letzten 120 Sekunden brechen jetzt gleich an. Wir brauchen bitte die Lösung. 1.000 Euro müssen rausgehen unter der 0137 90 30 200. 0137 90 30 200. 50 Cent aus allen deutschen Netzen. Wir haben keine Zeit mehr. Es wird jemand 1.000 Euro gewinnen. Aber ist irgendwer gerade nicht im Freibad, liegt nicht in der Sonne, hört diesen Sender und weiß, was bei dieser Frage rauskommt? Bitte.
4: 7 Heuhaufen und 11 Heuhaufen werden zusammengetragen. Wie viele Heuhaufen ergibt das?
3: Keine 120 Sekunden mehr, Carsten, das war's.
6: Unfassbar, es wird garantiert klingeln. Das Geld geht garantiert raus. Heute ist der 29.07. nochmal langsam. Und deshalb gebe ich euch die 29 und die 7 noch echt? Mit dazu. Jetzt machen wir die 10-fache Gewinnchance für die letzten 90 Sekunden. Los geht's.
3: Es sind jetzt 10 Studioleitungen geöffnet. Triff eine dieser 10 Leitungen, komm bitte direkt zu uns und gewinne 1.000 Euro jetzt am Ende der Sendung mit der besten Gewinnchance. 1.000 Euro Sommergeld unter der 0137 90 30 200. Und jetzt brauchen wir dich bitte in den letzten 90 Sekunden. 0137 90 30 200. 50 Cent aus allen deutschen Netzen. 1.000 Euro netto und steuerfrei. Und nochmal zum Ende sei gesagt, sag bitte nicht 18 Heuhaufen. Das ist nicht richtig. Es wird auch nicht richtiger. 1.000 Euro, letzten 60 Sekunden. Das kann ja was werden hier.
6: Absolut. Wir brauchen jetzt ein Klingeln. Es wird garantiert klingeln. Bitte habt die richtige Antwort parat, damit wir das Geld sofort auf den Weg bringen können.
3: Unter der 0137 90 30 200. Und ich sage jetzt das letzte Mal die Gewinnernummer für 1.000 Euro. Es muss jemand haben an diesem heißen Mittwoch. 0137 90 30 200. 50 Cent aus allen deutschen Netzen. Was ist denn, wenn ich 7 und 11 Heuhaufen zusammentrage? Wie viele Heuhaufen ergibt denn das? Silvia kam da auf 11, wie auch immer. Ilona auf 18, 1.000 Euro netto und steuerfrei. 10 Leitungen weiterhin offen, oder?
6: Absolut. 10 Leitungen führen zum Gewinn.
3: 0137 90 30 200. Schnappt ihr das Geld? 50 Cent aus allen deutschen Netzen. Hat durchgestellt mit dem Chance-Button. Wer ist denn da? Hallo? Hallo?
10: Hallo,
3: Fabian. Die Lösung bitte.
10: 1.
3: Es ist ein großer Heuhaufen, Fabian.
6: Natürlich.
3: Du hast gewonnen. Herzlichen Glückwunsch. 1.000 Euro gehören dir. Gratulation.
10: Super,
3: ja, bleib mal am Telefon, bitte.

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1: Die heutige Koblenzzahl des Tages ist die 1320. In diesem Jahr begann die berühmte Fehde zwischen den Burgen Liebenstein und Sternberg oberhalb von Kamp Bornhofen. Ein Streit, der ihnen den Beinamen die feindlichen Brüder einbrachte. Hoch über dem Mittelrhein thront Burg Liebenstein, die höchstgelegene Burg des Tals und ein eindrucksvolles Erzeugnis rheinischer Ritterkultur. Errichtet im 13. Jahrhundert von den Herren von Bolanden. Burg Liebenstein war zunächst eine wehrhafte Anlage mit Bergfried, Schildmauern und romanisch-gotischen Bauelementen. Der imposante Bau aus Schieferstein überstand Jahrhunderte ohne größere Zerstörungen und wurde später zu einer sogenannten Garnerbenburg, in der zeitweise bis zu 10 Adelsfamilien gemeinsam lebten. Die Spuren dieser ungewöhnlichen Wohnform lassen sich bis heute in verschiedenen Gebäudeteilen erkennen. Gegenüber, nur wenige hundert Meter entfernt, liegt Burg Sternberg. Als sie 1320 an das Erzbistum Trier fiel, kam es zum erbitterten Zerwürfnis mit den Liebensteinern. Die berühmte Streitmauer zwischen beiden Burgen erinnert noch heute an die Zeit voller Intrigen, Machtspiele und familiärer Rivalität. Nach Jahrhunderten wechselvoller Geschichte begann ab 1977 eine umfassende Sanierung der Anlage, in deren historischen Mauern ein kleines familiengeführtes Hotel einzog. Von den hell gestalteten Zimmern bietet sich ein weiter Blick über das Rheintal, dessen Weinberge und Flussschleifen eine malerische Kulisse bilden. Wer den Aufstieg wagt, erreicht die Burg über den Rheinsteig. Dieser führt von Bornhofen über die Wilhelmshöhe und in den Eichberg bis hin zur Anlage. Der Weg lohnt sich. Vom Turm aus eröffnet sich ein grandioser Blick auf Bad Salzig, Boppard und die berühmte Rheinschleife. Burg Liebenstein fasziniert bis heute durch ihre Mischung aus Geschichte und Romantik. Sie erzählt von adligem Stolz, von jahrhundertalten Familienkonflikten und von der engen Verbindung zu Macht und Landschaft.
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1: Weiterhin 36 Grad sind es in Hörgrenzhausen. 36 Grad messen wir auch in Kettig und in Koblenz-Pfaffendorf haben wir ebenfalls noch 36 Grad. Es bleibt heiß bis in die Nacht hinein. Erst wenn die Sonne um 21 Uhr dann wirklich untergeht, erwarten wir Tiefstwerte von bis zu 15 Grad in der Nacht. Da brauchst du auf jeden Fall nochmal die Fenster aufzureißen, denn der morgige Donnerstag bringt erneut Hitze mit sich. 36 Grad, es wird ein richtig turbulenter Donnerstag, denn wir erwarten am Vormittag bei stürmischem Wind noch richtig viel Sonne. Am Nachmittag ziehen dann Regenwolken auf, die auch mit Wind sich mitbringen. Und am Abend, da bleibt es dann aber wieder klar und sonnig bei Höchstwerten von 36 Grad.
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2: Ich bin Thomas Bleskin. Bundespräsident Frank-Walter Steinmeier hat 3 neue Regierungsmitglieder ernannt. Steffen Bilger übernimmt das Verkehrsministerium, Carsten Linnemann das Gesundheitsressort und Nina Wagen das Kanzleramt. Die 3 neuen Minister sind damit im Amt, müssen ihren Amtseid vor dem Bundestag aber später ablegen.
3: Das soll nach der Sommerpause Anfang September passieren. Bundespräsident Steinmeier kritisiert das und auch andere Experten sehen das Vorgehen der Bundesregierung rechtlich durchaus kritisch. Allerdings müssten andernfalls alle 630 Bundestagsabgeordnete extra aus dem Urlaub nach Berlin gerufen werden, ein kostspieliges Unterfangen. Bei der Ernennung mahnte der Bundespräsident weitere Reformen an und rief auf, mutig zu sein. Die Belastungsprobe sei groß, so Steinmeier, aber die Entschlossenheit, sie zu bewältigen, sei größer. Tanja Wagner, Nachrichtenredaktion.
2: Der bisherige Kanzleramtschef Thorsten Frey ist zum neuen Vorsitzenden der Unionsfraktion im Bundestag gewählt worden. Der CDU-Politiker erhielt nach Angaben aus der Fraktionssitzung knapp 92% der Stimmen und folgt auf Jens Spahn. Der Unmut über die Personalentscheidungen von Bundeskanzler Friedrich Merz schlug sich damit nicht im Ergebnis nieder. Die öffentliche Verschuldung ist im vergangenen Jahr auf den Rekordstand von fast 2,7 Milliarden Euro gestiegen. Das entspricht nach Angaben des Statistischen Bundesamts einer Pro-Kopf-Verschuldung von etwa 32.000 Euro.
4: Öffentliche Verschuldung meint die Schulden, die Bund, Länder, Gemeinden und Sozialversicherungen beim sogenannten nicht öffentlichen Bereich haben, also beispielsweise bei Kreditinstituten. In all diesen Bereichen, außer der Sozialversicherung, sind die Schulden gestiegen. Beim Bund um etwa 6%, bei den Ländern um gut 3%. Nur in Rheinland-Pfalz, NRW und Berlin ist die Pro-Kopf-Verschuldung zurückgegangen. Den stärksten Anstieg gab es bei den Gemeinden und Gemeindeverbänden. Hier sind die Schulden im vergangenen Jahr um gut 15,5% nach oben geklettert. Fiona Reinhardt, Nachrichtenredaktion.
2: Ein Airbus A350 hat bei einem Testflug einen neuen Langstreckenrekord aufgestellt. Die Maschine flog ohne Zwischenlandung mehr als 23.000 Kilometer von Melbourne nach Toulouse und war dabei 24 Stunden und 24 Minuten in der Luft. Der Flug gehört zum Ultralangstreckenprojekt der australischen Gesellschaft Qantas. Sie will ab Oktober 2027 erstmals nonstop von Sydney nach London fliegen.
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5: Mit Lisa Tauchen, guten Abend. Die Volkshochschule Koblenz startet am 17. August in das Herbstsemester und bietet wieder zahlreiche Fremdsprachenkurse an. Das Angebot reicht von beliebten Urlaubssprachen bis hin zu seltener unterrichteten Sprachen wie Indonesisch, Arabisch, Chinesisch, Rumänisch und Norwegisch. Die Kurse richten sich an Menschen, die ihre Sprachkenntnisse für Reisen, den Beruf oder persönliche Interessen weiterentwickeln möchten. Anmeldungen für das neue Semester sind weiterhin möglich. Interessierte können sich online, telefonisch oder persönlich bei der Volkshochschule Koblenz anmelden.
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1: Um 19.03 Uhr schauen wir nochmal raus zu euch auf die Straße. Und da haben wir auf der A3 Frankfurt Richtung Köln ein defektes Fahrzeug im Bereich der Anschlussstelle Ransbach-Baumbach-Mogendorf. Ebenfalls auf der A61 steht ein Exemplar Koblenz Richtung Ludwigshafen zwischen Dieblich und Waldesch. Stau herrscht aktuell weiterhin auf der B42 zwischen Ober und Fallender. Da braucht ihr 5 Minuten länger, so auch auf der B256. Neuwied Richtung Waldbrühl zwischen Straßenhaus und Neuwied. Ansonsten sind die Straßen frei, kommt gut an.
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1: Blitzer habe ich aktuell keine. Solltet ihr was gesehen haben, dann meldet's doch ganz gerne über die Antenne Koblenz Hotline. Alle Infos könnt ihr an die 0261 988 2099 richten, denn nur so machen wir gemeinsam unsere Straßen sicherer. Vielen Dank.
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1: Einen schönen Mittwochabend euch allen. Den ganzen Tag schon hören wir bei dem heißen Wetter auch die heißesten Hits aus dem Supermix von Antenne Koblenz. Und ich würde sagen, da ist ein klein bisschen Applaus auch mal verdient. Doch ein großes Musikhighlight steht uns heute Abend noch bevor. Denn wie jeden Abend eröffnen wir noch einmal das Tagebuch der großen Hits und schauen gemeinsam mal auf den heutigen Hit von Sandra Maria Magdalena. Los geht's aber vorher mit Holy Humberstone mit To Love Somebody. Und mein Name ist Lenz Göbelt. Habt einen schönen, angenehmen Abend.
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1: 29. Juli 1985. Sandra ist neu in den Charts mit Maria Magdalena. Maria Magdalena ist eine Figur aus der Bibel. Sie gehört zu den engen Vertrauten von Jesus, ist bei seiner Kreuzigung dabei und auch bei seiner Auferstehung. Vor dieser wilden Zeit war ihre Zeit aber noch wilder. Sie arbeitet als Prostituierte, sie bietet ihre Dienste gegen Geld an. Erst als Jesus sie trifft und durch einen schnell gemachten, fixen Exorzismus 7 Dämonen austreibt, legt sie ihre Tätigkeit nieder und folgt Jesus nach. So zumindest die Geschichte. Im Song von Sandra geht es genau um das gegenteilige Verhalten. Eine verheiratete Frau entdeckt ihre sexuelle Lust und wird frei. Sie lebt sich zum ersten Mal aus und macht nur noch das, worauf sie Lust hat. Ein Skandalsong, der dennoch Mitte der 80er fast in ganz Europa ganz oben in den Charts steht.

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1: In Ochtendung messen wir weiterhin 36 Grad. 36 Grad sind es auch immer noch in Nassau und in Koblenz-Wallersheim sind es auch derzeit noch 36 Grad. Das Ganze bei Sonne pur, kaum Wolken am Himmel. Und so wirklich was ändern, wird sich darin in den kommenden Stunden erstmal nichts. Es bleibt heiß, auch wenn die Sonne um 21.18 Uhr untergeht. Und auch um Mitternacht erwarten wir noch Höchstwerte von 24 Grad. So richtig kühl wird es dann erst ganz tief in der Nacht. Bei Tiefstwerten von 15 Grad sollten wir alle nochmal die Fenster aufreißen und die frische Luft mitnehmen. Denn der morgige Donnerstag bringt Höchstwerte von 36 Grad und da wird es wieder richtig heiß. Also passt auf euch auf, trinkt genügend und cremt euch vielleicht auch ein. Denn der Vormittag wird noch recht sonnig. Am Nachmittag ziehen zwar ein paar Wolken auf, aus denen kann es auch immer mal wieder regnen. Aber bei Höchstwerten von 36 Grad und einem leichten Wind wird es dennoch unangenehm.
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1: Hallo liebe Autofahrer, es ist kurz nach 7:30 und deswegen schauen wir nochmal raus zu euch auf die Straßen und da blicken wir auf die A3 Frankfurt Richtung Köln, denn dort steht ein defektes Fahrzeug im Bereich der Anschlussstelle Ransbach-Baumbach-Mogendorf. Und auch auf der A61 Koblenz Richtung Ludwigshafen haben wir ein weiteres Exemplar zwischen Dieblich und Waldesch. Seid in beiden Bereichen bitte besonders vorsichtig und mehr Zeit müsst ihr auf der B42 zwischen Urbar und Fallender und auf der B256 Neuwied Richtung Waldbröl zwischen Straßenhaus und Neuwied einplanen. Jeweils braucht ihr hier 5 Minuten länger und ansonsten sind die Straßen soweit frei. Kommt gut an.
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1: Blitzer habe ich weiterhin keine für euch. Solltet ihr was gesehen haben, dann meldet es doch ganz einfach über unsere Antenne Koblenz Hotline. Alle Infos rund um Staus, Blitzer oder jegliche weitere Gefahren könnt ihr ganz einfach an uns weiterleiten. Entweder per Anruf oder WhatsApp an die 0261 988 2099. Denn nur so machen wir gemeinsam unsere Straßen sicherer. Vielen Dank.
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1: Mit Lisa Tauchen, hallo. Ein Hauch von Italien weht diese Woche durch die Mainer Innenstadt. Bei La Dolce Mayen wird am Donnerstag von 17 bis 22 Uhr gebummelt, geschlemmt und gemeinsam gefeiert. Neben verlängerten Öffnungszeiten in den Geschäften gibt's Live-Musik, eine Modenschau, einen Salsa-Kurs und jede Menge italienisches Flair. An einer langen Tafel können Besucher ihre eigenen Speisen mitbringen oder sich vor Ort mit italienischen Spezialitäten verwöhnen lassen. Der Abend lädt zum Verweilen, Tanzen und Genießen ein und macht die Mainer Innenstadt zum Treffpunkt für die ganze Region. Und wer lieber seine Karriere im Blick hat und noch keinen Ausbildungsplatz für dieses Jahr gefunden hat, bekommt in Koblenz jetzt ganz unkompliziert eine neue Chance. Bei den Azubi-Spots auf den letzten Drücker können Jugendliche direkt mit Unternehmen aus der Region ins Gespräch kommen und offene Ausbildungsstellen entdecken. Los geht's am Donnerstag um 17 Uhr in der Jugendberufsagentur Koblenz. Am besten die Bewerbungsunterlagen gleich mitbringen, vielleicht klappt's ja direkt vor Ort mit dem ersten Eindruck. Außerdem gibt's Unterstützung bei Fragen rund um Berufswahl und Bewerbung. Das Ganze ist kostenlos, eine Anmeldung ist nicht nötig. Einfach vorbeikommen und die Chance nutzen. Ein schönes Getränk in der Hand, gute Gespräche und dazu der Blick auf den Rhein? Genau das erwartet Besucher beim Weinpicknick Tafel am Strom in Leutesdorf. Am Sonntag lädt ab 15 Uhr eine lange Tafel unter der Platanenallee zum Genießen und Verweilen ein. Winzer aus Leutesdorf und der Region schenken ihre schönsten Spezialitäten aus. Wer Hunger bekommt, kann sich am Grill versorgen oder einfach sein eigenes Picknick mitbringen. Die Getränke gibt's direkt vor Ort, der Eintritt ist frei. Reservieren muss niemand, einfach vorbeikommen und einen Platz an der langen Tafel suchen. Und bei allem wünschen wir euch natürlich auch wie immer viel Spaß.
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1: Ich bin Thomas Bleskin. Bundespräsident Frank-Walter Steinmeier hat Steffen Bilger zum Verkehrsminister ernannt, Carsten Linnemann zum Gesundheitsminister und Nina Wagen zur Kanzleramtschefin. Neuer Vorsitzender der Unionsfraktion ist der bisherige Kanzleramtschef Thorsten Frey. Er erhielt knapp 92% der Stimmen.
2: Frey bekommt von der Bundestagsfraktion nicht die Quittung für den Unmut über Merz' Personalentscheidungen. Mehr als 90% Zustimmung gilt als gutes Ergebnis. Von seinen 13 Vorgängern starteten fast alle mit solchen Werten in ihre Amtszeiten, bis auf Friedrich Merz selbst 2022. Vor allem aus Bremen, Rheinland-Pfalz und Sachsen hatte es zuletzt viel Kritik über das Vorgehen des Kanzlers gegeben. Merz geht aber davon aus, dass sich der Ärger bald legt und seine Entscheidungen mit dem heutigen Tag auch akzeptiert sind. Er dürfte sich damit zufrieden in seinen Urlaub verabschieden. Tanja Wagner, Nachrichtenredaktion.
1: Die Bundesregierung hat eine Reform des Erneuerbare-Energien-Gesetzes und ein neues Netzpaket auf den Weg gebracht. So soll es für neue kleine Solaranlagen auf Hausdächern ab 2027 keine dauerhafte Förderung mehr geben. Umweltverbände und Grüne warnen vor einer Schwächung der Energiewende. Industrie und kommunale Unternehmen begrüßen die Pläne. Wegen einer neuen Hitzewelle kämpft die Feuerwehr in den Waldbrandgebieten in Frankreich und Spanien unter Hochdruck gegen ein Wiederaufflammen der Feuer. Inzwischen können Zehntausende Evakuierte in beiden Ländern in ihre Häuser zurückkehren.
3: An der französischen Atlantikküste sorgen enorme Trockenheit, Wind und Temperaturen von über 40 Grad weiter für große Gefahr. Rund 2200 Feuerwehrleute sind dort weiter im Einsatz. Und in Spanien wurden Evakuierungen und Ausgangsbeschränkungen für 19 Ortschaften aufgehoben. Die Behörden warnen wegen der vierten Hitzewelle des Sommers aber vor einer verfrühten Entwarnung. Sorgen bereitet außerdem ein Waldbrand in der Provinz Castellón im Osten Spaniens, wo die Flammen weiter außer Kontrolle sind. David Riemer, Nachrichtenredaktion.
1: Vor der Ostseeküste Mecklenburg-Vorpommerns ist erneut ein Wal gesichtet worden. Nach Angaben des Schweriner Umweltministeriums wurde das Tier am Nachmittag nahe der Seebrücke Wustrow beobachtet. Auch das Deutsche Meeresmuseum enthielt eine entsprechende Warnung. Aufgrund von Ort und Zeitpunkt dürfte es sich bei den Sichtungen um denselben Wal handeln.

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1: Ich bin Thomas Bleskin. Bundespräsident Frank-Walter Steinmeier hat 3 neue Regierungsmitglieder ernannt. Steffen Bilger übernimmt das Verkehrsministerium, Carsten Linnemann das Gesundheitsressort und Nina Wagen das Kanzleramt. Die 3 neuen Minister sind damit im Amt, müssen ihren Amtseid vor dem Bundestag aber später ablegen.
2: Das soll nach der Sommerpause Anfang September passieren. Bundespräsident Steinmeier kritisiert das und auch andere Experten sehen das Vorgehen der Bundesregierung rechtlich durchaus kritisch. Allerdings müssten andernfalls alle 630 Bundestagsabgeordnete extra aus dem Urlaub nach Berlin gerufen werden, ein kostspieliges Unterfangen. Bei der Ernennung mahnte der Bundespräsident weitere Reformen an und rief auf, mutig zu sein. Die Belastungsprobe sei groß, so Steinmeier, aber die Entschlossenheit, sie zu bewältigen, sei größer. Tanja Wagner, Nachrichtenredaktion.
1: Der bisherige Kanzleramtschef Thorsten Frey ist zum neuen Vorsitzenden der Unionsfraktion im Bundestag gewählt worden. Der CDU-Politiker erhielt nach Angaben aus der Fraktionssitzung knapp 92% der Stimmen und folgt auf Jens Spahn. Der Unmut über die Personalentscheidungen von Bundeskanzler Friedrich Merz schlug sich damit nicht im Ergebnis nieder. Die öffentliche Verschuldung ist im vergangenen Jahr auf den Rekordstand von fast 2,7 Milliarden Euro gestiegen. Das entspricht nach Angaben des Statistischen Bundesamts einer Pro-Kopf-Verschuldung von etwa 32.000 Euro.
3: Öffentliche Verschuldung meint die Schulden, die Bund, Länder, Gemeinden und Sozialversicherungen beim sogenannten nicht öffentlichen Bereich haben, also beispielsweise bei Kreditinstituten. In all diesen Bereichen, außer der Sozialversicherung, sind die Schulden gestiegen. Beim Bund um etwa 6%, bei den Ländern um gut 3%. Nur in Rheinland-Pfalz, NRW und Berlin ist die Pro-Kopf-Verschuldung zurückgegangen. Den stärksten Anstieg gab es bei den Gemeinden und Gemeindeverbänden. Hier sind die Schulden im vergangenen Jahr um gut 15,5% nach oben geklettert. Fiona Reinhardt, Nachrichtenredaktion.
1: Ein Airbus A350 hat bei einem Testflug einen neuen Langstreckenrekord aufgestellt. Die Maschine flog ohne Zwischenlandung mehr als 23.000 Kilometer von Melbourne nach Toulouse und war dabei 24 Stunden und 24 Minuten in der Luft. Der Flug gehört zum Ultralangstreckenprojekt der australischen Gesellschaft Qantas. Sie will ab Oktober 2027 erstmals nonstop von Sydney nach London fliegen.
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1: Ich bin Uli Reitinger. 11 Tage nach dem Rücktritt von Unionsfraktionschef Spahn hat Bundeskanzler Merz den wesentlichen Teil seines Personalumbaus abgeschlossen. Die Unionsfraktion wählte in einer Sondersitzung den bisherigen Kanzleramtschef Thorsten Frey zum neuen Vorsitzenden mit dem für viele überraschend guten Ergebnis von rund 92%.
2: Vorher nannte Bundespräsident Steinmeier 3 neue Minister. Merz zeigte sich trotz massiver Kritik, vor allem über die Art und Weise der Entlassung von Verkehrsminister Schnieder, zufrieden mit der Neuaufstellung von Regierung, Partei und Fraktion. Er erwartet sogar einen neuen Impuls, der ist aus Unionssicht auch nötig, zumal im Herbst 3 wichtige Landtagswahlen anstehen. CSU-Chef Söder konnte sich einen Seitenhieb Richtung Merz nicht verkneifen. Er fordert mehr Tempo bei den Reformen der schwarz-roten Koalition. David Riemer, Nachrichtenredaktion.
1: Von einer Hitzewelle und kräftigem Wind angeheizte Brände greifen in Südeuropa um sich und stellen Feuerwehrkräfte und die Bevölkerung vor eine extreme Herausforderung. In Frankreich konzentrieren sich die Einsatzkräfte darauf, das Wiederaufflammen der einigermaßen eingegrenzten Waldbrände zu verhindern.
3: Es ist enorm heiß in Westfrankreich. Die Temperaturen liegen bei bis zu 41 Grad, die Luft ist trocken und es windet. Die Feuerwehr bangt daher, dass der riesige Brand bei Bordeaux weiter um sich greifen könnte. Die Kräfte vor Ort sind weiter im Dauereinsatz. Mit dabei sind auch 40 Soldaten der Bundeswehr. Mit 2 Löschhubschraubern werfen sie immer wieder riesige Mengen Wasser über den Flammen ab. Sollte der Brand noch lange anhalten, könnten auch aus Deutschland noch länger Helfer vor Ort sein. Aus Bordeaux, Rachel Sommer.
1: Die Bundesregierung hat eine Reform des Erneuerbare-Energien-Gesetzes und ein neues Netzpaket auf den Weg gebracht. Für neue, kleine Solaranlagen auf Hausdächern soll es ab 2027 keine dauerhafte Förderung mehr geben. Umweltverbände und Grüne warnen vor einer Schwächung der Energiewende. Industrie und kommunale Unternehmen begrüßen die Pläne grundsätzlich. Ein Airbus A350 hat bei einem Testflug einen neuen Langstreckenrekord aufgestellt. Die Maschine flog ohne Zwischenlandung mehr als 23.000 Kilometer von Melbourne nach Toulouse und war dabei 24 Stunden und 24 Minuten in der Luft. Der Flug gehört zum Ultralangstreckenprojekt der australischen Gesellschaft Qantas. Sie will ab Oktober 2027 erstmals nonstop von Sydney nach London fliegen.
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1: Ich bin Uli Reitinger. Nach dem Rücktritt von Jens Spahn ist der Personalumbau der Union weitgehend abgeschlossen. Thorsten Frey wurde mit knapp 92% zum neuen Vorsitzenden der Bundestagsfraktion gewählt. Bundespräsident Steinmeier ernannte zudem Nina Warken zur Kanzleramtschefin, Carsten Linnemann zum Gesundheitsminister und Steffen Bilger zum Verkehrsminister. Bundeskanzler Merz zeigte sich trotz anhaltender Kritik zuversichtlich, dass von der Neuaufstellung neue Impulse ausgehen. Wirtschafts- und Energieministerin Reiche plant einen Kurswechsel in der Energiepolitik. Das Kabinett hat grundlegende Reformen dazu nun auf den Weg gebracht, mit Konsequenzen auch für die privaten Haushalte.
2: Mehr finanzielle Eigenverantwortung für die erneuerbaren Energien und ein Netzpaket sollen helfen, die hohen Stromkosten am Wirtschaftsstandort Deutschland zu senken. Es muss Schluss sein mit dem Rundum-Sorglos-Paket, sagt Reiche. Sie will den Ausbau von Ökostrom und Netzen besser aufeinander abstimmen und Fördermittel sparen, auch bei den Solaranlagen auf dem Hausdach oder den Balkonkraftwerken. Das kommt vor allem bei der Branche schlecht an, die Arbeitsplätze und Investitionen gefährdet sieht. Die Industrie dagegen begrüßt die Pläne. Tanja Wagner, Nachrichtenredaktion.
1: Mit stellenweise fast 40 Grad steht Deutschland morgen der heißeste Tag der aktuellen Hitzewelle bevor. Selbst an den Küsten steigen die Temperaturen auf über 30 Grad. Dazu drohen Sturm oder sogar Orkanböen und örtlich starke Gewitter, eine explosive Mischung.
3: Hohe Temperaturen und schwüle Gewitterluft. Meteorologen sprechen von einer extrem starken Wärmebelastung. Vor allem Menschen mit Kreislaufproblemen leiden. Auch für ältere Menschen ist die Wetterlage gefährlich. Der Deutsche Wetterdienst empfiehlt, direkte Sonne nach Möglichkeit zu meiden, ausreichend Wasser zu trinken und die Innenräume kühl zu halten. Wer Abkühlung in Wäldern sucht, sollte den Rückweg antreten, sobald sich erste Gewitterboten ankündigen. Das gilt auch für schattige Bereiche unter Bäumen an Badeseen. Diana Kramer, Nachrichtenredaktion.
1: Wegen eines außer Kontrolle geratenen Waldbrands auf Kreta wird der Ferienort Arja Galina evakuiert. Medienberichten zufolge sind rund 6000 Urlauber betroffen. Stürmischer Wind treibt die etwa 15 Kilometer lange Feuerfront voran und zwang Löschfahrzeuge und Hubschrauber zum Abbruch ihrer Einsätze. Zwei Feuerwehrleute kamen ums Leben, nachdem sie im dichten Rauch die Orientierung verloren hatten.
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1: Ich bin Uli Reitinger. Der personelle Umbau in der Unionsfraktion und in der Bundesregierung ist weitgehend abgeschlossen. Die Minister Warken, Linnemann und Bilger bekamen von Bundespräsident Steinmeier ihre Ernennungsurkunden. Und die Unionsfraktion wählte Thorsten Frey mit mehr als 90% zu ihrem neuen Vorsitzenden. Kanzler Merz war nachher sichtbar zufrieden.
2: Dieser Herbst, der wird für uns sehr herausfordernd. Wir werden uns darauf vorbereiten müssen. Wir werden das tun. Die Reformen gehen weiter. Wir arbeiten daran. Und ich bin wirklich sehr zuversichtlich, dass aus dieser Fraktionssitzung heraus ein neuer Impuls kommt, eine neue Dynamik kommt und auch eine neue Anstrengung für uns alle kommt, das Land gut zu führen, unser Land in eine gute Zukunft zu führen. Und das ist die Aufgabe, die wir alle haben.
1: Die neuen Minister sollen erst Anfang September vom Bundestag vereidigt werden. Sie sind trotzdem jetzt schon im Amt. Wegen einer neuen Hitzewelle kämpft die Feuerwehr in den Waldbrandgebieten in Frankreich und Spanien unter Hochdruck gegen ein Wiederaufflammen der Feuer. Inzwischen können Zehntausende Evakuierte in beiden Ländern in ihre Häuser zurückkehren.
3: An der französischen Atlantikküste sorgen enorme Trockenheit, Wind und Temperaturen von über 40 Grad weiter für große Gefahr. Rund 2200 Feuerwehrleute sind dort weiter im Einsatz. Und in Spanien wurden Evakuierungen und Ausgangsbeschränkungen für 19 Ortschaften aufgehoben. Die Behörden warnen wegen der vierten Hitzewelle des Sommers aber vor einer verfrühten Entwarnung. Sorgen bereitet außerdem ein Waldbrand in der Provinz Castellón im Osten Spaniens, wo die Flammen weiter außer Kontrolle sind. David Riemer, Nachrichtenredaktion.
1: Nach dem islamistischen Anschlag am Rande des Christopher Street Days in Berlin stellt Familienministerin Prien den Ländern mehr Geld für Angebote gegen Radikalisierung in Aussicht. Konkret geht es um 5 Millionen Euro aus dem Förderprogramm Demokratie leben, die bisher nicht dafür vorgesehen waren. Bei dem CSD-Anschlag hatte ein Islamist eine Frau tödlich und etwa 30 weitere Menschen teils lebensgefährlich verletzt. BMW legt als letzter deutscher Autokonzern ein großes Stellenabbauprogramm auf. Weltweit sollen rund 8000 Jobs wegfallen. Der Stellenabbau soll in Deutschland über natürliche Fluktuation und ein Abfindungsprogramm auf freiwilliger Basis erfolgen. Da mehr als die Hälfte der knapp 154.000 BMW-Mitarbeiter in Deutschland tätig ist, ist es wahrscheinlich, dass am Ende auch mehr als die Hälfte der betroffenen Jobs auf Deutschland entfällt.
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1: Ich bin Uli Reitinger. 11 Tage nach dem Rücktritt von Unionsfraktionschef Spahn hat Bundeskanzler Merz den wesentlichen Teil seines Personalumbaus abgeschlossen. Die Unionsfraktion wählte in einer Sondersitzung den bisherigen Kanzleramtschef Frei zum neuen Vorsitzenden mit dem für viele überraschend guten Ergebnis von rund 92%.
2: Vorher ernannte Bundespräsident Steinmeier 3 neue Minister. Merz zeigte sich trotz massiver Kritik, vor allem über die Art und Weise der Entlassung von Verkehrsminister Schnieder, zufrieden mit der Neuaufstellung von Regierung, Partei und Fraktion. Er erwartet sogar einen neuen Impuls, der ist aus Unionssicht auch nötig, zumal im Herbst 3 wichtige Landtagswahlen anstehen. CSU-Chef Söder konnte sich einen Seitenhieb Richtung Merz nicht verkneifen. Er fordert mehr Tempo bei den Reformen der schwarz-roten Koalition. David Riemer, Nachrichtenredaktion.
1: Der neue Verkehrsminister Steffen Bilger ist optimistisch, den Zustand der Verkehrsträger mit den neuen Infrastrukturmilliarden verbessern zu können. Das gehe aber nicht sehr schnell und nicht ohne Unannehmlichkeiten, sagte Bilger im ZDF-Heute-Journal.
3: Ich kann keine Wunder versprechen, weil Infrastruktur schon auch Zeit braucht. Aber natürlich muss es jetzt auch mit den Möglichkeiten, die wir durch die Infrastrukturmilliarden haben, schnell und spürbar besser werden. Aber es wird seine Zeit brauchen. Gerade wenn wir jetzt viel in die Infrastruktur investieren, dann bedeutet das auch Baustellen. Das bedeutet Behinderung, das bedeutet im Bahnbereich dann auch leicht Verspätungen.
1: Der neue Verkehrsminister Steffen Bilger. Deutschlands Verbraucher müssen sich nach dem Auslaufen des Tankrabatts auf höhere Teuerungsraten einstellen. Nach dem Rückgang auf 2,3% im Juni dürfte die Inflation im Juli laut Volkswirten gestiegen sein. Heute veröffentlicht das Statistische Bundesamt seine erste Schätzung. Die Bundesstatistiker veröffentlichen heute auch noch eine erste Schätzung zum Bruttoinlandsprodukt im Zeitraum April bis Juni. Der Iran-Krieg bremst die Erholung der Wirtschaft. Volkswirte rechnen für das zweite Quartal trotzdem mit einem Mini-Plus von 0,1% zum Vorquartal. Wegen eines außer Kontrolle geratenen Waldbrands auf Kreta wird der Ferienort Alia Galini evakuiert. Medienberichten zufolge sind rund 6000 Urlauber betroffen. Stürmischer Wind treibt die etwa 15 Kilometer lange Feuerfront voran und zwang Löschflugzeuge und Hubschrauber zum Abbruch ihrer Einsätze. 2 Feuerwehrleute kamen ums Leben, nachdem sie im dichten Rauch die Orientierung verloren hatten.
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